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11: Einen wunderschönen guten Morgen, liebe Hörer. Hier spricht Auguste Sandner und das sind unsere aktuellen Aussichten. Heute erwartet uns zunächst viel Sonne, bevor später von Südwesten her dichte Bewölkung und etwas Regen aufziehen. Die Höchsttemperaturen bewegen sich um 21 bis 24 Grad, im Harz um 18 bis 21 Grad. Der Wind weht schwach aus östlichen Richtungen. In der Nacht zum Mittwoch ist es dann stark bewölkt mit etwas Regen oder einzelnen Schauern. Die Temperaturen sinken auf 14 bis 12 Grad bei weiterhin schwachem Wind aus östlichen Richtungen.
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11: Liebe Hörer und Hörerinnen, es ist Dienstag und nicht unbedingt der Tag der Woche, an dem ein Event das andere jagt. Aber ein klassischer Tag, um auf regelmäßige Angebote aufmerksam zu machen. Zum Beispiel ist heute Kinotag in Nordhausen. Erwachsene zahlen heute in jeder Preiskategorie nur 7,90 Euro und Kinder unter 12 Jahren nur 6,50. Vielleicht überlegen Sie heute mal in das Kinoprogramm zu gucken und planen einen Besuch im Filmpalast in der Töpferstraße 1b ein. Oder Sie gehen mittags zum Essen in die Barfüßerstraße 32. Im Weltladencafé wird wieder biologisch, fair und regional gekocht. Und während die Zutaten hier aus der Gegend sind, stammen die Gerichte aus dem weiteren Umland. So gibt es heute englische Petersilienkartoffeln. Lesen Sie gern auf den Social-Media-Kanälen nach, was im Weltladen heute und auch den Rest der Woche beim Mittagstisch geboten wird. Mit Herz gekochte Portionen für den kleinen Geldbeutel. Ebenfalls dienstags hat nun 9 bis 12 und 13 bis 15.30 Uhr der Raum des Wort Nord-Projekts am Kornmarkt 4 geöffnet. Schauen Sie auch gern bei den Ansprechpartnern dieser Gruppe vorbei und kommen Sie mit ihnen ins Gespräch, welche Angebote in Nordhausen so fehlen, was Sie sich wünschen, wie Sie denken, dass man die Stadt attraktiver für Menschen von außerhalb machen könnte und so weiter. Das Projekt Wort Nord ist von der Hochschule Nordhausen und in unserer Mediathek finden Sie einen schönen Beitrag dazu, der eventuell die eine oder andere Frage beantwortet, wie man teilhaben und mitgestalten kann. Heute also Gelegenheit nutzen, 9 bis 12 oder 13 bis 15.30 Uhr am Kornmarkt 4 vorbeizugucken. Nicht regelmäßig, aber gerade aktuell läuft auch noch der 1150. Geburtstag in Elrich. Eine ganze Festwoche hat man sich da als Ziel gesetzt und befüllt das Programm heute mit einem Tag der offenen Tür vom Soveno Hospitalstift. Zwischen 10 und 12 Uhr können Sie sich dort umsehen. Oder Sie schauen beim Fördervereinsfest der Grundschule Elrich vorbei. 15 bis 18 Uhr, bevor dann der zweite Teil des Vortrags zur Elricher Geschichte in der Hospitalkirche gehalten wird. 19 Uhr bilden Sie sich in diesem speziellen Feld weiter, wenn Sie mögen. Der Festumzug und das Schützen- und Heimatfest auf dem Lindenplatz waren am Wochenende ja schon gut besucht. Liebe Elricher, wir hoffen, ihr kommt gut durch diese ganzen Feierlichkeiten hindurch. 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
1: Hallo liebe Hörerinnen und Hörer, hier ist die Silberstimme Bärbele und ich möchte Sie heute mal in die Welt der Anekdoten verführen. Eine Anekdote, was verstehe ich darunter? Ursprünglich eine mündlich überlieferte Einzelheit zur Kennzeichnung einer Person. Die moderne Anekdote als literarische Gattung ist mit Fabel, Schwank und Kurzgeschichte verwandt und hält eine merkwürdige Begebenheit oder einen charakteristischen Ausspruch fest. Wesentlich sind knappe Form und meist scharfe oder witzige Pointierung. Kleine Anekdoten zeigen mit humorvollen Augenzwinkern, dass auch große Geister Menschen wie alle anderen sind und mit etwas Missgeschicklichkeiten und Umständen zu kämpfen oder zu leben haben. Die Welt der Anekdoten der Musiker soll uns heute mal ein bisschen begleiten und ich hoffe, es weckt etwas ihr Interesse. Ich habe mir zunächst Wolfgang Amadeus Mozart rausgesucht. Natürlich habe ich schon sein Geburtshaus in Salzburg besucht und schätze seine Musik sehr. Er ist sicherlich den allermeisten von Ihnen sehr gut bekannt. Und da man sich nicht an alle Einzelheiten vielleicht seines Lebens sofort erinnert, möchte ich das für Sie machen. Er wurde am 27.01.1756 in Salzburg geboren. Er war ein sogenanntes Wunderkind, denn mit 3 Jahren spielte er Klavier, mit 5 komponierte er die ersten Stücke. Mit seinem Vater und seiner Schwester Nanna reiste er durch ganz Europa und spielte vor Königen und Kaisern. Als Erwachsener war er Konzertmeister beim Erzbischof von Salzburg. Der war aber ein Tyrann und 1781 schmiss Mozart hin und ging nach Wien, um freier Künstler zu sein. Das war für diese Zeit etwas unüblich. In Wien wurde er berühmt. Er gab Konzerte, unterrichtete und komponierte auf Bestellung. Er heiratete Constanze Weber. Finanziell ging es aber ständig auf und runter und er lieh sich oft Geld. Einige Meisterwerke von ihm und auch einige meiner Lieblingsopern sind zum Beispiel die Zauberflöte, Don Giovanni, Figaros Hochzeit. Er schrieb viele Sinfonien und Klavierkonzerte, Kirchenmusik. Leider konnte er das Requiem nicht vollenden, weil er vorher starb. Musik wie Kammermusik und Lieder waren in über 600 Werken insgesamt zu hören. Melodien, die man sofort im Ohr hat, leicht und elegant, aber tief. Er starb 1791 sehr plötzlich in Wien. Woran genau, weiß man bis heute nicht. Begraben wurde er in einem Armengrab, was man dann hinterher sehr, sehr bedauerte. Einige wenige Anekdoten von ihm. Mozart war ein Genie, aber auch ein riesiger Chaot. Als er beim Kaiser vorspielen sollte, kam er zu spät. Grund: Er hatte sich auf dem Weg noch mit Straßenjungen eine Schneeballschlacht geliefert und war total verdreckt. Sein Vater musste ihn vorher noch schnell umziehen. Und trotzdem hat er dann so gespielt, dass alle sprachlos waren. Eine andere Begebenheit: Im Hause Mozart war selten Geld zu viel. Als der Komponist einmal mit einem riesigen Lorbeerkranz nach Hause kam, meinte seine Frau Constanze: Was nützt uns der Lorbeer, wenn wir keinen Karpfen dazu haben? Ein Freund machte Mozart einmal zum Vorwurf, er habe eine besonders schöne Melodie von Joseph Haydn gestohlen. Darauf erwiderte Mozart lachend: Diese Melodie ist bei Haydn so schön, ich könnte sie nicht besser machen. Das war übrigens in der damaligen Zeit nicht ganz unüblich, sich gegenseitig ein wenig des anderen zu bedienen. Eine weitere Begebenheit: Vater und Sohn Mozart weilten am 19. Mai 1764 am Königlichen Hofe in London, wo der junge Wolfgang zuerst die Königin begleitete, dann einen Flötisten und zum Schluss über das Bassthema eine Air von Händel eine wundervolle Melodie improvisierte. Niemand interessierte sich mehr für den Jungen als der Hofkapellmeister des Königs Johann Christian Bach. Er nahm den jungen Mozart auf sein Knie und spielte eine Sonate mit ihm zusammen, wobei jeder abwechselnd einen Takt spielte. Dabei spielten beide so präzise, dass der Wechsel zwischen den Pianisten unhörbar blieb. Vielleicht ist es Ihnen auch von der damaligen Zeit bekannt oder Sie haben es schon gehört, dass sie immer dass es ganz viele Wettstreite gab zwischen den Musikern und das Publikum musste dann durch Beifall entscheiden, wer der Sieger des Abends oder des Nachmittags war. Und da improvisierte Mozart also wirklich vortrefflich. Ja, ein junger Komponist fragte Wolfgang Amadeus Mozart um Rat. Wie kann ich es als Komponist schnellstens zur Meisterschaft bringen? Mozart antwortete, nur Fleiß und Ausdauer führen zum Ziel, weswegen Sie gründlich studieren müssen. Aber Sie haben doch schon als Kind komponiert, entgegnete der Ratsuchende. Das stimmt, sagte Mozart, aber ich habe auch niemanden gefragt, wie ich es machen soll. Mozart über sein Einkommen als Nachfolger Glucks in Wien. Zu viel für das, was ich leiste, zu wenig für das, was ich leisten könnte. Ja, selbstbewusst war er schon und das mit Recht. Wolfgang Amadeus Mozart ärgert sich in einem Brief an seinen Vater darüber, dass er dauernd Uhren geschenkt bekommt. Nun habe ich 5 Uhren. Ich habe auch kräftig im Sinn, mir an jeder Hose noch ein Uhrtäschel machen zu lassen. Und wenn ich zu großen Herren komme, beide Uhren zu tragen, wie es ohnehin jetzt Mode ist, damit nur keinem mehr einfällt, mir eine Uhr zu schenken. Ja, liebe Hörerinnen und Hörer, soweit heute mit kleinen Anekdoten von Wolfgang Amadeus Mozart. Und ich hoffe, ich habe ein wenig Ihre Lust zum Nachhören seiner wunderbaren Melodien geweckt.

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1: Einen wunderschönen guten Morgen, liebe Hörer. Hier spricht Auguste Sandner und das sind unsere aktuellen Aussichten. Heute erwartet uns zunächst viel Sonne, bevor später von Südwesten her dichte Bewölkung und etwas Regen aufziehen. Die Höchsttemperaturen bewegen sich um 21 bis 24 Grad, im Harz um 18 bis 21 Grad. Der Wind weht schwach aus östlichen Richtungen. In der Nacht zum Mittwoch ist es dann stark bewölkt mit etwas Regen oder einzelnen Schauern. Die Temperaturen sinken auf 14 bis 12 Grad bei weiterhin schwachem Wind aus östlichen Richtungen.
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1: Liebe Hörer und Hörerinnen, es ist Dienstag und nicht unbedingt der Tag der Woche, an dem ein Event das andere jagt. Aber ein klassischer Tag, um auf regelmäßige Angebote aufmerksam zu machen. Zum Beispiel ist heute Kinotag in Nordhausen. Erwachsene zahlen heute in jeder Preiskategorie nur 7,90 Euro und Kinder unter 12 Jahren nur 6,50. Vielleicht überlegen Sie heute mal in das Kinoprogramm zu gucken und planen einen Besuch im Filmpalast in der Töpferstraße 1b ein. Oder Sie gehen mittags zum Essen in die Barfüßerstraße 32. Im Weltladencafé wird wieder biologisch, fair und regional gekocht. Und während die Zutaten hier aus der Gegend sind, stammen die Gerichte aus dem weiteren Umland. So gibt's heute englische Petersilienkartoffeln. Lesen Sie gern auf den Social-Media-Kanälen nach, was im Weltladen heute und auch den Rest der Woche beim Mittagstisch geboten wird. Mit Herz gekochte Portionen für den kleinen Geldbeutel. Ebenfalls dienstags hat nun 9 bis 12 und 13 bis 15.30 Uhr der Raum des Wort-Nord-Projekts am Kornmarkt 4 geöffnet. Schauen Sie auch gern bei den Ansprechpartnern dieser Gruppe vorbei und kommen Sie mit ihnen ins Gespräch, welche Angebote in Nordhausen so fehlen, was Sie sich wünschen, wie Sie denken, dass man die Stadt attraktiver für Menschen von außerhalb machen könnte und so weiter. Das Projekt Wort-Nord ist von der Hochschule Nordhausen und in unserer Mediathek finden Sie einen schönen Beitrag dazu, der eventuell die eine oder andere Frage beantwortet, wie man teilhaben und mitgestalten kann. Heute also Gelegenheit nutzen, 9 bis 12 oder 13 bis 15.30 Uhr am Kornmarkt 4 vorbeizugucken. Nicht regelmäßig, aber gerade aktuell läuft auch noch der 1150. Geburtstag in Elrich. Eine ganze Festwoche hat man sich da als Ziel gesetzt und befüllt das Programm heute mit einem Tag der offenen Tür vom Soveno Hospitalstift. Zwischen 10 und 12 Uhr können Sie sich dort umsehen. Oder Sie schauen beim Fördervereinsfest der Grundschule Elrich vorbei. 15 bis 18 Uhr, bevor dann der zweite Teil des Vortrags zur Elricher Geschichte in der Hospitalkirche gehalten wird. 19 Uhr bilden Sie sich in diesem speziellen Feld weiter, wenn Sie mögen. Der Festumzug und das Schützen- und Heimatfest auf dem Lindenplatz waren am Wochenende ja schon gut besucht. Liebe Elricher, wir hoffen, ihr kommt gut durch diese ganzen Feierlichkeiten hindurch. Und sollten Sie, liebe Hörer und Hörerinnen, heute lieber vorm Radio sitzen bleiben wollen, dann schalten Sie unbedingt heute wieder 15 bis 17 Uhr in Axels Wunschbox live. 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
3: Einen wunderschönen guten Morgen, liebe Hörer. Hier spricht Auguste Sandner und das sind unsere aktuellen Aussichten. Heute erwartet uns zunächst viel Sonne, bevor später von Südwesten her dichte Bewölkung und etwas Regen aufziehen. Die Höchsttemperaturen bewegen sich um 21 bis 24 Grad, im Harz um 18 bis 21 Grad. Der Wind weht schwach aus östlichen Richtungen. In der Nacht zum Mittwoch ist es dann stark bewölkt mit etwas Regen oder einzelnen Schauern. Die Temperaturen sinken auf 14 bis 12 Grad bei weiterhin schwachem Wind aus östlichen Richtungen.
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3: Liebe Hörer und Hörerinnen, es ist Dienstag und nicht unbedingt der Tag der Woche, an dem ein Event das andere jagt. Aber ein klassischer Tag, um auf regelmäßige Angebote aufmerksam zu machen. Zum Beispiel ist heute Kinotag in Nordhausen. Erwachsene zahlen heute in jeder Preiskategorie nur 7,90 Euro und Kinder unter 12 Jahren nur 6,50. Vielleicht überlegen Sie heute mal, in das Kinoprogramm zu gucken und planen einen Besuch im Filmpalast in der Töpferstraße 1b ein. Oder Sie gehen mittags zum Essen in die Barfüßerstraße 32. Im Weltladencafé wird wieder biologisch, fair und regional gekocht. Und während die Zutaten hier aus der Gegend sind, stammen die Gerichte aus dem weiteren Umland. So gibt's heute englische Petersilienkartoffeln. Lesen Sie gern auf den Social-Media-Kanälen nach, was im Weltladen heute und auch den Rest der Woche beim Mittagstisch geboten wird. Mit Herz gekochte Portionen für den kleinen Geldbeutel. Ebenfalls dienstags hat nun 9 bis 12 und 13 bis 15.30 Uhr der Raum des Wort-Nord-Projekts am Kornmarkt 4 geöffnet. Schauen Sie auch gern bei den Ansprechpartnern dieser Gruppe vorbei und kommen Sie mit ihnen ins Gespräch, welche Angebote in Nordhausen so fehlen, was Sie sich wünschen, wie Sie denken, dass man die Stadt attraktiver für Menschen von außerhalb machen könnte und so weiter. Das Projekt Wort Nord ist von der Hochschule Nordhausen und in unserer Mediathek finden Sie einen schönen Beitrag dazu, der eventuell die eine oder andere Frage beantwortet, wie man teilhaben und mitgestalten kann. Heute also Gelegenheit nutzen, 9 bis 12 oder 13 bis 15.30 Uhr am Kornmarkt 4 vorbeizugucken. Nicht regelmäßig, aber gerade aktuell läuft auch noch der 1150. Geburtstag in Elrich. Eine ganze Festwoche hat man sich da als Ziel gesetzt und befüllt das Programm heute mit einem Tag der offenen Tür vom Soveno Hospitalstift. Zwischen 10 und 12 Uhr können Sie sich dort umsehen. Oder Sie schauen beim Fördervereinsfest der Grundschule Elrich vorbei. 15 bis 18 Uhr, bevor dann der zweite Teil des Vortrags zur Elricher Geschichte in der Hospitalkirche gehalten wird. 19 Uhr bilden Sie sich in diesem speziellen Feld weiter, wenn Sie mögen. Der Festumzug und das Schützen- und Heimatfest auf dem Lindenplatz waren am Wochenende ja schon gut besucht. Liebe Elricher, wir hoffen, ihr kommt gut durch diese ganzen Feierlichkeiten hindurch. 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
1: Liebe Hörerinnen und Hörer von Radio NO, am Mikrofon ist Anja Schröter und heute habe ich den ganz besonderen Veranstaltungstipp für Sie. Mein Gast im Studio ist heute Christian Paulenz und er hat die Open Stage ins Leben gerufen. Christian, kannst du unseren Hörern mal kurz erklären, was das bedeutet?
2: Ja, sehr gerne, Anja. Hallo erstmal, ich bin Christian und die Open Stage ist eigentlich ein Ort für Leute, die gerne Musik machen, für Laien bis Profis. Jeder kann vorbeikommen und es werden Instrumente gestellt, Gitarre ist vorhanden, ein Cajon ist vorhanden, ein Akustikbass und sogar ein Piano. Der Eintritt ist komplett frei. Wir suchen Leute, die einfach gerne musizieren, gerne was vorspielen, was Eigenes, Coversongs, alles ist möglich. Und wir würden uns freuen, wenn das mal wieder sehr gut besucht wird.
1: Ja, das letzte Mal ist ja wirklich sehr gut besucht gewesen. Also sind auch Menschen vor Ort gewesen, die die Räumlichkeiten noch nicht kannten. Ja. Das müssen wir vielleicht dazu sagen. Also das findet wann statt?
2: Das findet jetzt das nächste Mal am 5. September statt um 20 Uhr in den Möglichkeitsräumen. Das ist in der Barfüßerstraße 5 in Nordhausen.
1: Genau, in den Möglichkeitsräumen. Eine Beratungs- und Begegnungsstätte in der Altstadt gegenüber von der Eisdiele. Wir würden uns freuen, riesig, wenn Sie vorbeischauen. Man kann dort nicht nur alleine musizieren, sondern auch miteinander. Und es hat beim letzten Mal richtig viel Spaß gemacht und wir freuen uns über jeden Zuschauer. Fühlen Sie sich eingeladen, mit uns zu musizieren und wenn Sie einfach nur Gast sein wollen, ist das natürlich auch in Ordnung. Schauen Sie gerne vorbei am Samstag, den 5. September 2026 um 20 Uhr in den Möglichkeitsräumen in der Barfüßerstraße 5 in Nordhausen. Am Mikrofon verabschiedet sich Anja Schröter und
2: Christian Paulenz.
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1: Einen wunderschönen guten Morgen, liebe Hörer. Hier spricht Auguste Sandner und das sind unsere aktuellen Aussichten. Heute erwartet uns zunächst viel Sonne, bevor später von Südwesten her dichte Bewölkung und etwas Regen aufziehen. Die Höchsttemperaturen bewegen sich um 21 bis 24 Grad, im Harz um 18 bis 21 Grad. Der Wind weht schwach aus östlichen Richtungen. In der Nacht zum Mittwoch ist es dann stark bewölkt mit etwas Regen oder einzelnen Schauern. Die Temperaturen sinken auf 14 bis 12 Grad bei weiterhin schwachem Wind aus östlichen Richtungen.
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1: Liebe Hörer und Hörerinnen, es ist Dienstag und nicht unbedingt der Tag der Woche, an dem ein Event das andere jagt. Aber ein klassischer Tag, um auf regelmäßige Angebote aufmerksam zu machen. Zum Beispiel ist heute Kinotag in Nordhausen. Erwachsene zahlen heute in jeder Preiskategorie nur 7,90 Euro und Kinder unter 12 Jahren nur 6,50. Vielleicht überlegen Sie heute mal in das Kinoprogramm zu gucken und planen einen Besuch im Filmpalast in der Töpferstraße 1b ein. Oder Sie gehen mittags zum Essen in die Barfüßerstraße 32. Im Weltladencafé wird wieder biologisch, fair und regional gekocht. Und während die Zutaten hier aus der Gegend sind, stammen die Gerichte aus dem weiteren Umland. So gibt's heute englische Petersilienkartoffeln. Lesen Sie gern auf den Social-Media-Kanälen nach, was im Weltladen heute und auch den Rest der Woche beim Mittagstisch geboten wird. Mit Herz gekochte Portionen für den kleinen Geldbeutel. Ebenfalls dienstags hat nun 9 bis 12 und 13 bis 15.30 Uhr der Raum des Wort-Nord-Projekts am Kornmarkt 4 geöffnet. Schauen Sie auch gern bei den Ansprechpartnern dieser Gruppe vorbei und kommen Sie mit ihnen ins Gespräch, welche Angebote in Nordhausen so fehlen, was Sie sich wünschen, wie Sie denken, dass man die Stadt attraktiver für Menschen von außerhalb machen könnte und so weiter. Das Projekt Wort Nord ist von der Hochschule Nordhausen und in unserer Mediathek finden Sie einen schönen Beitrag dazu, der eventuell die eine oder andere Frage beantwortet, wie man teilhaben und mitgestalten kann. Heute also Gelegenheit nutzen, 9 bis 12 oder 13 bis 15.30 Uhr am Kornmarkt 4 vorbeizugucken. Nicht regelmäßig, aber gerade aktuell läuft auch noch der 1150. Geburtstag in Elrich. Eine ganze Festwoche hat man sich da als Ziel gesetzt und befüllt das Programm heute mit einem Tag der offenen Tür vom Soveno Hospitalstift. Zwischen 10 und 12 Uhr können Sie sich dort umsehen. Oder Sie schauen beim Fördervereinsfest der Grundschule Elrich vorbei. 15 bis 18 Uhr, bevor dann der zweite Teil des Vortrags zur Elricher Geschichte in der Hospitalkirche gehalten wird. 19 Uhr bilden Sie sich in diesem speziellen Feld weiter, wenn Sie mögen. Der Festumzug und das Schützen- und Heimatfest auf dem Lindenplatz waren am Wochenende ja schon gut besucht. Liebe Elricher, wir hoffen, ihr kommt gut durch diese ganzen Feierlichkeiten hindurch. 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
3: Einen wunderschönen guten Morgen, liebe Hörer. Hier spricht Auguste Sandner und das sind unsere aktuellen Aussichten. Heute erwartet uns zunächst viel Sonne, bevor später von Südwesten her dichte Bewölkung und etwas Regen aufziehen. Die Höchsttemperaturen bewegen sich um 21 bis 24 Grad, im Harz um 18 bis 21 Grad. Der Wind weht schwach aus östlichen Richtungen. In der Nacht zum Mittwoch ist es dann stark bewölkt mit etwas Regen oder einzelnen Schauern. Die Temperaturen sinken auf 14 bis 12 Grad bei weiterhin schwachem Wind aus östlichen Richtungen.
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3: Liebe Hörer und Hörerinnen, es ist Dienstag und nicht unbedingt der Tag der Woche, an dem ein Event das andere jagt. Aber ein klassischer Tag, um auf regelmäßige Angebote aufmerksam zu machen. Zum Beispiel ist heute Kinotag in Nordhausen. Erwachsene zahlen heute in jeder Preiskategorie nur 7,90 Euro und Kinder unter 12 Jahren nur 6,50. Vielleicht überlegen Sie heute mal, in das Kinoprogramm zu gucken und planen einen Besuch im Filmpalast in der Töpferstraße 1b ein. Oder Sie gehen mittags zum Essen in die Barfüßerstraße 32. Im Weltladencafé wird wieder biologisch, fair und regional gekocht. Und während die Zutaten hier aus der Gegend sind, stammen die Gerichte aus dem weiteren Umland. So gibt's heute englische Petersilienkartoffeln. Lesen Sie gern auf den Social-Media-Kanälen nach, was im Weltladen heute und auch den Rest der Woche beim Mittagstisch geboten wird. Mit Herz gekochte Portionen für den kleinen Geldbeutel. Ebenfalls dienstags hat nun 9 bis 12 und 13 bis 15.30 Uhr der Raum des Wort Nord-Projekts am Kornmarkt 4 geöffnet. Schauen Sie auch gern bei den Ansprechpartnern dieser Gruppe vorbei und kommen Sie mit ihnen ins Gespräch, welche Angebote in Nordhausen so fehlen, was Sie sich wünschen, wie Sie denken, dass man die Stadt attraktiver für Menschen von außerhalb machen könnte und so weiter. Das Projekt Wort Nord ist von der Hochschule Nordhausen und in unserer Mediathek finden Sie einen schönen Beitrag dazu, der eventuell die eine oder andere Frage beantwortet, wie man teilhaben und mitgestalten kann. Heute also Gelegenheit nutzen, 9 bis 12 oder 13 bis 15.30 Uhr am Kornmarkt 4 vorbeizugucken. Nicht regelmäßig, aber gerade aktuell läuft auch noch der 1150. Geburtstag in Elrich. Eine ganze Festwoche hat man sich da als Ziel gesetzt und befüllt das Programm heute mit einem Tag der offenen Tür vom Soveno Hospitalstift. Zwischen 10 und 12 Uhr können Sie sich dort umsehen. Oder Sie schauen beim Fördervereinsfest der Grundschule Elrich vorbei. 15 bis 18 Uhr, bevor dann der zweite Teil des Vortrags zur Elricher Geschichte in der Hospitalkirche gehalten wird. 19 Uhr bilden Sie sich in diesem speziellen Feld weiter, wenn Sie mögen. Der Festumzug und das Schützen- und Heimatfest auf dem Lindenplatz waren am Wochenende ja schon gut besucht. Liebe Elricher, wir hoffen, ihr kommt gut durch diese ganzen Feierlichkeiten hindurch. 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
1: Mit einem Veranstaltungstipp von Rigo Fromm. Das Filmtheater in Bleichrode ist ja für innovative Veranstaltungen bekannt. Für den 29. August haben die Veranstalter aber ziemlich tief in die Eventkiste gegriffen. Keine Kinopremiere, kein besonderer Film, sondern ein Gothical mit dem Namen Ranunculus gibt es dort zu sehen. Was ist ein Gothical? Ein Gothical ist ein Musical, das musikalisch und spielerisch ans Mittelalter angelehnt ist. Und das nicht einfach so auf der Leinwand, nein, live auf der Bühne im Kino in Bleicherode. Die Mannheimer Mittelalterband Musicum Theatrum hat sich für ihr zweites Gothical mit Schauspielern zusammengetan, um wieder etwas ganz Besonderes auf die Bühne zu bringen. Mit Live-Gitarren, Schlagzeug, Dudelsack und Gesängen sowie vorher benannten Schauspielern wird eine Geschichte von dem Gemeinen namens Ranunculus erzählt. Dieser kauft einem Gaukler ein mysteriöses Amulett mit magischen Kräften ab. Nur sind hinter dem Schmuckstück auch noch eine Hexe und zwei Zauberer her. Es ist, als immer junge, alte Geschichtchen zwischen Gut und Böse, was dargestellt wird. Doch wer wird diesmal gewinnen? Einer wird auf jeden Fall der Gewinner sein. Und zwar der Zuschauer. Text und Musik sind von Thomas Frosch, Regie führt Uwe Roppel. Wer also auf Gothic-Mucke steht oder Musicals mag oder beides und am 29. August beim Gothical Ranunculus live dabei sein möchte, sollte so früh wie möglich die Karten buchen. Am besten auf der Webseite des Filmtheaters Bleicherode. Ranunculus, das Gothical im Filmtheater Bleicherode am 29.08. Nix wie hin. Euer Rigo Fromm.
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1: Einen wunderschönen guten Morgen, liebe Hörer. Hier spricht Auguste Sandner und das sind unsere aktuellen Aussichten. Heute erwartet uns zunächst viel Sonne, bevor später von Südwesten her dichte Bewölkung und etwas Regen aufziehen. Die Höchsttemperaturen bewegen sich um 21 bis 24 Grad, im Harz um 18 bis 21 Grad. Der Wind weht schwach aus östlichen Richtungen. In der Nacht zum Mittwoch ist es dann stark bewölkt mit etwas Regen oder einzelnen Schauern. Die Temperaturen sinken auf 14 bis 12 Grad bei weiterhin schwachem Wind aus östlichen Richtungen.
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1: Liebe Hörer und Hörerinnen, es ist Dienstag und nicht unbedingt der Tag der Woche, an dem ein Event das andere jagt. Aber ein klassischer Tag, um auf regelmäßige Angebote aufmerksam zu machen. Zum Beispiel ist heute Kinotag in Nordhausen. Erwachsene zahlen heute in jeder Preiskategorie nur 7,90 Euro und Kinder unter 12 Jahren nur 6,50. Vielleicht überlegen Sie heute mal in das Kinoprogramm zu gucken und planen einen Besuch im Filmpalast in der Töpferstraße 1b ein. Oder Sie gehen mittags zum Essen in die Barfüßerstraße 32. Im Weltladencafé wird wieder biologisch, fair und regional gekocht. Und während die Zutaten hier aus der Gegend sind, stammen die Gerichte aus dem weiteren Umland. So gibt's heute englische Petersilienkartoffeln. Lesen Sie gern auf den Social-Media-Kanälen nach, was im Weltladen heute und auch den Rest der Woche beim Mittagstisch geboten wird. Mit Herz gekochte Portionen für den kleinen Geldbeutel. Ebenfalls dienstags hat nun 9 bis 12 und 13 bis 15:30 Uhr der Raum des Wort-Nord-Projekts am Kornmarkt 4 geöffnet. Schauen Sie auch gern bei den Ansprechpartnern dieser Gruppe vorbei und kommen Sie mit ihnen ins Gespräch, welche Angebote in Nordhausen so fehlen, was Sie sich wünschen, wie Sie denken, dass man die Stadt attraktiver für Menschen von außerhalb machen könnte und so weiter. Das Projekt Wort Nord ist von der Hochschule Nordhausen und in unserer Mediathek finden Sie einen schönen Beitrag dazu, der eventuell die eine oder andere Frage beantwortet, wie man teilhaben und mitgestalten kann. Heute also Gelegenheit nutzen, 9 bis 12 oder 13 bis 15:30 Uhr am Kornmarkt 4 vorbeizugucken. Nicht regelmäßig, aber gerade aktuell läuft auch noch der 1150. Geburtstag in Elrich. Eine ganze Festwoche hat man sich da als Ziel gesetzt und befüllt das Programm heute mit einem Tag der offenen Tür vom Soveno Hospitalstift. Zwischen 10 und 12 Uhr können Sie sich dort umsehen. Oder Sie schauen beim Fördervereinsfest der Grundschule Elrich vorbei. 15 bis 18 Uhr, bevor dann der zweite Teil des Vortrags zur Elricher Geschichte in der Hospitalkirche gehalten wird. 19 Uhr bilden Sie sich in diesem speziellen Feld weiter, wenn Sie mögen. Der Festumzug und das Schützen- und Heimatfest auf dem Lindenplatz waren am Wochenende ja schon gut besucht. Liebe Elricher, wir hoffen, ihr kommt gut durch diese ganzen Feierlichkeiten hindurch. Und sollten Sie, liebe Hörer und Hörerinnen, heute lieber vorm Radio sitzen bleiben wollen, dann schalten Sie unbedingt heute wieder 15 bis 17 Uhr in Axels Wunschbox live. Hier erfüllt Axel Seifert Musikwünsche und sendet live aus unserem Studio am August-Bebel-Platz 6 in Nordhausen. 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
3: Einen wunderschönen guten Morgen, liebe Hörer. Hier spricht Auguste Sandner und das sind unsere aktuellen Aussichten. Heute erwartet uns zunächst viel Sonne, bevor später von Südwesten her dichte Bewölkung und etwas Regen aufziehen. Die Höchsttemperaturen bewegen sich um 21 bis 24 Grad, im Harz um 18 bis 21 Grad. Der Wind weht schwach aus östlichen Richtungen. In der Nacht zum Mittwoch ist es dann stark bewölkt mit etwas Regen oder einzelnen Schauern. Die Temperaturen sinken auf 14 bis 12 Grad bei weiterhin schwachem Wind aus östlichen Richtungen.
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3: Liebe Hörer und Hörerinnen, es ist Dienstag und nicht unbedingt der Tag der Woche, an dem ein Event das andere jagt. Aber ein klassischer Tag, um auf regelmäßige Angebote aufmerksam zu machen. Zum Beispiel ist heute Kinotag in Nordhausen. Erwachsene zahlen heute in jeder Preiskategorie nur 7,90 Euro und Kinder unter 12 Jahren nur 6,50. Vielleicht überlegen Sie heute mal in das Kinoprogramm zu gucken und planen einen Besuch im Filmpalast in der Töpferstraße 1b ein. Oder Sie gehen mittags zum Essen in die Barfüßerstraße 32. Im Weltladencafé wird wieder biologisch, fair und regional gekocht. Und während die Zutaten hier aus der Gegend sind, stammen die Gerichte aus dem weiteren Umland. So gibt's heute englische Petersilienkartoffeln. Lesen Sie gern auf den Social-Media-Kanälen nach, was im Weltladen heute und auch den Rest der Woche beim Mittagstisch geboten wird. Mit Herz gekochte Portionen für den kleinen Geldbeutel. Ebenfalls dienstags hat nun 9 bis 12 und 13 bis 15.30 Uhr der Raum des Wort-Nord-Projekts am Kornmarkt 4 geöffnet. Schauen Sie auch gern bei den Ansprechpartnern dieser Gruppe vorbei und kommen Sie mit ihnen ins Gespräch, welche Angebote in Nordhausen so fehlen, was Sie sich wünschen, wie Sie denken, dass man die Stadt attraktiver für Menschen von außerhalb machen könnte und so weiter. Das Projekt Wort Nord ist von der Hochschule Nordhausen und in unserer Mediathek finden Sie einen schönen Beitrag dazu, der eventuell die eine oder andere Frage beantwortet, wie man teilhaben und mitgestalten kann. Heute also Gelegenheit nutzen, 9 bis 12 oder 13 bis 15.30 Uhr am Kornmarkt 4 vorbeizugucken. Nicht regelmäßig, aber gerade aktuell läuft auch noch der 1150. Geburtstag in Elrich. Eine ganze Festwoche hat man sich da als Ziel gesetzt und befüllt das Programm heute mit einem Tag der offenen Tür vom Soveno Hospitalstift. Zwischen 10 und 12 Uhr können Sie sich dort umsehen. Oder Sie schauen beim Fördervereinsfest der Grundschule Elrich vorbei. 15 bis 18 Uhr, bevor dann der zweite Teil des Vortrags zur Elricher Geschichte in der Hospitalkirche gehalten wird. 19 Uhr bilden Sie sich in diesem speziellen Feld weiter, wenn Sie mögen. Der Festumzug und das Schützen- und Heimatfest auf dem Lindenplatz waren am Wochenende ja schon gut besucht. Liebe Elricher, wir hoffen, ihr kommt gut durch diese ganzen Feierlichkeiten hindurch. 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
1: So, hallo, hallo, Auguste Sandner hier. Ich war am 19. August bei einer Veranstaltung, die unter dem Titel »Am Kornmarkt passiert etwas« beworben wurde. Das Projekt Wort Nord hat dort nun einen Raum gemietet, um mitten im Stadtzentrum Aufmerksamkeit zu erlangen. Eine richtig gute Idee, finde ich. Die Lage ist perfekt. Kann man hier am August-Bebel-Platz fast ein wenig neidisch werden, wenn man an die Möglichkeiten von Begegnungen denkt. Ich meine, so im Erdgeschoss? Aber nein, ernsthaft. Wir gönnen dem Team für Nordhausen natürlich diese Location. Und das, was sie hier im Ort vorhaben, braucht diese Lage auch. Denn es geht um Kontakt. Direkten Kontakt zwischen Menschen, die schon länger hier leben und Menschen, die zum Beispiel zum Studieren hier sind. Nicht ohne Grund rühmt sich unser Oberzentrum Nordhausen mit einer Hochschule. Hier kommen jedes Jahr viele junge, kluge, engagierte, neugierige, kreative und mutige Menschen in die Stadt. Doch vielleicht lasse ich mal die Organisatoren selbst erklären.
2: Hallo, und mit wem habe ich denn das Vergnügen?
3: Hallo, ich bin der Max Nordrott-Spannhaus und arbeite an der Hochschule hier in Nordhausen im Wort Nord-Projekt.
2: Was ist das Wort Nord-Projekt?
3: Das Wort Nord-Projekt, also grundsätzlich, Wort Nord steht für weltoffene Region Thürings, Nordthürings, und ist ein Projekt, was sich überlegt hat, rauszufinden und das Ganze auch zu fördern, wie man junge Talente, internationale Fachkräfte, die wir an der Hochschule sehr viele ausbilden, wie man die hier an die Region Nordthüringen binden kann, und zwar nicht nur im Bereich Jobs, sondern auch im Privaten zum Beispiel.
2: Also Lebensqualität und Ankommen und sich wohlfühlen in der Stadt. Erfahrungsgemäß ist die Hochschule ja irgendwie eine extra Welt und Nordhausens Innenstadt eine andere. Jetzt ist hier ein Raum eröffnet worden, mitten in der Stadt. Wie seid ihr denn dazu gekommen?
3: Das war tatsächlich schon von Anfang an Plan des Projektes. In unserem Vorgängerprojekt in Schmalkalden gab es das auch, dass es einen solchen Außenstandort in der Innenstadt gibt. Und wir wollen so ein bisschen die Brücke schlagen zwischen dem ominösen Campus am Weinberg, wo viele gar nicht wissen, was findet da statt, hier in die Nordhäuser Innenstadt, sodass die Nordhäuserinnen und Nordhäuser dadurch besser mitkriegen, was am Campus passiert. Und andererseits wollen wir aber auch die Studierenden, die oftmals nur zwischen Wohnung und Studium unterwegs sind, vielleicht noch zu Lidl einkaufen, aber ansonsten nur Wohnung, Studium, die wollen wir hier auch in die Innenstadt holen. Und das in diesem Raum am besten.
2: Also gab es jetzt eine Auftaktveranstaltung am Kornmarkt, passiert etwas. Dazu bist du aber nicht alleine gewesen, sondern ihr seid ein Team. Wer bist du denn?
4: Ich bin Franziska Gutzeit, ich bin auch Mitarbeiterin der Hochschule in Nordhausen und bin operative Projektkoordinatorin im Projekt.
2: Okay, Koordinatorin, das klingt so nach, wir machen eine Strategie und einen Plan und so weiter. Hat das heute hier bei dieser Auftaktveranstaltung schon so funktioniert, wie ihr euch das vorgestellt habt?
4: Doch, es war sogar noch besser, als wir uns das vorgestellt haben tatsächlich. Also der Raum war voll und die Leute waren total offen und haben mit uns gesprochen und haben ihre Ideen eingebracht. Also es hat eigentlich so unsere Erwartungen sogar übertroffen.
2: Jetzt gibt's diesen Raum. Ihr habt Öffnungszeiten, hast du gesagt. Magst du die kurz nennen?
4: Genau, also momentan ist unser Raum von Dienstag bis Donnerstag geöffnet, von 9 bis 12 Uhr und dann nochmal 13 bis 15.30 Uhr.
2: Und wer soll in dieser Zeit zu euch kommen? Was wünscht ihr euch, Max?
3: Alle, die interessiert sind am Projekt, alle, die Austausch wollen, die Begegnung wollen, und da muss ich noch ein kleines Aber dahinter setzen, natürlich aber auch alle, die vielleicht nicht zu den Öffnungszeiten Zeit haben, denn wir planen natürlich, so wie die Veranstaltung heute, auch viele Veranstaltungen außerhalb unserer Kernöffnungszeiten. Und wir wollen natürlich gerne auch mit Vereinen, mit Organisationen, mit Unternehmen zusammenarbeiten, die hier auch Veranstaltungen, die Begegnung schaffen sollen, in den Räumlichkeiten hier am Kornmarkt 4 stattfinden lassen.
2: Magst du noch kurz was sagen, wer dahinter steckt?
4: Also das Projekt Wort Nord ist ein Projekt der Hochschule Nordhausen, ist gefördert durch den Freistaat Thüringen aus den Mitteln des Europäischen Sozialfonds, und wir bauen auch auf die Expertise vom Interculture-Verein aus Jena. Also viele Erfahrungen, weil die haben dort auch schon in dem Projekt in Schmalkalden gearbeitet, und da können wir sehr viel Erfahrung, sehr viel Expertise auch rausziehen. Mit denen arbeiten wir auch zusammen.
2: wenn man noch weitere Informationen haben will oder sich mit euch in Kontakt setzen möchte? Wie macht man das, außer zu den Öffnungszeiten zu kommen?
4: Also wir haben unterschiedlichste Kanäle. Man kann uns auf Instagram zum Beispiel folgen. Wir haben einen eigenen Instagram-Account. Auch auf LinkedIn haben wir zwar keinen eigenen Account, aber man kann der Hochschule folgen und findet da immer sehr viele Informationen über uns. Wir haben eine eigene Website, www.wortnord.de. Da gibt es auch immer alle Informationen. Da werden auch in Zukunft alle Veranstaltungen veröffentlicht, die wir machen. Und wir sind auch sehr aktiv, was Öffentlichkeitsarbeit angeht. Also man wird von uns auch immer wieder in der Zeitung lesen.
2: Vielen lieben Dank hier vom Projekt Wort Nord.
1: Am 19. August zur Eröffnung des Begegnungsraums am Kornmarkt 4 haben Max Nordrott-Spannaus und Franziska Gutzeit den Gästen super sympathisch und im wahrsten Sinne des Wortes Raum gegeben. Ganz konkrete Ideen, wie zum Beispiel eine Theatergruppe, ein Spazierclub, Vorstellungsrunden mit ausländischen Studierenden und Infoabende zu aktuellen Projekten an der Hochschule Nordhausen wurden schon auf die Angebotsliste geschrieben. Die VHS will Kurse vorstellen, der Schrank Krankenlos e.V. könnte sich eine Kooperation mit den Sprachcafés vorstellen. Andrew Pekja, Mitarbeiter der Hochschule Nordhausen, der den English Book Club in der Stadtbibliothek ins Leben gerufen hat, will mit Studierenden Gruppenarbeiten dort mitten im Stadtzentrum am Kornmarkt 4 abhalten. Und natürlich werden auch wir uns als Radio gerne dort einbringen. Denn Sie wissen, liebe Hörer und Hörerinnen, ich liebe es, mit Menschen ins Gespräch zu kommen, Geschichten aufzunehmen, in den Austausch zu gehen und so weiter. Ach, da passiert wirklich was am Kornmarkt. Und Sie entscheiden mit, was genau passiert. Bringen auch Sie sich ein, zeigen Sie, dass Sie neugierig sind. Benennen Sie, was Sie sich für Nordhausen wünschen, damit ganz viele Menschen, die hier neu zuziehen, sich integrieren können, sich wohlfühlen und dann auch bleiben, um die Stadt positiv mitzugestalten. Ach, was sage ich, nicht nur Menschen, die hierher kommen, sondern damit wir uns alle gemeinsam hier wohlfühlen. Sie sind gefragt. Wort Nord. Ab jetzt, Dienstag bis Donnerstag, jeweils 9 bis 12 Uhr und 13 bis 15:30 Uhr am Kornmarkt 4. Da ist etwas passiert.
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1: Einen wunderschönen guten Morgen, liebe Hörer. Hier spricht Auguste Sandner und das sind unsere aktuellen Aussichten. Heute erwartet uns zunächst viel Sonne, bevor später von Südwesten her dichte Bewölkung und etwas Regen aufziehen. Die Höchsttemperaturen bewegen sich um 21 bis 24 Grad, im Harz um 18 bis 21 Grad. Der Wind weht schwach aus östlichen Richtungen. In der Nacht zum Mittwoch ist es dann stark bewölkt mit etwas Regen oder einzelnen Schauern. Die Temperaturen sinken auf 14 bis 12 Grad bei weiterhin schwachem Wind aus östlichen Richtungen.
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1: Liebe Hörer und Hörerinnen, es ist Dienstag und nicht unbedingt der Tag der Woche, an dem ein Event das andere jagt. Aber ein klassischer Tag, um auf regelmäßige Angebote aufmerksam zu machen. Zum Beispiel ist heute Kinotag in Nordhausen. Erwachsene zahlen heute in jeder Preiskategorie nur 7,90 Euro und Kinder unter 12 Jahren nur 6,50. Vielleicht überlegen Sie heute mal in das Kinoprogramm zu gucken und planen einen Besuch im Filmpalast in der Töpferstraße 1b ein. Oder Sie gehen mittags zum Essen in die Barfüßerstraße 32. Im Weltladencafé wird wieder biologisch, fair und regional gekocht. Und während die Zutaten hier aus der Gegend sind, stammen die Gerichte aus dem weiteren Umland. So gibt es heute englische Petersilienkartoffeln. Lesen Sie gern auf den Social-Media-Kanälen nach, was im Weltladen heute und auch den Rest der Woche beim Mittagstisch geboten wird. Mit Herz gekochte Portionen für den kleinen Geldbeutel. Ebenfalls dienstags hat nun 9 bis 12 und 13 bis 15.30 Uhr der Raum des Wort Nord-Projekts am Kornmarkt 4 geöffnet. Schauen Sie auch gern bei den Ansprechpartnern dieser Gruppe vorbei und kommen Sie mit ihnen ins Gespräch, welche Angebote in Nordhausen so fehlen, was Sie sich wünschen, wie Sie denken, dass man die Stadt attraktiver für Menschen von außerhalb machen könnte und so weiter. Das Projekt Wort Nord ist von der Hochschule Nordhausen und in unserer Mediathek finden Sie einen schönen Beitrag dazu, der eventuell die eine oder andere Frage beantwortet, wie man teilhaben und mitgestalten kann. Heute also Gelegenheit nutzen, 9 bis 12 oder 13 bis 15.30 Uhr am Kornmarkt 4 vorbeizugucken. Nicht regelmäßig, aber gerade aktuell läuft auch noch der 1150. Geburtstag in Elrich. Eine ganze Festwoche hat man sich da als Ziel gesetzt und befüllt das Programm heute mit einem Tag der offenen Tür vom Soveno Hospitalstift. Zwischen 10 und 12 Uhr können Sie sich dort umsehen. Oder Sie schauen beim Fördervereinsfest der Grundschule Elrich vorbei. 15 bis 18 Uhr, bevor dann der zweite Teil des Vortrags zur Elricher Geschichte in der Hospitalkirche gehalten wird. 19 Uhr bilden Sie sich in diesem speziellen Feld weiter, wenn Sie mögen. Der Festumzug und das Schützen- und Heimatfest auf dem Lindenplatz waren am Wochenende ja schon gut besucht. Liebe Elricher, wir hoffen, ihr kommt gut durch diese ganzen Feierlichkeiten hindurch. Und sollten Sie, liebe Hörer und Hörerinnen, heute lieber vorm Radio sitzen bleiben wollen, dann schalten Sie unbedingt heute wieder 15 bis 17 Uhr in Axels Wunschbox live. Hier erfüllt Axel Seifert Musikwünsche und sendet live aus unserem Studio am August-Bebel-Platz 6 in Nordhausen. 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Und damit wünscht Radio Enno allen Zuhörern einen geregelten Dienstag.

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1: Sie hören die Radioreise mit Alexander Tauscher. Ich grüße Sie. Diesmal geht es in den Bischofsgrüner Winter. Das heißt Urlaub im Fichtelgebirge rund um diesen heilklimatischen Kurort. Es geht um Ski- und Schlittenfahren, um Skispringen und Schneeschuhwandern. Aber auch um einen ganz besonderen Schneemann, einen riesengroßen. Wir haben viele Geschichten am Fuß des Ochsenkopf gesammelt mit diesen netten Menschen.
2: Servus miteinander. Mein Name ist Andreas Munde.
3: Mein Name ist Rainer Schreier.
4: Ich bin der Karl-Heinz Fischer.
5: Hallo, ich bin die Christina Walter.
6: Mein Name ist Janina Pohl.
7: Ja, grüß euch Gott. Ich bin der Manfred Sieber.
8: Servus, hallo, ich bin der Horst Heidenreich.
9: Hallo, ich bin die Pia Ploskiewicz.
10: Mein Name ist Michael Schreier.
11: Servus, hallo, hier ist der Michael Weigel.
12: Hier ist der Thomas Buchtler aus Bischofsgrün.
13: Servus, ich bin der Willi Zapf.
14: Servus, ich bin der Michael Baumgärtel, ehemaliger nordischer Kombinierer.
15: Hallo, hier ist Jens Stenglein aus Bischofsgrün und wir begrüßen euch hier auf eine kultige Radioreise durchs winterliche Bischofsgrün und durchs Fichtelgebirge.
1: Also auch ein Wiederhören mit dem Radiokollegen Jens Stenglein aus Bischofsgrün. Der Bischofsgrüner Winter, bei uns ganz flauschig, warm aus dem Lautsprecher. Viel Spaß und bis gleich.

0: Das ist die Radioreise, die Sie zu neuen Horizonten bringt und damit Reiselust wecken soll. Im Studio Alexander Tauscher, herzlich willkommen hier bei uns in dieser Show. Ich garantiere in diesem Urlaub gesunde Luft und nach Möglichkeit auch ausreichend Freiraum. Denn wir sind in Bischofsgrün im Fichtelgebirge, dem einzigen highklimatischen Kurort in Nordbayern. Also bestes Klima und wenn da noch der Schnee liegt, dann ist das Glück perfekt. Diesmal will ich nämlich all die Winteraktivitäten rund um Bischofsgrün vorstellen und viele Menschen, die dafür sorgen, dass der Urlaub im Winter hier ein schönes Erlebnis für alle wird. Wer jetzt noch auf der Karte sucht, wo wir uns genau befinden, dem gibt Andreas Munde einen kleinen Geografiekurs. Er ist nämlich der Chef der Tourismus und Marketing GmbH Ochsenkopf.
1: Wir befinden uns hier im Hohen Fichtelgebirge, direkt am Ochsenkopf. Der Ochsenkopf ist ja der zweithöchste Berg hier in Nordbayern. Gleich gegenüber liegt der Schneeberg, sind ja unsere beiden Tausender, die wir haben. Und Bischofsgrün ist ja mit Fichtelberg, Memeisel und Warmensteinach innerhalb der Erlebnisregion Ochsenkopf verknüpft.
0: Es sind ja vier verschiedene Gemeinden, wenn wir die kurz beschreiben. Was den Unterschied auch ausmacht, dieser vier Gemeinden?
1: Ja, haben natürlich unterschiedliche Schwerpunkte durchaus. Bischofsgrün hier am Fuße des Ochsenkopfes, da ist natürlich die Ochsenkopf-Nordbahn, die längste Piste Nordbayerns, 2,3 Kilometer lang. Die ist überaus beliebt, im Winter ist auch maschinell beschneit, durchgängig, aber man hat natürlich hier auch noch weitere alpine Hänge. Währenddessen Fichtelberg natürlich vor allem als Langlauf- und Biathlon-Zentrum interessant ist. Dort gibt es eine Wettkampfläufe, die auch nachts beleuchtet ist, beschneit ist. Meisel, das ist natürlich der Ort, der vor allem durch seinen tollen Alpinskihang aufweisen kann. Im Winter gibt es dort eine 700 Meter, sogar FIS-zertifizierte Piste. Drei Schlepplifte gehen dort hoch. Und von dort hat man natürlich auch eine Möglichkeit, in das neue Familienland einzusteigen. Das ist vor allem für die Anfänger gut. Da gibt es einen Rodelhang, der eben auch mit dem Zauberteppich begangen werden kann. Und die kleinen Kinder kommen dann bequem in den Förderbahn wieder hoch. Und dann haben wir noch den abschließenden Ort, das ist Warmensteinach. Warmensteinach liegt auf der Südseite des Ochsenkopfs. Auch von dort geht die Seilbahn von Fleckl aus Richtung Gipfel auf den 1024 Meter hochgelegenen Ochsenkopf. Das ist eine wunderschöne Abfahrt, eher leichter Struktur. Und auch dort hat man noch einen Schlepplift, einen leichten Lift und eine kleine Skischaukel in Oberwarmensteinach mit dem Hembitzberg und dem Geiersberg.
0: Wir werden ja in dieser Radioreise ganz ausführlich die Wintersportmöglichkeiten hier in der Region beschreiben. Über all dem liegt natürlich das Prädikat Bischofsgrün, einziger highklimatischer Kurort in Nordbayern. Darauf ist man hier sehr stolz.
1: Das Prädikat gilt es auch immer wieder zu bestätigen. Wir haben zum Beispiel ein Programm, das nennt sich Fit for Life. Das richtet sich vor allem an gesundheitsorientierte Menschen. Die bekommen hier bei uns einen Medical Check von unserem Sportarzt Dr. Becher, der ist Mannschaftsarzt vom Deutschen Skiverband. Und dann begibt sich der Teilnehmer eben mit einer Pulsuhr, mit einem Sportlabor am Handgelenk auf zwei, drei oder mehr Tage, sogar mit Bewegungstherapeuten durch die Natur. Im Winter ist es natürlich Langlauf und Schneeschuhwandern. Und am Ende wird ausgewertet, wie er sich bewegt hat, wird die Uhr ausgelesen. Und da gibt es eine Empfehlung, wie er sich dann zukünftig noch besser bewegen und gesunder leben kann. Und es ist auch ein hochzertifiziertes Angebot und es ist ein Leitprodukt vom Bayerischen Heilbäderverband.

0: im Winter kennen wir das Waldbaden, das nimmt immer mehr hier auch Anhänger und Begeisterte. Im Winter haben wir natürlich alle Facetten des Winterwanderns haben wir hier. Winterwandern, Gesundheitswanderungen werden angeboten, aber was natürlich auch immer stärker kommt, sind die Skitourengeher, die den Ochsenkopf erklimmen. Also vor allem, wenn genug Naturschnee liegt, dann haben wir viele Möglichkeiten, per Tourenski auf den Ochsenkopfgipfel zu gelangen. Und es macht schon einen besonderen Reiz, tolle Erlebnisse zu haben. Und man kann vor allem auch dann am Schluss vom Berg wieder bequem abfahren. Das ist ja das Schöne dann dabei.
1: Im Vergleich zu Garmisch wird man nie mithalten können zu anderen ganz bekannten wilden Skiorten in den Alpen, vielleicht auch im Bayerischen Wald. Wie will man sich hier positionieren?
0: Ja, wir haben uns hier schon positioniert als eine sehr vielfältige Region. Wir sind ja trotzdem als relativ schneesichere Region bekannt im Norden Bayerns. Und für Franken sind wir eigentlich die Skidestination schlechthin. Jeden Nürnberger, den man fragt, hat hier am Ochsenkopf das Skifahren gelernt. Also das ist schon bezeichnenderweise und das hat auch vor allem Tradition. Schon Anfang des 20. Jahrhunderts sind ja hier die Skizüge hochgefahren ins hohe Fichtelgebirge. Die Alpinisten von damals sind da mit ihren alten Brettern und mit ihren Schlitten hier hochgekommen. Also die Region hat Tradition. Und was natürlich auch sehr bedeutsam ist, wir sind eine Region, die vor allem im alpinen Wintersport für Anfänger sehr geeignet ist. Wir haben hier die zwei größten Skischulen Nordbayerns, die Schneesportschule Nordbayern und auch Skischule Hoddenroth. Die eine ist in Bischofsgrün, die erstgenannte und die zweitgenannte in Fleckl, also auf der Südseite. Und die beiden haben über 150 Skilehrer an Bord und haben natürlich hier eine Bandbreite, dass jedermann, auch Anfänger, vor allem aber Kinder, hier das Skifahren erlernen und alle Möglichkeiten des Skilaufens hier eben durchleben.
1: Also was für München, Garmisch oder Seefeld oder Berchtesgaden ist für die Nürnberger, für den Oberfranken, Bischofsgrün als Schneenest, kann man sagen.
0: Zur Region um Ochsenkopf insgesamt ist es sicherlich ein ganz, ganz wertvoller Aspekt. Und vor allem auch das Preisniveau ist natürlich nicht zu vergleichen mit den Alpenregionen. Und es ist insgesamt, also nicht nur jetzt bei den Liftbetreibern, bei den Skischulen oder auch bei den Skiverleihern, die wir auch natürlich hier haben, sondern natürlich auch in der Gastronomie und auch bei den Beherbergungsbetrieben. Und wir haben allein in den vier Orten 170 sogar Beherbergungsbetriebe vom 4-Sterne-Hotel bis zur 5-Sterne-Ferienhaus oder Ferienwohnung und auch zur Privatvermietung, nette Gasthäuser, Ausflugsgaststätten. Also da ist eine sehr gute Bandbreite da.
1: Nicht so viel Halligalli wie eben in den Alpen, ja?
0: Nee, also davon nehmen wir doch Abstand. Für das sind wir auch nicht bekannt.

0: Genau davon wollen wir uns in dieser Radioreise überzeugen lassen. Das grüne, aber vor allem auch das weiße Fichtelgebirge im Bischofsgrüner Winter. Das Fichtelgebirge in Oberfranken gilt als Geheimtipp für Naturentdecker. Zwischen Bayreuth und der tschechischen Grenze und zwischen Hof und der Oberpfalz erstreckt sich diese grüne Lunge, die rund um Bischofsgrün besonders heilklimatisch ist. Hier kann man die saubere Bergluft auf dem Gipfel des Ochsenkopfes atmen, in das heilende Wasser des Fichtelsees eintauchen oder auf den vielseitigen Radwegen und Mountainbike-Strecken der Region aktiv sein. Das ist Urlaub für jede Jahreszeit, aber wir haben diesmal den Winter im besonderen Fokus und sprachen darüber mit Rainer Schreier, dem Vorsitzenden des Fichtelgebirgsvereins.
1: Das Schneeschuhwandern, das haben wir eigentlich in Bischofsgrün für ganz Nordbayern kreiert und es hat einen regelrechten Hype erlebt, das Ganze. Also das ist Wahnsinn, welchen Zuspruch das man da hat. Wir machen da geführte Touren, um das Ganze auch naturverträglich zu gestalten. Wir haben im Ort einen Verleiher, der an die 200 Schneeschuhe hat und an schönen Winterwanderwochenenden sind die komplett weg.
0: Hast du eine Erklärung dafür, warum Schneeschuhwandern so populär wurde? Ich kannte es früher aus den skandinavischen Ländern. Da hat man auch die guten, großen Schneeschuhe gehabt, die wie Siebbretter aussahen. Weißt du, woher diese Renaissance bei uns kam?
1: Ja, ich könnte mir vorstellen, dass die jungen Leute das wollen, dass sie rausgehen in die Natur und auch teilweise dann abseits von den Winterwanderwegen, aber trotzdem entsprechend dem Naturschutz ein Stück zugewandt, dass sie da nicht unbedingt kreuz und quer laufen, sondern dass sie da schön durch die Natur gehen und entsprechend da auch sich wiederfinden und runterkommen können. Und im Tiefschnee zu laufen, es ist eine riesentolle Sache insgesamt.
0: Rainer, was wären die von dir favorisiertesten Schneeschuhwanderwege im Winter, um eben auch die Tierwelt in Frieden zu lassen?
1: Ja, da gibt es also verschiedene Beschreibungen dazu. Die kann man sich in der Touristinfo abholen. Und es sind gezielt Wanderwege beschrieben, Winterwanderwege, wo man sehr gut laufen kann. Und die sind aber auch parallel ausgeschildert. Speziell, und da haben wir eine ganze Reihe an der Peripherie von Bischofsgrün, aber auch von den anderen Fichtelgebirgsorten. Und wenn man sich daran orientiert, dann ist man eigentlich gut unterwegs. Der Klassiker ist natürlich hoch zum Ochsenkopf oder auch in das Schneeberggebiet, wobei wir hier natürlich ein großes Naturschutzgebiet haben, aber in Richtung Haberstein, das ist ein ganz toller Weg und dann kann man über Kaches zurück. Ist auch durchaus anspruchsvoll, weil man einfach auch realisieren muss, dass das Schneeschuhwandern in etwa 30-40% anstrengender ist als das normale Fußwandern, das man kennt.
0: Würdest du auch sagen, Schneeschuhwandern ist sogar anstrengender als Langlauf?
1: Das ist schwierig zu beurteilen, weil man das einfach nicht miteinander vergleichen kann. Langlauf ist ja immer eine Individualsache, wie man das ausgestaltet, ob man sportlich ambitioniert unterwegs ist, ob man skatet, ob man traditionell läuft. Das ist schwierig zu vergleichen.
0: Ihr kümmert euch ja auch um die Infrastruktur. Auch nach der Wintersaison schaust du, wie haben sich die Wege entwickelt, was kann man eventuell im nächsten Jahr besser machen, welche Fehler haben wir gemacht?
1: Ja, das müssen wir auf jeden Fall machen und das machen wir auch sehr gerne, weil das zu unserem Anspruch gehört und zum Selbstverständnis. Wir überprüfen dann im Frühjahr die Wege entsprechend. Wir koppeln uns auch zurück mit den Wanderern, die unsere Schneeschuhtouren begehen. Und letztendlich haben wir natürlich auch permanenten Kontakt mit den Touristikern, die ja die Rückmeldungen bekommen, auch unsere Schneeschuhwanderführer, weil wir wollen natürlich auch an der Stelle immer wieder besser werden.
0: Denn viele wollen sicher mit den Schneeschuhen direkt in die Wildnis gehen, abseits der Wege. Ich kann mir vorstellen, wenn nicht zu viel Schnee liegt, ist das auch nicht gerade zuträglich für die Pflanzenwelt.
1: Das ist richtig. Und man muss aber auch sagen, wenn zu wenig Schnee liegt, also quasi die Basis fehlt, dann macht es halt keinen so einen großen Spaß. Wenn der Untergrund nicht ausreichend ist vom Schnee her, dann tritt man natürlich auch durch auf Steine, auf Wurzeln und so weiter. Und von daher ist das schon eine ganz gute Geschichte, wenn zu wenig Schnee liegt, dass das auch ein bisschen Eigenschutz ist für die Natur dann draußen, weil die Läufer dann relativ schnell, glaube ich, die Lust verlieren, wenn sie mit jedem Schritt auf dem nassen Boden einsinken. Das ist dann einfach so.
0: Deswegen dann eine normale Wanderung, was würdest du da empfehlen? Eine Winterwanderung bei nicht ganz so viel Schnee?
1: Klassiker, das ist der Bischofsgrüner Panoramaweg, der um 10,5 Kilometer rund um Bischofsgrün geht. Das ist ja ein zertifizierter örtlicher Qualitätswanderweg, im Übrigen der erste im Fichtelgebirge. Der zweite, auch der empfiehlt sich, der Weißmain-Ochsenkopfsteig von Bischofsgrün über das junge Weißmaintal, über Kaiches hoch zum Ochsenkopf und dann wieder zurück. Und der ist aber auch sehr anspruchsvoll, also der lässt sich schon laufen, auch 10,5 Kilometer, aber sehr viele Höhenmeter beinhaltet.
0: Ich merke schon, bei euch kann man sehr viel wandern und dann die Kilos abtrainieren, die man dann abends hier beim fränkischen Sauerbraten zu sich nimmt.
1: Ja, nicht nur beim Sauerbraten, sondern auch bei Haxen und Schäufele. Da setzt man noch einen drauf von den Kalorien und auch das gute fränkische Bier. Aber da haben wir jede Menge Angebote bei uns in der Region, was Wandern betrifft, Sommerwandern, Winterwandern, in allen Facetten. Und dafür ist das Fichtelgebirge wirklich prädestiniert.
0: Ein Radioreisegespräch mit Rainer Schreier, Vorsitzender des Fichtelgebirgsvereins. Dieser Verein will Tradition und Moderne verbinden. Ob Alpin, Skilauf, Snowboarden oder Langlaufen, Schneesport ist in Bischofsgrün in allen Facetten möglich. Aber es gibt ja nicht wenige, die bisher noch nie oder selten auf den Brettern standen, die die Welt bedeuten. Vielleicht ja, weil der Schnee fehlte oder im Lockdown-Winter die Pisten nicht erreichbar waren. Für Anfänger gibt es die Schneesportschule Nordbayern und sie gibt hier den perfekten Einstieg ins weiße Vergnügen. Unabhängig von Alter und Fitnessgrad vermittelt eben diese Schule die neuesten Trainingstechniken. Im alpinen Skisport unterrichtet sie beispielsweise im Anfängerbereich nach der eigens entwickelten Methode der ansteigenden Skilänge. Wir sprachen darüber mit Karl-Heinz Fischer.

0: Wir sind vorrangig eigentlich eine Familienskischule. Wir haben extrem viele Familien. Wir haben auch dadurch nicht nur wie viele andere Skischulen nur Kinder, sondern wir haben auch dadurch sehr viele Erwachsene. Noch dazu mit unserer Methode. Wir fangen ja mit sehr kurzen Skiern an, mit 65 cm und steigern mit zunehmendem Fahrkönnen dann die Skilänge. Und dadurch fangen wir ab der ersten Minute parallel Skifahren an. Und wir haben dadurch keinen Flug. Der kommt irgendwann später als Zugabe, wenn man eine Engstelle fahren muss und so weiter. Aber wir fahren sofort parallel Ski.
1: Das heißt, es macht Sinn, mit einem sehr kurzen Ski zu beginnen?
0: Unsere Gäste bekommen von uns die Leihski dazu oder Lernski, wie wir sagen. Die steigern sich, die bekommen die 65 cm Ski und der wird dann nach etwa einem Tag, nach 4 Stunden Skiunterricht, auf 1 Meter steigen. Und von dort aus, dann kommt der Stock dazu, dann am dritten Tag auf 1,20 Meter, 1,30 Meter und so bis zu seiner Gebrauchsskilänge.
1: In welchem Alter beginnt ihr mit dem Skitraining?
0: Die 4- bis 6-Jährigen sind unsere kleinste Gruppe. Die machen immer nur 2 Stunden Unterricht. Und ab 6 Jahre machen wir 4 Stunden Unterricht. 2 Stunden Vormittag und Nachmittag dann 2 Stunden.
1: Also die 4-Jährigen sind eure Ersten. Sind es die, die dann vielleicht auch zum ersten Mal auf den Skiern stehen, bisher noch nie mit den Eltern Ski gefahren sind?
0: Die sind absolut grün, haben noch nie auf Ski gestanden, noch keine Gleiterfahrung. Und die fangen dann bei uns eben in unserem eigenen Skigelände, das direkt hinter der Skischule liegt, können die anfangen. Da haben wir auch einen Zauberteppich, wie man so sagt, also ein Förderband und einen Seillift. Und von dort aus den direkten Zugang zur Toilette, ebenerdig. Das ist ja ganz wichtig, gerade bei den Kleinen. Ja, und da haben wir dann einen Zuschauerbereich, dass die Eltern auch zuschauen können, was ihre Kinder machen.
1: Wie stellen Sie sich an? Es ist ja sicher ein komisches Gefühl, dass einem die Beine wegfliegen im ersten Augenblick.
0: Das ist richtig, deshalb fangen wir auch in der Ebene an, mit Gleiten, mit Rutschen, mit Hinterherlaufen, damit der kleine Mensch auch das Gleitgefühl immer spürt, dass da nichts passieren kann, sondern er kann das beherrschen. Und mit zunehmender Fertigkeit von den Kindern fangen wir an, ins Anführungsstrichen steilere Gelände zu gehen, wo er dann von selber rutscht, wenn er sich da hinstellt.
1: Nach wie vielen Tagen ist man so weit, dass man sagen kann, man kann das Kind jetzt auch mit den Eltern gemeinsam alleine auf eine Tour schicken?
0: Es kommt immer auf die Schwierigkeit an, vom Gelände her. Aber unsere Kinder nach 5 Tagen, 5 mal 2 Stunden, sind so weit, dass sie blaue Piste mit den Eltern befahren können. Bei uns kommen sehr, sehr viele Erwachsene. Wir haben im Verhältnis zu anderen Skischulen mehr Erwachsene.
1: Erwachsene, die schon mal gefahren sind oder wirkliche Einsteiger oder Wiedereinsteiger?
0: Sehr, sehr viele erwachsene Anfänger und Wiedereinsteiger. Aber so, ich sage mal, sehr gute Skifahrer, die kommen nicht bei uns. Da haben wir das Gelände auch nicht dafür. Aber für reine Anfänger, erwachsene Anfänger, die kommen, wie sagen wir, wie Sand am Meer.
1: Ich würde mich dazuzählen, Karl-Heinz. Ich bin als Kind mit meinen Eltern sicher mal Langlauf gefahren. Und dann ewig nicht. Und vor einigen Jahren war ich mal auf einem Kurs, der dann hieß für Einsteiger. Und ich habe nach 2 Minuten gemerkt, das sind ja wieder Einsteiger. Die sind vielleicht mal ein halbes Jahr nicht gefahren. Ich habe sofort die Bretter abgeschnallt und habe es sein lassen. Das ist nicht die beste Art, einem das zu lernen. Also muss man wirklich mit richtigen Anfängern das trainieren. Ja?
0: Also wir machen bei den sogenannten Wiedereinsteigern, die vielleicht als Kind mal Ski gefahren sind, denen raten wir dann auch, fangt nochmal mit den ganz kurzen an, das geht dann halt ein bisschen schneller. Der braucht dann nur 2 Stunden mit den ganz kurzen, dann steigt er nach 2 Stunden auf die nächste Länge und so weiter um. Und ist so relativ schnell, nach 3 Tagen meistens, kann er rote Pisten parallel befahren, also Ochsenkopf runter.
1: Ich glaube, die größte Angst ist die, dass man hinten runterfällt, ja, oder vorne rüberfällt.
0: Das passiert bei uns nicht, denn der kurze Ski ist so kurz, dass du entweder nach vorne oder nach hinten fällst, wenn du nicht richtig dich positionierst. Du musst dich also mittig stellen und das macht er ganz automatisch. Hast du einen langen Ski unter dir, hast du einen Hebel, der dich hält. Du kannst dich nach hinten legen und fällst nicht um, nach vorne fällst nicht um. Aber beim kurzen musst du immer zentriert stehen und das ist der Riesenvorteil, er bleibt immer in der Senke.
1: Kann man das vergleichen, Karl-Heinz, mit dem Stand-Up-Paddling, was ja auch seit einigen Jahren sehr en vogue ist, wo auch natürlich so eine Balance gefragt ist, wo man auch am Anfang sicher sehr schlackrig dahersteht?
0: Das ist absolut vergleichbar, denn überall, wo du dich in der Mitte befinden musst, in der Körpermitte, im Schwerpunkt, bist du am Optimum. Und da ist das Stand-Up-Paddling zum Beispiel eine sehr gute Möglichkeit. Diejenigen, die im Sommer das machen, die wissen auch sofort im Winter. Oder Eislaufen, das ist das Gleiche.
1: Was sind die ältesten Teilnehmer beim Skianfängerkurs bei euch? Bis wann kann man noch beginnen mit dem Skifahren?
0: Unser ältestes Ehepaar war 75 Jahre, die angefangen haben.
1: Es ist nie zu spät quasi?
0: Nee, auf keinen Fall. Man sollte nur nicht vor 4 Jahren anfangen, weil einfach das ist ein bisschen schwierig. Dann, ja, das ist ein Rumrutschen, Rumziehen von den Kindern und das ist gar nicht so gut.
1: Ab 4 bis 79?
0: Genau, absolut.
1: Ein Radioreisegespräch mit Karl-Heinz Fischer. Übrigens gibt es in Bischofsgrün auch einen Außerirdischen, wirklich einen Außerirdischen, der grün ist und auch noch Ski fährt. Es ist nämlich Nubi, ein kleiner außerirdischer Junge aus dem Land Nubitamien, der auf der Suche nach dem Schneekristall ist. Aber dieses Schneekristall haben wir zum Glück gefunden heute in der Radioreise aus dem Bischofsgrüner Winter. Den Ochsenkopf kennen Fernsehzuschauer in Oberfranken sowie auch im Süden der ehemaligen DDR sicher noch aus den Zeiten, als ein Testbild stundenlang für Unterhaltung am Bildschirm sorgte. Als kleines Kind, da fragte ich mich oft, warum denn der Bildschirm mir so ein freches Wort an den Kopf wirft, Ochsenkopf. Später erst verstand ich, dass es ein Berg im Fichtelgebirge ist. Wintersportler finden an diesem Berg viel Abwechslung. Alpine Skifahrer können sich mit der beschneiten Nordpiste auf eine lange Abfahrt freuen. Die beiden Seilbahnen bringen die Skifahrer von Bischofsgrün und Fleckel aus direkt auf den Gipfel. Und man kann sogar rund um den Ochsenkopf Skispringen, wie uns der ehemalige Skispringer Michael Baumgärtel zeigt.
2: Wir haben hier 3 Schanzen in Bischofsgrün. Das geht von der Kinderschanze über eine, ich sag mal, ältere Kinderschanze bis Jugendschanze. Das heißt, man kann bis 70 Meter dort springen. Und dann geht es eigentlich weiter in die Zentren, in die Internate. Und wir bilden hier wirklich im Skisprung und in der nordischen Kombination den Nachwuchs quasi aus.
1: Das heißt, ab welchem Jahr kann man bei euch Skispringen lernen?
2: Je früher, desto besser. Also sobald man eigentlich Skifahren kann, ist die beste Voraussetzung, sag ich mal, anzufangen. In jungen Jahren, also mit 4 Jahren, 5 Jahren, 6 Jahren, so, das sind die Altersgruppen, die eigentlich perfekt sind zum Anfangen. Man kann natürlich aber auch mit 7 oder 8 Jahren anfangen.
1: Man beginnt dann sicher mit einer ganz winzigen, schneegebauten Sprungschanze, ja, wo man vielleicht nur einen halben Meter springt.
2: Wenn es der Winter zulässt, ist es bei uns tatsächlich so, dass wir an den Skiliften auch sind, mit kleinen Schneeschanzen ein bisschen anfangen, die Kinder ein bisschen motivieren, Spaß dran finden, einfach mit den Kindern, dass sie das auch witzig finden, sage ich jetzt mal, dass ihnen Spaß macht. Und dann geht es wirklich zu uns in die Anlage, dort dann erstmal mit Auslauf fahren, ein bisschen an den ganzen Sachen gewöhnen. Das ist ja doch ein bisschen was anderes wie eine Skipiste. Und dann geht es irgendwann auf die erste richtige Schanze bei uns, ja.
1: Werden dann die Skistars geboren. Habt ihr Namen, die hervorgegangen sind aus dem Training hier in Bischofsgrün?
2: Ein Timo Häfner, der bei uns in der Region ziemlich gut unterwegs ist. Den Emil Paul. Ja, und jetzt so nach und nach kommt der ein oder andere natürlich noch mit dazu, wo jetzt gerade auch jetzt aktuell im Training welche sind, die sich da wirklich etablieren, die da auch motiviert sind. Und da werden wir sehen, was die nächsten Jahre noch kommt.
1: Es ist nicht nur die Schanze in Garmisch oder der Bergesel in Innsbruck. Man kann auch hier gut trainieren.
2: Man kann auch hier gut trainieren und das schon ziemlich lang. Also wir haben auch seit 1956 die erste Sommer-Skisprungschanze in der westlichen Welt. Da waren wir Vorreiter damals, da waren auch wirklich alle da, die hier gesprungen sind und haben auch jetzt wieder die 3 Schanzen sowohl im Sommer als auch im Winterbetrieb und man kann das ganze Jahr hier optimal eigentlich trainieren und dann die Möglichkeit finden, aufs Internat weiterzugehen. Ich war ein nordischer Kombinierter, war auch in Klingenthal am Sportgymnasium, im Sportinternat, war selber auch im C-Kader, ist aber auch schon ein paar Jährchen her und jetzt versuche ich das halt eben dann auch noch mit weiterzugeben, was ich damals an Erfahrung gesammelt habe.
1: Du schaust so jung aus mit Basecap. Hast schon sehr früh begonnen.
2: Ja, ich bin tatsächlich auch seit meinem 4. Lebensjahr war ich da dabei und habe dann nach meinem Abitur eben auch die Karriere beendet. War aber eine schöne Zeit und ich möchte es nicht missen. Also ich hoffe, dass das viele auch in die Richtung weitermachen beziehungsweise viele Kinder Spaß daran haben, weil es einfach eine super Sportart ist und weil man auch sehr viel lernt, auch fürs Leben im Nachgang.
1: Spaß ganz sicher, Micha, aber auch Adrenalin. Also der Moment, wo du über diese Schanze drüber bist und wo es dann wirklich nach unten geht, ist es nicht fürs erste Mal sehr wahnsinnig aufregend?
2: Ja, so kann man es, glaube ich, gut beschreiben. Sehr aufregend, aber man kennt es von den kleineren Schanzen, gerade wenn es auf eine größere Schanze dann geht. Man will eigentlich als Sportler dann schon mehr. Und gerade dieses Gefühl in der Luft länger genießen, sage ich mal, wenn der Sprung funktioniert. Und das sagt jeder, der diese Sportart gemacht hat oder ausübt. Das ist unbeschreiblich, man muss es selber fühlen, wie das ist, aber es ist sehr schön, sagen wir es mal so. Es ist zwar sehr untertrieben ausgedrückt, aber es ist wirklich sehr schön. Man ist da im Sprung, man ist fixiert. Man genießt dann eher das andere, was man tut. Man konzentriert sich da nicht auf die Höhe.
1: Runter kommen sie alle.
2: Irgendwie.
1: Ein echter Überflieger ist er gewesen, Michael Baumgärtel aus Bischofsgrün. Damit es ein Genuss ist, sollten auch die Ski passen beim Skifahren. Was derzeit so im Trend ist, das sagt uns die allein schon äußerlich sehr trendige Pia Pluskiewicz von der Brauns Skialm in Bischofsgrün.
3: Zwei Briten, eine Führige, schöne Juche, das ist halt mein Herz. die Idee. Die Rocker-Generation hat sich ja durchgesetzt, es erleichtert das Skifahren natürlich für alles, macht auch dem nicht so guten Fahrrad das Skifahren ein bisschen leichter. Die letzten Jahre hat sich es ein bisschen durchgesetzt, sind die Tourenski, die ganz groß im Kommen sind, wird unheimlich gut angenommen, bietet sich natürlich auch bei uns in der Gegend wunderbar an. Ja, und das Splitboard haben wir jetzt auch ins Programm mit aufgenommen. Das heißt Splitboard zum Snowboarden, das heißt, ist genau das Gegenstück oder das Pendant sozusagen zum Tourenski, ist es wieder neu im Kommen und da sind wieder so neue Trends immer natürlich dazu. Breite Ski, extrem natürlich. Also da wechselt sich natürlich die Skiindustrie ein bisschen durch und schaut immer, dass wir den neuesten Trend mit dazu haben.
1: Aber die neuen erleichtern auch den Anfängern oder Wiedereinsteigern das Fahren?
3: Definitiv, definitiv. Es werden andere Längen natürlich gefahren und einfach ein kürzerer Ski ist natürlich für einen Anfänger besser zu handeln als ein ganz langer Ski. Die Taillierung spielt natürlich mit dazu. Das Skifahren wird wirklich deutlich erleichtert.
1: Du wirkst ja auch dynamisch, stylisch, ja?
3: Definitiv. Genauso geht's, wird der Kunde begrüßt. Da ist schon, geht's schon los, da ist Action.
1: Also da ist Lachen garantiert, wenn man bei Pia die Ski probiert fürs winterliche Vergnügen in Bischofsgrün. Wir haben noch viel mehr Schnee zu bieten in dieser Show der Urlaubsträume. Wie immer an dieser Stelle, auf Weiterhören.

0: Richtet auf eure Lauscher, denn hier spricht der Tauscher. Der Alexander grüßt sie alle miteinander und wünscht auf diese Weise eine schöne Radioreise. Heute ein kalter Gruß aus Oberfranken, Winterurlaub in Bischofsgrün. Übrigens, Winter gibt's ja auch, wenn es keinen Winter gibt, denn moderne Schneekanonen sorgen für ausreichend weißes Pulver an den Klausenliften in Mehlmeise, am Hempelsberg in Oberwarmensteinach oder auch an der Blämelalm in Fichtelberg. Hier kann man auch abends mit Flutlicht Skifahren und Sportfreaks und Fitnessbegeisterte, die mieten sich gerne bei Janina Pohl und Christina Walter im BLSV Sportcamp in Bischofsgrün ein. Wir sprachen mit den beiden.
1: Also es ist ein Sportcamp. Der Breitensport darf nicht fehlen natürlich. Also wir wollen sowohl die Amateure in Anführungszeichen bis hin zu den Profisportlern, die wir beherbergen. Das sind natürlich auch Vereine, die schon auch in höheren Klassen spielen.
2: Von American Football bis Kunstrad bis Einrad bis Fußball, Basketball. Also ist sehr weit gefächert. Natürlich auch Schulklassen mit einer Sommersportwoche oder einer Winterwoche.
0: Ein paar Kilometer von Bischofsgrün entfernt gibt es einen Gebirgssee, der soll mit seinen Wellen früher angeblich bis an den Ochsenkopf gestoßen haben. Aber das scheint eine Legende zu sein, denn wahrscheinlich ist der See ein Ergebnis des frühen Bergbaus in dieser Region. Mitte des 17. Jahrhunderts wurde vom Hochmoor aus nach Fichtelberg ein Graben gezogen, der mehr Wasserkraft zum Antrieb der Hämmer liefern sollte. Weil das Moor austrocknete, wurde eben Mitte des 18. Jahrhunderts ein künstlicher Stauweiher errichtet, der Fichtelsee. Heute kann man auf diesem See nicht nur schwimmen, er wird im Sommer zum Stand-Up-Paddling genutzt, auch fürs Bootfahren und im Winter ist er bei entsprechend eisigem Wetter in der Hand der Schlittschuhläufer und Eisstockschießer. Darüber sprach ich mit Mike Weigel vom Waldhotel am Fichtelsee. Michael Weigel am Fichtelsee. Über die Geschichte haben wir einiges schon erfahren. Ein Moorsee, ja?
3: Ja, das ist ein Moorsee, also gespeist durch das Hochmoor, Naturschutzgebiet, und wir sind alleinig hier am See.
0: Wenn man hier ist, hat man wirklich den Eindruck, man ist mitten im Fichtelgebirge. Also hier ist es so urig, bewaldet.
3: Wir sind umgeben von Wäldern. Manche vergleichen das auch wie in Schweden, oder wir hatten auch schon Gäste, die sagen, Mensch, das ist ja wie in Kanada hier, obwohl es mitten in Deutschland ist.
0: Habe ich auch einen Eindruck, auch ob das vielen Holz ist, weil ihr so viel Holz eingesetzt habt.
3: Ja. Aber mit der Natur haben wir natürlich auch alles verbaut. Das heißt, wir haben möglichst viel in Holzbauweise gemacht. Auch das Granit hier aus der Region wurde in den Duschen mit verbaut. Also wir versuchen halt möglichst regional das alles zu verarbeiten. Es gibt sogar 200 Meter vom Hotel entfernt, wir haben einen eigenen Sandstrand. Das ist gerade für die Jugend, wird es sehr gut angenommen.
0: Wie warm wird der Fichtelsee im Sommer?
3: Also dieses Jahr hatte er so circa 24, 25 Grad, also schon angenehm.
0: Im Winter vor allem, worüber wir reden wollen, ist er ja dann oft hoffentlich auch gefroren.
3: Der hat eigentlich jedes Jahr so mindestens 1 Meter Eisdicke durch die Kälte hier im Fichtelgebirge und natürlich auch wegen dem Schnee. Beginnend mit Dezember haben wir direkt vor unserem Haus immer so einen kleinen Wintermarkt aufgebaut mit so Hütten, wo halt lokale Anbieter was anbieten. Also sei es Honig aus der Region, Gebäck aus der Region, Getränke. Es gibt Glühwein über offenem Feuer und solche Sachen.
0: Wir haben ja heute, Michael, so einen nebligen Tag. Ich glaube, da macht es erst recht seinen Reiz aus, wenn man hier ist. Es muss gar nicht die Sonne scheinen. Also sowas Düsteres hat auch was.
3: Ja, der Meinung bin ich auch. Also es muss gar keine Sonne scheinen. Wie jetzt heute haben wir Hochnebel. Ich sehe nicht mal den Schneeberg, weil normalerweise sehe ich den Schneeberg direkt vor der Haustür von uns. Es ist alles nebelbedeckt, aber es hat auch seinen Reiz.
0: Ein Besuch am Fichtelsee, ein Rückzugsort ist dies für Körper, Geist und Seele. Hier ist RIAS, Reisen in allen Schattierungen. Heute W wie Winter in Bischofsgrün. Eine Skiloipe verspricht hier die beste Fernsicht, nämlich die Gipfelloipe auf den Ochsenkopf. Landschaftlich reizvoll ist auch die 11 Kilometer lange Königsheide-Loipe. Und einmal um den Ochsenkopf herum führt die fast 15 Kilometer lange untere Ringloipe. Weil aber eben nicht jeder glücklich auf den Skiern ist, gibt es auch den Winterwanderweg entlang des Bischofsgrüner Walderlebnispfades. Ob nun Schnee oder Regen oder eben Sonne und Nebel, alles ist möglich in Bischofsgrün. Man ist ja im Gebirge und deswegen hält Manfred Sieber schöne, auch seltene Motive mit seiner Kamera fest. Du bist leidenschaftlicher Fotograf und Fotos sind immer wichtig, nicht nur für die Urlauberakquise, aber auch um Eindrücke zu bekommen. Seit wann fotografierst du?
4: Eigentlich schon seit der Schulzeit, durch einen Kurs in der Schule und durch elterliche Partner, die fotografiert haben, kam ich zur Fotografie und seitdem leidenschaftlich dabei.
0: Also schon in der Schulzeit mit Schwarz-Weiß, mit Film noch?
4: In der Schule im Fotolabor versucht, Schwarz-Weiß-Bilder zu entwickeln und daran dann Spaß gefunden und bis heute dabei geblieben bei der Fotografie, vor allem jetzt mit der digitalen Welt. Unglaubliche Möglichkeiten, hier die Landschaft, Menschen oder Sachen ins Bild zu setzen.
0: Ich war früher als Steppke auch mal in der Foto-AG. Erinnere mich noch an dunkle Räume mit einer Flüssigkeit. Es durfte nicht hell werden und dann irgendwann zog man so ein Band raus und war überrascht, ob es geklappt hat oder nicht.
4: Ganz genau so ist es, aber heutzutage sitzt man am Computer und zieht an gewissen Reglern und plötzlich verändert sich alles und ein Bild bekommt eine ganz andere Stimmung. Es ist eigentlich ja fast jedes Bild manipulierbar, es ist ja nicht mehr so wie früher, aber trotzdem macht es unglaublich Spaß.
0: Man kann die Falten so schön wegretuschieren.
4: Auf jeden Fall, aber auch mit Farben arbeiten, mit Stimmungen, mit Rändern, die man einfach verlaufen lässt und so weiter. Also mir macht Spaß, für mich privat und auch mal im Fotoclub, den wir hier rund um den Ochsenkopf haben, mal ein Thema anzunehmen und dann Bilder zu machen.
0: Was sind so die Motive, die du fotografierst? Sind es so die einsamen Wälder, Überraschungsfotos? Lässt du dich selbst inspirieren?
4: Bei uns im Fotoclub heißt es immer, ich bin der Winterexperte. Ich mache sehr gerne Fotos im Winter. Vor allem bei Schnee ist ja belichtungstechnisch nicht ganz so einfach im Winter oft diese starken Kontraste ins Bild zu setzen. Aber das macht mir Freude und Spaß, vor allem dann, wenn es viel frischen Schnee hat, wenn die Bäume weiß sind, wenn der Himmel blau ist, wenn die Schneekristalle funkeln etc., dann gibt es ganz tolle Bilder. Dann kann man mal so ein Bild im Kalender veröffentlichen und so weiter. Und da nicht nur die Landschaft, sondern auch das Detail. Mal die Nadeln einer Fichte oder Tanne, die so richtig eisig sind, sind oft interessanter als das Landschaftsbild mit dem Ochsenkopf drauf.
0: Gibt es ja schon sehr oft. Blauer Himmel ist nicht so oft immer perfekt. Die Kunst ist sicher auch bei einem grauen Tag mit weniger Schnee ein schönes Winterbild festzumachen. Wie schaffst du das?
4: Ich gehe dann oft raus, wenn es richtig neblig ist. Und das ist dann oft mystisch und gibt ganz besondere Stimmung, wenn man vor einer großen Buche steht und die von Nebelschwaden eingehüllt ist und man dort ein bisschen unterbelichten und das Bild kommt dann düster daher und macht fast schon ein bisschen unheimliche Stimmung. Das kommen gute Bilder raus dabei.
0: Ich finde auch gerade diese mystischen Bilder, die wirken noch mehr als ein schönes Wetterfoto.
4: Auf jeden Fall. Und gerade in unseren Wäldern sind dann auch mit diesen Granitfelsen, mit diesen Wollsackverwitterungen tolle Stimmungen machbar. Der Fels an sich ist grau und mit seinen vielfältigen Formen und das dann bei düsterer Nebelstimmung ins Bild zu setzen, gibt oft schöne Bilder. Ja.
0: Fotografierst du auch, wenn du gemeinsam mit Menschen auf Schneeschuhwanderungen gehst?
4: Wenn ich als Wanderführer unterwegs bin, geht meine Konzentration voll auf die Mitwanderer. Da muss man ständig schauen, ob alle an Bord sind, ob alle nachkommen, ob ringsherum alles passt. Und da habe ich eher keine Ruhe zum Fotografieren. Ich habe zwar meist eine Kamera dabei, mache vielleicht ein Gruppenbild mit der Gruppe, aber kreativ bin ich bei diesen Einsätzen nicht.
0: Also eher alleine.
4: Da gehe ich lieber alleine oder mit Freunden, die gleichgesinnt sind und auch gern fotografieren. Da geht man halt mal auf Fototour, macht mal schnell was aus. Mensch, das Licht könnte passen, geh mal raus.
0: Sicher auch, ohne immer vorab zu wissen genau, was ich will. Du lässt dich sicher auch treiben. Ja.
4: Neulich rückten wir aus, um eigentlich einen Sonnenaufgang zu fotografieren. Aber die Morgenstimmung gab nichts her. Naja, haben wir halt ein bisschen rumgetrödelt und dann war plötzlich eine Stunde später fantastisches Licht durch die tiefstehende Sonne jetzt im Herbst und hat ganz tolle Herbstbilder ergeben. Man muss warten, was die Situation ergibt.
0: Gibst du auch Kurse? Also kann man mit dir gemeinsam eine Wanderung machen und deine Fototechniken bewundern?
4: Naja, Kurse gebe ich nicht. Ich bin eher einer, der selbst noch Kurse ab und zu besucht. Ja, ich war zum Beispiel auf einem Fotokurs für Bergfotografie in den Alpen mit einem der besten Fotografen im Alpenraum, mit dem Heinz Zack. Und das war sehr, sehr lehrreich.
0: Was sind deine schönsten Fotos von den Motiven her? Könntest du uns eins beschreiben? Es ist ja mal die Kunst im Radio, Bilder zu erzeugen, wenn du uns mal vielleicht so ein Motiv nennst.
4: Mein Lieblingsbild der Saison ist eigentlich im Februar entstanden, oben am Schneeberggipfel, auch so am Morgen nach Sonnenaufgang bei tiefstehender Sonne, bei 30 cm Neuschnee, blauen Himmel und ein paar kleinen weißen Wolkentupfen noch mit drin. Der Schneebergturm im Morgenlicht. Das ist ein klasse Bild geworden, hängt bei mir überm Kachelofen.
0: Manfred Sieber, Schneeschuhführer und leidenschaftlicher Fotograf, unterwegs rund um diesen heilklimatischen Ort Bischofsgrün. Seit Jahrzehnten baut sich zu Fasching eine mächtige Figur mitten auf dem Bischofsgrüner Marktplatz auf. Sie thront für eine gewisse Zeit über der Gemeinde, aber die Amtszeit ist begrenzt, hängt von Petrus ab. Die Bischofsgrüner Schneemannbauer karren nämlich kurz vor den tollen Tagen aus allen Ecken der Region Schnee zusammen für den Riesenschneemann vor der evangelischen Kirche. Horst Heidenreich ist einer der Schneemannbauer.

0: Topf.
1: Ist Schneemannbauer schon seit Jahrzehnten.
2: Ja, das stimmt. Ich baue noch nicht alleine, ne? Es sind noch andere dabei, andere Kollegen. Wir sind meistens so 8 bis 10 Mann, ne?
1: Wie groß ist dieser Schneemann?
2: Na, meistens ist er über 10 Meter. Also die größte war mit 12,60 Meter. Aber im Schnitt haben wir zwischen 10 und 12 Meter.
1: Und wie breit?
2: Durchmesser breit. Wäre das 7, 8 Meter hoch. Also Umfang hat er, das war, weiß ich ganz genau, hat er 32 Meter.
1: Beginnt man so etwas? Man muss ja erstmal die erste große Kugel formen, diese erste. So viel Pappschnee hat man ja gar nicht. Also wie schaffst du das, so einen riesen Ball zu formen?
2: Also das ist folgendes, der Schneemann wärst du mal vor mit LKW. Wir brauchen meistens 10, 12, 14 LKW. Der kommt, wird an der vorher hingeschüttet. Und dann geht es früh los um 8 Uhr, da kommt der Bagge. Der rammt erst mit dem Schnee auf einen Haufen auf, so auf 5 Meter. Und dann kommen wir unten und den Schneemann kommen Schallbretter rum. Die Schallbretter sind 3-4 Meter. Und da kommt der Schnee oben rein, kommt aus einer Band rum, dass er nicht wegfällt. Wenn er ist, dann kommt der nächste Schnee wieder oben rein, kommen wieder Schallbretter rum. Und wieder rein und zum Schluss, wenn der Kopf wird, kommen noch mit Schallbretter rum. Weil es fällt ja immer runter. Und wenn man merkt, dass er das trocken ist, dann haben wir einen Schlauch, dann wird er nass gemacht, dass er hält. Und dann kommen die Bretter weg von oben nach unten und dann wird zuerst der Kopf ausgestochen, ganz rund. Fertig, dann kommt der Rumpf weg, dann geht das Ausstechen herum. Dann mache ich die Augen, den Mund, die Nasen, die Pfeifen und die Ohren. Die kommen dann hin und an den Rumpf kommen die Knöpfe hin. Da kommt der Besen rein, ein Pfeifen rein, die werden angezündet und das ist halt dann ein Spaß und ein Gaul. Und der Hut, der wird mit dem Bagger aufgezogen, der ist ja 10 Meter hoch, 11 Meter hoch und kommt oben rein und da in den Hut kommt noch einmal 1,50 Meter Schnee rein. Weil wenn der Wind kommt, sind sie weg. Ne? Und dann ist er fertig. Ne?
1: Dann ist er fertig und dann wird er feierlich eingeweiht. Und
2: wenn er fertig ist abends, dann gehen wir erst einmal in die Wirtschaft, da werden alle zusammen und da wird Musik gemacht und gesungen werden. Und das ist dann am Freitagabend und am Montag ist dann das Fest, Schneemannfest. Und da geht es oben rauf im Wald, dann werden die Bärschützen geschossen und dann haben wir Blasmusik, dann wird ein Fackelzug und dann ist es ja Fasching, dann gibt es Masken und dann geht es durch die Ortschaft durch und dann ist von Remetemi. Dann ist Gaude gibt's.
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1: Horst Heidenreich, weit mehr als 80 Jahre alt, aber das Schneemann bauen, das hält ihn eben fit und jung. Und wenn sein Schneemann auf dem Marktplatz steht, dann beginnen die tollen Tage in Bischofsgrün so richtig in voller Pracht sich zu entwickeln. Beim großen Schneemannfest. Und der Bürgermeister Michael Schreier ist da natürlich auch mit dabei.
3: Schnee!

0: immer Rosenmontag, ist das große Schneemannfest. Fängt tagsüber an mit Kinderprogramm, sodass auch für die Kleinen was geboten ist. Und abends ist dann um 19 Uhr der große Festumzug mit Fackeln zum Schneemann hin. Und dann ist da oben Erddisco und gute Unterhaltung, Party im Freien. Und ja, zur später Stunde geht es dann in die Gasthäuser nebenan. Und da wird dann bis in den frühen Morgen weitergefeiert.
1: Der steht schon seit Jahrzehnten hier. Für dich auch schon fast Teil des gesamten Lebens, mit diesem Schneemann zu leben, mit diesem Riesenschneemann hier?
0: Ja, auf jeden Fall. Also der erste Schneemann wurde gebaut, da war ich 4 Jahre alt. Und seitdem kenne ich das nicht anders, dass da im Winter der Schneemann gebaut wird. Und ist eine tolle Attraktion, sorgt für ganz viel Publikumsverkehr auch, also die sich das immer anschauen, sowohl den Aufbau selber, der immer am Freitag vorher stattfindet, als auch dann letztendlich, wenn er steht, kommen viele aus nah und fern und machen dann Fotos und ja, feiern einfach um den Schneemann herum.
1: Ist es der größte Schneemann, zumindest Europas, Deutschlands? Gibt es da einen gewissen Eintrag schon?
0: Also es war mal der größte in Deutschland. Zwischenzeitlich gab es dann mal einen größeren. Aber das ist für uns nicht entscheidend, sage ich jetzt einmal, weil für uns ist die Tradition entscheidend, dass das jetzt schon so lange ist. Und von daher, ob wir jetzt da ein paar Zentimeter oder ein paar Meter weniger oder mehr haben, das ist nicht das Entscheidende, sondern einfach die Attraktion an sich und einfach das Erlebnis, das der mit sich bringt.
1: Schneemannbauer wärmen sich nach dem langen Aufbau in den Kneipen und Gasthäusern rund um den Marktplatz auf. So wie bei Thomas Puchtler, Koch und Chef im Deutschen Adler.
2: Bei Partys bin ich immer in der Küche. Da kommt jeder mal vorbei und sagt Hallo.
3: Wir konservieren natürlich das ein oder andere Wildkraut und verwenden das auch im Winter dann, wie zum Beispiel Wildkräuternudeltaschen. Oder Wildkräuterknödel, da kann man die Wildkräuter, die getrocknet oder eingefroren waren, ganz gut verwenden. Und die sind dann auch noch geschmacklich dementsprechend gut.
1: Behalten die ihre Vitamine, wenn man sie einfriert?
3: Ja.
1: Also, verloren.
3: Etwas geht sicherlich verloren, auch durch den Garprozess geht was verloren. Aber bei Wildpflanzen und Wildkräutern geht es ja auch mit um die Bitterstoffe. Und die bleiben natürlich erhalten.
1: Dann kommen wir mal zur Winterküche. Ich habe gestern Abend bei euch einen schönen Sauerbraten gegessen. Ich freue mich mal, wenn ich in Franken bin, einen fränkischen Sauerbraten zu essen.
3: Ja, unser fränkischer Sauerbraten ist vom Rind mit einer Lebkuchensoße hier aus der Region der Lebkuchen. Also wir versuchen so regional wie möglich unsere Küche zu gestalten. Mit Fleisch vom Metzger aus dem Nachbarort, mit Kartoffeln hier aus dem Fichtelgebirge, Gemüse, was der Gemüsemarkt eben regional hergibt.
1: Bei euch gibt es ja auch schon die Kartoffelklöße, die man ja aus Thüringen kennt. Die schwappen bei euch quasi mit rüber.
3: Ja, Glies heißen die bei uns. Glies. Kartoffelglies, das sind gekochte Kartoffeln, die dann im Endeffekt zu Klößen verarbeitet werden. Ich sage immer, die edelste Form der Kartoffel ist der Kloß.
1: Und die edelste Form auch des Feierns ist ja das Schneemannfest. Da habt ihr Gastronomen richtig viel zu tun.
3: Ja, also es sind Stände mit Glühwein, Bier, Bratwürsten, Gulaschsuppe, Burger, alles ist draußen vertreten. Man kann natürlich auch in die Gastronomie reingehen, wenn es ein bisschen zu kalt wird dann draußen. Da geht es dann weiter, das Treiben. Und das Schöne ist, es ist ja am Rosenmontag, man muss nicht unbedingt verkleidet kommen, sondern man kann so kommen, wie man ist.
1: Das ist gut zu wissen, weil es gibt ja so viele biedere Menschen, die einmal im Jahr denken, weil sie sich eine Pappnase aufsetzen, dass sie deswegen lustig sind. Sind sie nicht?
3: Nein, also bei uns darf wirklich jeder kommen, ob verkleidet oder nicht. Es wird keiner schief angeschaut und wir feiern einfach den Schneemann.
1: Feiert ihr das mit dem üblichen Jagertee, wie man es aus den Alpen kennt, oder gibt es eine Fichtelgebirgsversion?
3: Ein Jagertee gibt es auch, aber ja, man kann da schon das ein oder andere austauschen mit zum Beispiel einem Sechsämtertropfen, der aus dem Fichtelgebirge kommt.
1: Ach, den kenne ich ja noch aus der Werbung, als kleines Kind, Sechsämtertropfen.
3: Ja. Ja, also ich finde, das ist gar nicht mal so ein schlechter Schnaps.
1: Das war ja so ein alter Mann, der dann in so einem Raum saß, schwarz-weiß, genau. Und der erzählte. Ja.
3: Und dann sagt er, tut wohl seit 1895.
1: Der kommt von hier, ja?
3: Ja, der kommt aus dem Fichtelgebirge. Das ist ja auch ein Kräuterschnaps in dem Sinn, in dem viele Kräuter drin sind, die wir auch verwenden. Wie zum Beispiel die Vogelbeere, die übrigens nicht giftig ist. Also da müsste man richtig viel essen davon, dass man sich da vergiftet. Ich kandiere die zum Beispiel und mache die aufs Dessert oder auf eine Vorspeise mit drauf. Das ist immer so ein kleines Highlight, wo man sagt, das kenne ich noch nicht für den Urlaubsgast.
1: Die winterliche Küche bei Thomas Puchtler, kräftigend für Schneemannbauer und Winterurlauber in Bischofsgrün. Einer, der schon im Sommer an den Schneemann denkt, ist der liebe Willi Zapf von der Touristinfo in Bischofsgrün. Er bereitet dann nämlich langsam die einmaligen Schneemannsteine vor. Sie werden ab November bei allen Bischofsgrüner Geschäften und Dienstleistern ausgelegt.
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0: Diese Schneemannstein-Aktion, das ist eine kleine Idee, klein aber fein, sage ich immer. Die kann man auslegen überall, wo man möchte. Man muss sie natürlich erstmal bemalen und dann legt man sie aus. Und dann kann man sie finden oder auch nicht finden. Man kann sie posten oder auch nicht posten, kann sie behalten oder wieder neu auslegen. Wir haben da eine Facebook-Gruppe, die heißt Bischofsgrüner Schneemannsteine. Und es nimmt wirklich richtig Fahrt auf, diese Schneemannstein-Aktion. In der Vorbereitung natürlich fürs Schneemannfest und in der Werbung fürs Schneemannfest.
1: Denn das Schneemannfest ist bei euch die fünfte Jahreszeit, in der fünften Jahreszeit aber wirklich der Höhepunkt.
0: Das ist so eine Art Höhepunkt, ja, der Schneemannbau alleine schon, wenn 10 Schneemannbauer diesen Schneemann auf den Marktplatz stellen, die machen das ja ehrenamtlich an und da muss ich sagen, Hut ab vor denen, die das immer wieder machen. Ihr seid wirklich spitze und ihr tragt Bischofsgrün in die Welt hinaus und da muss man wirklich sagen, in die Welt hinaus. Ich sage immer Weltdorf auf Zeit, weil wenn der Schneemann am Marktplatz steht, da interessiert das alle, also nationale und internationale Medien sind da wirklich zugegen. Zum Beispiel die Sendung mit der Maus war schon da. Also Schneemannfest und Schneemannbau ist die fünfte Jahreszeit bei uns.
1: Und eben auch dank Willi Zapf, der das Ganze auch mit engagiert, vertreibt und Werbung dafür macht.
0: Das gab es natürlich schon lange vor meiner Zeit und ist genauso gut gelaufen. In der Zwischenzeit bin ich eben DID-Manager und ich versuche das natürlich auch weiter hinaus in die Welt zu tragen und ich denke, das gelingt mir auch ganz gut.
1: Und wenn der Schneemann irgendwann schmilzt am Ende des Winters, wirst du sicher auch eine Träne vergießen, aber dich schon freuen auf den nächsten?
0: Ja, wenn der Schneemann schmilzt nach ein, zwei Tagen, dann vergießt man natürlich alle so ein paar Tränen, weil wir hoffen, dass er länger steht, aber es gibt auch im Winter, wo er 3, 4, 5 Wochen steht und dann hat sich das auch gelohnt und dann freut man sich schon aufs nächste Mal, aber man freut sich dann vor allem auf den Sommer, auf den Frühling, wenn er nach dem Schneemann dann auch kommt und der nächste Schneemann kommt bestimmt, das sage ich immer.

Ja, der nächste Schneemann kommt bestimmt. Und bei uns gleich noch ein Radiomann aus Bischofsgrün. Aus Bischofsgrün ist ein Mann nicht wegzudenken, den wir jetzt noch treffen werden. Er kennt jeden und jeder kennt ihn. Aus dem Radio und vor allem auch aus dem Gemeindeleben. Der dritte Bürgermeister, Jens Stenglein, ein stolzer Oberfranke.

0: Die Radioreise freut sich unheimlich, in Bischofsgrün den lieben, netten Jens Stenglein wiederzusehen. Es ist fast schon Kult.
1: Hallo Alexander, schön, dass du da bist. Ja, also unsere Treffen sind auch immer sehr kultig. Es ist immer schön, dich zu sehen und auch die Radioreise, weil dann weiß man, man ist in guten Händen.
0: Das stimmt und ich weiß, du bist schon seit Jahren auch Freund und Fan der Radioreise.
1: Absolut und zwar egal, wo es hinging bisher. Es ist immer spannend, dabei zu sein und jetzt natürlich noch spannender zu sehen, was mit der Radioreise passiert für alle Hörer, die du heute hier gerade mit uns inspirieren möchtest.
0: Und ohne dich, Jens, wäre die Radioreise nie in Bischofsgrün gelandet. Du hast mich vor langer Zeit mal gefragt, ob ich nicht mal Lust habe, hierher zu kommen.
1: Ja, und das, obwohl es ja eigentlich ein kleiner Ort ist. Also ich sage immer ganz frech und ganz salopp, es ist St. Moritz des Norden Bayerns. Es ist nicht so teuer, aber es ist wenigstens genauso schön.
0: Du wirst ja, Jens, ob deines auch ebenfalls spannenden Radiojobs nicht so viel Zeit haben im Winter, dich hier zu bewegen, oder hast du so Winteraktivitäten, die du uns nennen kannst?
1: Schlittenfahren. Ich fahre tatsächlich sehr gerne Schlitten, das ist so mein Thema. Und ansonsten bewege ich mich ansonsten nur ein bisschen zu Fuß, muss ich ehrlich gestehen. Und wenn, dann auch nicht so weit. Ich bin eher so derjenige, der dann gemütlich zusammensitzt bei Essen, Trinken und bei einem lockeren Gespräch, das dann mehr oder weniger sinnig ist oder eben nicht. Und da kommen dann meine Geister im Winter eher in Wallung als dann komplett bei Aktivitäten outdoor. Deswegen ist ja die Radioreise heute auch hier in Bischofsgrün.
0: Freut sich sehr, hier zu sein, und stellt fest, du brauchst die Alpen auch nicht unbedingt. Bischofsgrün ist für dich schon in Ordnung.
1: Also für mich sind die Alpen ein wunderschöner Ort, auch ein Zufluchts- und Sehnsuchtsort von außen. Wenn man sich da aber länger aufhält, dann kriegt man auch sofort mit. Es ist streckenweise natürlich auch Overtourism. Es ist schon auch schön. Trotz allem möchte ich ja gar nicht von der Hand weisen. Man ist hier privat mittendrin, aber eben nicht im Trubel.
0: Man ist hier so unter ganz netten, einfachen, zugänglichen Menschen. Ist nicht überall so.
1: Ja, der Nordostbayer / in Franken ist ja die Welt jetzt nicht immer nur hundertprozentig in Ordnung. Aber prinzipiell gebe ich dir absolut recht. Wir sind hier relativ weltoffen. Uns ist jeder lieb und recht und auch teuer und ans Herz gewachsen. Und wenn man uns mal im Herzen hat und im Herzen trägt, dann darf man uns da auch behalten. Und umgekehrt ist es genauso. Wenn ein Gast auf uns zukommt, dann kriegt er vielleicht mal eine ruppigere Antwort, aber er kriegt eine Antwort, mit der er was anfangen kann. Und im Zweifelsfalle fühlt man sich dann auch da wohler bei dem, der einem auch mal die Wahrheit sagt, beziehungsweise einfach auch mal in anderen Worten mitnimmt, als das vielleicht in den warmen, flauschigen PR-Agenturen gewollt wird.
0: All die Radioreisehörer werden natürlich auch den Jens im Herzen behalten und alle, die die Radioreise auch als Kult sehen, ohnehin.
1: Das hoffe ich, und schön, dass du da bist. Schön, dass du uns heute mit auf die Reise nimmst. Ich glaube, eine sehr schöne, angenehme, winterliche Radioreise heute.
2: Ja, das war eine schöne, hoffentlich angenehme, winterliche Radioreise aus Bischofsgrün. Nach dem Winter kommt auch mehr oder weniger pünktlich und gut der nächste Sommer. Für den Sommer in Bischofsgrün habe ich viele Tipps in einer anderen Radioreise. Da geht es vor allem auch um das tiefe Durchatmen im heilklimatischen Kurort. Tipps für Ausflüge in die Umgebung von Bischofsgrün bietet die Radioreise durch das Fichtelgebirge. Und mehr Franken gibt es zum Beispiel auch auf einer Reise von Bayreuth bis nach Coburg oder ganz aktiv mit dem Rad zwischen Nürnberg und Bamberg auf dem Regnitzradweg. Ich hätte auch noch eine Weinreise durch Franken im Angebot und spannend auch unsere Walzreise, bei der wir Handwerker in Franken begleiten. Das alles kostenfrei und jederzeit abrufbar auf www.radioreise.de. Gibt es alle Sendungen zum Nachhören, dazu auch die Bilder und Texte in den Blogs www.radioreise.de und überall da, wo man gute Podcasts finden kann. Ich sage zum Abschied: Goodbye, au revoir, adios, hey, gülügül, anchio, hey, ayowamba, disudania, tschüss, marhaba und shalom und ade und pfirti und auch tschüss.
3: Mein Name ist Andreas Munder. Ich freue mich natürlich, euch alle wiederzusehen oder zu sehen, erstmals willkommen zu heißen.
4: Rainer Schreier wünscht euch einen schönen und erlebnisfrohen Aufenthalt hier im Fichtelgebirge.
5: Servus, Karl-Heinz Fischer. Es ist nie zu spät, mit dem Skifahren anzufangen.
6: Mit sportlichen Grüßen verabschieden Christina und ich uns jetzt. Und
7: wir hoffen auf viele interessante, tolle Gäste.
8: Manfred Sieber sagt Servus. Ich wünsche euch alles Gute und immer gut Licht beim Fotografieren.
9: Aus Heidenreich verabschiede ich mich und freue mich schon am Rosenmontag, wenn wir das Schneemannfest machen.
10: Liebe Grüße von der Pia Plus-Gewitz. Also ihr Lieben, ich hoffe, euch im Bischofsgrün begrüßen.

0: schön und wünsche euch was.
1: Das war die Radioreise heute mit Alex Tauscher und mit mir, Jens Stengern. Ich freue mich sehr, dass Alex wieder mal zu Besuch bei uns war in dieser winterlichen Radioreise. Und ich hoffe und gehe davon aus, Sie haben da auch was mitnehmen können.
2: Davon gehe ich doch ganz stark aus. Bleiben Sie schön reisefreudig, meine Damen und Herren, denn es gibt noch mindestens 1000 Orte in dieser Welt zu entdecken. In diesem Sinn, wie immer, bis bald.

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2: 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Sie hören die Radioreise mit Alexander Tauscher. Ich grüße Sie. Diesmal heißt es Bologna Rimini, eine kulinarische Reise durch die Emilia-Romagna. Freuen Sie sich auf alles, was zu gutem Essen in Bella Italia gehört. Auf Pasta, von Gnocchi bis Tortellini, auf Kräuter und Fisch und auf belebte Märkte und Trattorias. Wir starten in der Hauptstadt des guten Geschmacks in Bologna, schauen zu, wie da die starken Frauen die Tagliatelle kneten und wundern uns über riesige Kirschen und erfahren auch, warum es absolut falsch ist, in Bologna

0: Spaghetti Bolognese zu bestellen. Warum? Sie erfahren es bei uns. Von Bologna aus nehmen wir den Schnellzug in Richtung Rimini, radeln dadurch den Badeort, der mehr zu bieten hat als nur die bekannte Strandmeile. Das Ganze garnieren wir heute mit Musik aus der Emilia-Romagna und anderen schönen italienischen Klängen. Einige Ohrwürmer sind garantiert dabei. Drei nette Italienerinnen werden mich heute begleiten und los geht's mit der bezaubernden Tamara.
1: Liebe Zuhörer, ich bin die Tamara Venturi und ich bin eine gebürtige Bologneserin und ich habe heute einfach die Freude, diesen schönen Mann hier, Alexander Tauscher, zu begleiten. Sie können natürlich auch das miterleben, die Radioreise mit Alexander Tauscher.
0: Uiuiui, wo bekommt man heute schon solche Komplimente? In der Emilia-Romagna eben und gleich treffen wir Tamara.

0: Das ist die Radioreise, die Sie zu neuen Horizonten bringt und damit Reiselust wecken soll. Im Studio Alexander Tauscher, willkommen hier bei uns in dieser Show. Heute kommen Italien-Liebhaber voll auf ihre Kosten, denn das, was ich Ihnen zu bieten habe, ist etwas, ja, wofür einfach Italien steht. Gutes Essen. Ich kenne keinen, der nach Italien fährt und nicht vom Essen schwärmt. Also stellen wir heute mal das Kulinarische in den Mittelpunkt und erkunden immer mit gut gefülltem Magen einen Teil der Emilia-Romagna. Los geht's in der Hauptstadt dieser Provinz, in Bologna. Ganz sicher eine der schönsten Städte Italiens. Unser Guide Tamara Venturi wird heute noch mehrfach ins Schwärmen kommen und sagen, es ist die schönste Stadt. Sie können sich überzeugen. Tamaras Charme werden Sie sofort spüren und wir unterlegen das mit Musik aus der Emilia-Romagna von Vasco Rossi.
1: Buongiorno liebe Hörer, willkommen und zwar benvenuti in Bologna, eine wunderschöne Stadt und die Hauptstadt vom guten Essen in Italien. In Italien ist man überall gut, aber Bologna ist ganz bekannt, um wirklich gutes Essen anzubieten. Bologna ist tatsächlich die fette Stadt genannt, La Grassa, weil mit Tortellini und Tortelloni und Lasagne ist keiner ja dünn geworden, nie im Leben. Also wir haben wirklich gutes Essen und herzhaftes Essen.
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1: Wir reden über Tortellini, wir reden über Tortelloni, wir reden über Lasagne und über Tagliatelle. Das ist etwas Wichtiges, also Tagliatelle sind Bandnudeln, handgemacht. Die ganze Pasta, die wir produzieren, ist alles handgemacht. Es hat viele Frauen hier in Bologna, unzählige Frauen mit dicken, schönen, dicken Armen, die mit Holzrollen arbeiten, um einfach Pasta flach zu machen. Ganz, ganz flach, ganz, ganz dünn. Und das eben in Tortellini und Tortelloni und Lasagne und sowas. Dann, und eben keine Spaghetti, sondern Tagliatelle vorzubereiten, weil wir hier gewöhnt sind, also frische Pasta zu essen. In Italien zum Beispiel kann man auch natürlich getrocknete Pasta kaufen. Aber wir haben hier in Bologna die Tradition, also frische Pasta zu verzehren, vor allem in den Restaurants. 100 Gramm Mehl, ein Ei, manche tun ein kleines bisschen Milch dazu, aber das ist wirklich also je nach Belieben. Normalerweise ist eben nur Mehl und Eier und dann tut man eben das einfach kneten zusammen und dann flach machen mit der Holzrolle.
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1: Spaghetti zum Beispiel, die kommen aus Neapel. Und die sind eine aus Hartweizen hergestellt und ohne Ei. Neapel ist 500 Kilometer weiter südlich und da ist das Wetter viel wärmer wie hier. Man kann die Pasta trocken länger halten ohne Ei natürlich. Und eben auch die Weizensorte ist verschieden, was man da braucht. Für uns Italiener, wir Pastafresser, sind das Welten von Unterschieden. Da könnten wir also drum streiten tagelang über die Unterschiede von diesen zwei Sorten von Pasta. Und darum gehen Sie in keinen Restaurant und fragen nach Spaghetti Bolognese, weil da werden Sie denken, gut, diese wissen gar nicht, worum sie reden. Ne? Wir servieren hier keine Spaghetti Bolognese, wir servieren hier Tagliatelle Bolognese. Also es gibt kein einziges Restaurant, was Ihnen Spaghetti Bolognese servieren wird. Das gehört nicht zu unserer Tradition. Gut, in Timbuktu, in München, in Alaska, egal wo, überall in der Welt, aber nicht in Bologna essen Spaghetti Bolognese.
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1: Diese bolognesische Soße, eigentlich, das heißt Ragù. Wenn Sie nach der bolognesischen Soße zu einem Bolognesen fragen, er meint, ja, was soll denn das sein? Soll das mit Tomaten sein? Soll das mit Fleisch sein? Soll das mit Auberginen sein? Also für uns ist bolognesische Soße Ragù. Wenn Sie fragen, io voglio Tagliatelle con Ragù, dann sind sie richtig. Und da strahlen alle Leute, weil das die richtige Tradition ist.
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0: Tamara sagt Ihnen auch, dass Bologna für die angeborene Gastfreundschaft berühmt sei. Die Touristen würden hier immer wieder richtig gepampert. Und im Reiseführer steht, Bologna sei eine der freundlichsten und angenehmsten Städte Italiens. Hier soll es ja auch die beste Pasta geben. Und wir laufen gleich mal dahin, wo man solche frische Pasta wirklich macht. Zu den Frauen Ja, mit dem Nudelholz, aber nicht den bösen, nein, den ganz lieben hier. Zu denen mit ganz, ganz viel Kraft in den Händen. Die besuchen wir gleich. Es ist nicht jeder ein Apostel, der hingeht in alle Welt. Wir gehen mit gutem Herzen und immer einem Mikrofon hinaus in die Ferne, denn wir sind die Radioreise mit Alexander Tauscher. Heute auf der Spur des guten Geschmacks in Italien. Dazu gehören natürlich auch die Tagliatelle, die Bandnudeln. Wahrscheinlich hat sie der Meister Sefirano aus Bologna einst erfunden. Ende des 15. Jahrhunderts sollen sie für die Hochzeit des Herzogs von Ferrara kreiert worden sein. Der Herzog wollte die Blondine Lucrezia Borgia in den Hafen der Ehe führen und der Koch ließ sich offenbar von dem blonden Haar der Lucrezia inspirieren und schuf diese Tagliatelle, so sagt die Legende. Wir gehen mal in eines dieser traditionsreichen Pasta-Geschäfte, ins wohl traditionellste Pasta-Geschäft von Bologna, zu den Frauen, die hier Solfine heißen. Es sieht aus wie eine kleine Backstube. Vom Tresen aus kann man so in die Küche reinschauen und unser Guide Tamara plaudert und macht es so, wie man es in Italien eben machen muss. Man spricht mit viel Leidenschaft und Melodie.
1: Sì, eccoci qua. Buongiorno. Buongiorno le mie belle sfogline. Le più belle sfogline di Bologna. Sono di buon umore, eh? Sì, sì. Sfogline heißen die Frauen, die eben Pasta vorbereiten, weil Pasta heißt Sfoglia, wenn sie dann gezogen ist. Also schön gezogen, so wie zum Beispiel jetzt, sie hat eine Sfoglia vor sich jetzt da. Ne? Und sie wird das schneiden in kleinere Vierecken, Quadrate oder größere, je nachdem, ob sie Tortellini oder Tortelloni vorbereiten muss. Oder in Streifen, wenn sie jetzt einfach diese Tagliatelle vorbereiten muss. Diese Sfogline gibt es auch natürlich in der männlichen Version. Es gibt auch Sfoglini. Also Männer sind eigentlich ganz gut im Pasta vorbereiten. Diese Sfogline bereiten einfach diese frische Pasta, die dann heute in den Restaurants serviert wird. Und sie bereiten jetzt zum Beispiel auch Lasagne, grün mit Spinat. Und man tut jetzt so Bechamelsoße und dann Ragu und viel Parmesan drauf und nochmal eine Schicht Pasta und dann nochmal Bechamel und Parmesan und Ragu. Und man kann auch vegetarische Lasagne zum Beispiel mit Zucchiniblumen oder auch mit Artischocken. Artischocken sind ganz, ganz fein. Und Auberginen, also da der Fantasie muss man keine Grenzen setzen. Ne? Da hat natürlich auch frische Gnocchi, ganz kleine, gute, süße Gnocchi. Auf Italienisch sagt man, ridi, che la mamma ti ha fatto gli Gnocchi. Also lach, dass Mutter Gnocchi vorbereitet hat. Wenn es einem besonders gut geht, ridi, che la mamma ha fatto gli Gnocchi. Es ist ein besonders guter Tag, wo du Gnocchi essen kannst.
0: Die selbstgemachten Pasta-Spezialitäten hier haben natürlich ihren Preis, aber sie sind auch nicht vergleichbar mit den Dingern aus dem Supermarkt. Allein schon die Farbe, die gelbe Farbe der Nudeln, ja, da sind wirklich Eier da drin und die Gnocchi, wie kleine Schmucksteine sehen sie aus. Und nach einem kurzen Plausch verlässt Tamara diesen Pasta-Laden nicht ohne eine theatralische Verabschiedung.
1: Le mie belle sfogline, ce ne andiamo. Ciao, allora buon lavoro, mi raccomando. Machen Sie noch weiter wunderbare Pasta, so wie Sie machen. Miam, miam, miam, ich bekomme Hunger. Ciao, belle sfogline. Ciao.
0: Ciao, Bambini und Tortellini. Tortellini sind die gefüllten Eiernudeln. An der Piazza della Mercianza liegt die Handelskammer und hier hat die Küchenakademie die offiziellen Rezepte einiger typischer Gerichte hinterlegt. Tamara gibt uns jetzt mal kostenfrei etwas Nachhilfe in puncto Pasta und Schrott nach acht legen kulinarisch noch etwas dazu, nämlich Super Romano.

0: Pasta ist nicht gleich Pasta. Die Italiener können sich ja schon stundenlang unterhalten, um einen Zipfel mehr oder weniger in der Pasta, in der Tortellini oder in der Ravioli. Also alle anderen denken, das sei genau dasselbe, aber wir nicht. Ne? Normalerweise haben wir so eine gelbe Pasta. Wir haben auch eigentlich Eier, die einen gelberen Eigelb haben, weil die Hühner essen Mais zum Beispiel. Und da wird das Eigelb gelber.
1: Mozzarella, Mortadella, Tarantella, ecco la per me. 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
0: Ansonsten können wir auch grüne Pasta machen oder rote Pasta. Grün ist mit Spinat. Oder wenn man auf dem Lande wohnt und wenn man Zeit hat, dann geht man die Zipfel von dem Brennnessel abschneiden und die kocht man dann und dann tut man die wie Spinat gebrauchen. Ansonsten ist es viel einfacher mit Spinat, die kann man überall in den Märkten finden. Rot ist mit rote Beete zum Beispiel. Dann könnte man das noch gelber machen mit Safran oder mit Kurkuma zum Beispiel. Schwarze mit Tinte von Tintenfischen.

0: meine Eltern, die sind Leute, die auf dem Lande arbeiteten, ne? Und meine Oma hatte für die ganze Familie Pasta vorbereitet. Und Pasta und Pasta und Pasta und Pasta. Das war eigentlich ernährend, gut und es war billig. Das war wirklich also Staple Food für die ganze Familie.
1: Staple Food für die ganze Familie, Pasta. Und wir machen mal kurz Basta mit Pasta und laufen gleich weiter durch das kulinarische Bologna. Sie sind mitten in der Radioreise durch die Emilia-Romagna. Alexander Tauscher ist hier, ich grüße Sie. Ich gebe bei Recherchen zur Kulinarik immer vollen Einsatz, wie Sie sich denken können. Diesmal eine Reise von Bologna nach Rimini und wir laufen weiter durch Bologna, eine Stadt, die man auch die Fette nennt. Nicht, weil ich hier war, nicht nur, weil sie Europas älteste Universitätsstadt ist und schon seit dem Mittelalter reich ist, sondern auch wegen der üppigen Küche. Und was macht die italienische Küche so schmackhaft? Es sind neben dem tollen Teig, ja, den Tagliatelle, sind es die Kräuter. Wo man die am besten kauft, hat mir Tamara in Bologna gezeigt.
0: Buongiorno di nuovo. Wir sind hier al Mercato delle Erbe, also der Kräutermarkt heißt das. Ein gedeckter Markt, ganz hübsch und bunt und mit viel Betrieb. 1910 eröffnet, mit vielem Auswahl, schöne, frische Gemüse und Obst. Wir lieben einfach frisch einzukaufen, ne? Das machen wir da ganz gerne. Schauen Sie mal die schönen Kirschen zum Beispiel.
2: Das ist aus der Emilia-Romagna.
0: Also diese Kirschen kommen von Vignola, weil von Bologna ist es 25 Kilometer weit weg und das ist wirklich das größte Anbaugebiet in der Welt von Kirschen. Und die bekanntesten Kirschen sind die Duroni. Duroni sind größere Kirschen. Duro bedeutet hart, sie haben wirklich einen harten Fleisch, also man beißt also ganz schön gerne da rein, also es ist richtig fest und die haben auch eine ganz dunklere Farbe und die kosten natürlich auch etwas mehr wie die anderen. Die tut man auch in Alkohol, ne? Also ja. Die Duroni sind perfekt, um die in Alkohol, Schnaps. Wenn die Amerikaner hierher kommen, die wundern sich. Die wundern sich unglaublich. Die sind dabei, besser zu werden in ihren Essensgewohnheiten. Aber wenn sie sowas sehen, die staunen und die flippen total aus.
2: Die fahren einmal die Woche in ihren Supermarkt irgendwo, ja, weit weg und kaufen dann für zwei Wochen ein. Ja, und
0: das
2: dann
0: ist eben so. Gut, ich meine, wir machen das auch. Aber es ist eben trockene Pasta, also Sachen, die man lagern kann, Gemüse. Nein, das wollen wir nicht. Nee, um Gottes Willen nicht.
1: Ja, so klingt es auf dem Kräutermarkt von Bologna. Wir laufen ein paar Schritte weiter und stehen vor einem großen Schaufenster, von dem man einen Mann beobachten kann. In weißer Küchenschürze steht er drin. Er formt den Mozzarella-Käse zu den kleinen Bällchen. Ich dachte ja immer, das macht nur die Maschine. Nein, er macht's hier mit der Handkraft.
0: Nein, Mozzarella wird nicht mit Maschine gemacht. Mozzarella wird handgemacht. Wir sind ja seriös, oder? Das ist ein handwerklicher Käse. Und man muss das viel bearbeiten, die Flüssigkeit. Die Flüssigkeit ist ganz, ganz heiß. Da muss man wirklich gewöhnt sein, so eine Arbeit zu machen. Das ist eine ganz harte Arbeit, so was er jetzt macht. Quanti gradi sono la? Uiuiui, 90 Grad. Du musst also wirklich gewöhnt sein. Jetzt macht er Zöpfen. Wir nennen das Zöpfe. Und die haben das jetzt angeführt hier in Bologna. Wir hatten hier keine Produktion von Mozzarella. Mozzarella kommt aus dem Süden und diese Familie, die kommt aus dem Süden. Und die haben das hier eingeführt.
1: Also der Kräutermarkt an der Via Marcone ist auf jeden Fall einen Besuch wert. Man kann auch fast überall kosten, nur Eis gibt es hier nicht. Dafür läuft man ein paar Schritte weiter und landet bei einer der traditionellsten Gelateria der Stadt. Denn was wäre Italien ohne Gelati? Das wäre so wie Rom ohne den Dom.

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1: Das magische Wort Gelato, Gelato ist wunderbar, Gelato macht das Leben süßer. Und wir haben hier in Bologna unglaublich viele Gelaterien, die wirklich ein tolles Produkt machen. Wir sind auch hier ziemlich verwöhnt und wissen, was gut ist. Und so hat man viel Konkurrenz und da muss man natürlich also hervorragende Produkte anbieten. Wir kommen hier gerade vorbei an der Gelateria Gianni, eine von den bekanntesten in der Stadt. Gianni ist der Besitzer, steht um 3 Uhr auf. Da bringt man einfach das frische Obst schon gegen 3-4 Uhr am Morgen und dann werden ein paar Stunden einfach nur gebraucht, um das einfach zu schälen und zu zermatschen und zu pürieren zum Beispiel. Und dann macht man eigentlich die Gelatis. Und Gelatis werden tagsüber immer wieder neu gemacht. Die sind ganz, ganz, ganz frisch. Die Sorten, die wir am liebsten essen, das sind natürlich alle Creme, Vanille, Crema, Nocciola, Haselnuss oder Malaga zum Beispiel oder Pistazien, also die traditionellen, sagen wir mal, Geschmackssorten. Wobei es jetzt auch sehr fantasievolle Geschmackssorten sind, zum Beispiel Gelataura bereitet Wassermelone mit Jasmin zum Beispiel oder dass sie aus Kalabrien kommen, sie nehmen einfach die Produkte von Kalabrien und mischen sie in wunderbare Kreationen, eine Ricotta siciliana zum Beispiel oder Ingwer-Eis, das ist wirklich also ein super Eis. Oder manche bereiten Eis mit Basilikum oder solche Sachen.
2: Übrigens ein ganz abgefahrenes Eis. Was man in Bologna auch bekommen kann, ist das Büffelmilch-Ricotta-Eis mit gebrannten Mandeln, heißt es, und Honig auch in der Gelateria Cremeria Mascarella. Oh Mann, sind das Namen. All das Namen, die Musik sind in den Ohren in dieser Italien-Radioreise. Gleich geht's weiter. Wir sagen es laut, wir sagen es leise. Das ist die Radioreise mit Alexander Tauscher. Diesmal Urlaub mit den italienischen Momenten im Leben. Und dazu gehört auch eine Siesta in einem Restaurant. Und da machen wir nun Rast bei Antonio. Bei Antonio klingt wie ein Klischee, aber er heißt nun mal Antonio, der Chef im Il Café della Carte. Und er macht uns den Mund wässrig. Und Toto Cotogno gießt musikalisch nach.

0: Allora, abbiamo mangiato spiedini con patate arrosto e pancetta.
1: Spiedini sind Spiechen mit Rostkartoffeln und gefüllten Pancetta, sehr fein.
0: Poi abbiamo mangiato dei crostini con i pomodorini essiccati al sole e parmigiano reggiano ripassato in forno.
1: Das sind Crostini, kleine Brote, die dann im Ofen dann gebacken hat, mit kleine sonnengetrocknete pomodorini, kleine Tomaten und kleine Parmigiano-Stücke drauf. Oh, lecker, lecker, lecker.

0: Poi abbiamo mangiato dei crostini con mozzarella, melanzane e zucchine grigliate ripassate in forno.
1: Un tancio di crostini, mette mozzarella, aubergine, un zucchini, dann im Ofen gebacken.
0: Non potevano mancare le crescentine tipiche bolognesi con della volgare mortadella.
1: Diese frittierten Brote, die wir in Bologna essen, in Bologna natürlich die fette Stadt, dann frittieren wir auch die Brote, ne? Aber die schmecken ja toll mit mortadella, aber die Teufel schmeckt.
0: Poi abbiamo mangiato del parmigiano reggiano con 24 mesi di stagionatura, accompagnato con aceto balsamico di Modena, invecchiato 10 anni.
1: Und da haben wir also 24 Monate alter Parmesan-Stücke genossen mit Balsamico drauf, also 10 Jahre alt Balsamico. Buono, buono.
0: E poi abbiamo mangiato del formaggio fatto con latte di mucca e capra, stagionato un anno, nelle foglie di castagno.
1: Ja, und ein ganz besonderer Käse aus Cuneo, ein weicher Käse, der wurde in Kuhmilch ein Jahr in Kastanienblätter dann gewickelt und ist alt geworden und das hat unglaublich gut geschmeckt. Bravo Antonio, bravo, bravo, bravo, bravissimo Antonio, mua, mua, mua, amore, amore, cibo, mia, mua, mua, mua, mua, mua.
2: Bravo, bravo, Antonio. Ich glaube, Ihnen ist das Wasser jetzt im Mund zusammengelaufen. So ging mir es auch am ersten Abend schon. Ich kam spät an in Bologna, hatte schon unterwegs etwas gegessen, bin dann so gegen 23 Uhr noch für ein paar Schritte raus aus dem Hotel. So ein paar Meter ums Hotel wollte ich laufen durch die Gassen und war wirklich beeindruckt. An jeder Ecke wird gegessen, wird getrunken. Überall deutsche Vita, jüngere, ältere, alle sitzen sie da in den Cafés, Restaurants oder stehen einfach nur um eine Pizzeria herum. In manchen Straßen, da war wirklich kein Durchkommen mehr, so voll war es. Das sind die Osterien, der Schwerpunkt des Nachtlebens von Bologna. Und der Liedermacher Francesco Guccini, er war ja selbst Kenner und auch Stammkunde hier, hatte ihnen sogar mal ein Lied gewidmet. Wir hören ihn hier mal mit einem anderen Song, Francesco Guccini.

0: Wir sind jetzt vor einem Fischgeschäft und trotzdem sitzen hier Menschen auch mit Sekt und anderen schönen Getränken, ganz gemütlich.
1: Ja, ja, das ist ein ganz beliebter Ort für Aperitivo. Am Abend, normalerweise, da kann man hier also so kleine Fischhäppchen, Gambas oder Tartar von Thunfisch, oder sie haben eine große Fantasie hier, um leckere Sachen dann anzubieten. Und da so kann man kleine Portionen kaufen und dann mit einem Glas Prosecco dann begleiten. Und zwar, das ist ein netter Aperitivo vor dem Essen.
0: Also man sitzt neben den toten Fischen hier und trinkt ganz gemütlich Wein. Ne?
1: Ja, und man isst ja auch tote Fische.
2: In dieser Straße, wo sich abends die Menschen zum Essen und Trinken treffen, da ist tagsüber ein großer Markt, wo die Einheimischen sich gerade auch am Wochenende eindecken fürs große Kochen. Kochen wie bei Mama wird ja oft so in Italien gekocht. Und wir laufen gleich mal darüber, über diesen Markt, auf unserem Rundgang hier in der Radioreise durch Bologna. Das, was Sie hören, das lässt sich gut hören, denn das ist die Radioreise mit Alexander Tauscher. Grüße Sie. Heute unterwegs in der Emilia-Romagna in Italien mit dem Schwerpunkt gutes Essen. Denn von hier aus, aus der Emilia-Romagna, kommen einige der berühmtesten kulinarischen Spezialitäten, die man eben mit Bella Italia verbindet. Zum Beispiel der Parmigiano Reggiano, der würzige, körnige Hartkäse, bei uns bekannt als Parmesankäse, den man so gerieben über Nudelgerichte, heiße Suppen, Risotto, Kartoffelbrei oder auch in buttergeschwenktes Gemüse streut. Die besten Zutaten dazu bekommt man auf den offenen Märkten, die zum Teil auch direkt in der Innenstadt liegen, auch in Bologna, da wo abends die Menschen noch feierten. Sie erinnern sich eben, da wird tagsüber gruselig eingekauft.
1: Jetzt besuchen wir einen anderen Markt. Das ist aber kein gedeckter Markt. Das ist ein offener Markt in dieser kleinen Gasse, was Pescheria Vecchia heißt. Dieser Markt geht zurück zum Mittelalter. Die Schaufenster, die sind voll von leckeren Spezialitäten. Wir sehen hier Tortellini mit Fleischfüllung und Tagliatelle für die Pasta alla Bolognese, so mit Fleischsoße oder Ragù, wie wir das nennen. Große Tortellini und Ricotta. Und dann Prosciutti, Schinken, die als Dekoration gebraucht werden. Funghi, also diese Tartufi, Culatello und Salame und Coppa und Mortadella. Mortadella ist typische Wurst von Bologna. Es wird einfach nur in Bologna produziert. Es ist gedämpfter Fleisch. Alles andere ist gepökelt mit Salz, aber Mortadella ist gedämpfter Schweinefleisch. Jetzt brauchen wir auch mal meistens Olivenöl, aber das geht zurück zu den letzten Jahrzehnten. Vorher hat man hier mit Schweineschmalz frittiert zum Beispiel. Die armen Schweine haben kein langes Leben hier. Die landen nach 9 Monaten in den Geschäften. Hier sehen wir eine Porchetta. Porchetta ist ein ganz alter Babyschwein. Ah, ein armer Schwein, wirklich. Ist sehr appetitlich und sehr gut. Und das Fleisch schmelzt fast so fein. Das ist ein Marialino, poverino.
2: Prosciutto und Co. Für Vegetarier ist es sicher nicht der richtige Ort, aber Tamara beruhigt, auch in Italien gibt es inzwischen ein Umdenken.
1: Die Region war nicht so besonders eine gute Region für Vegetarier. Mehr oder weniger alle sind Schweinefleischliebhaber, aber Vegetarier werden immer mehr und Vegans auch. Viele Bars und viele Restaurants, sie haben jetzt doch wirklich auch ganz nette Angebote für Vegetarier und Vegans.
2: Egal, ob man deftig isst oder viel Gemüse. Was wäre das gute Essen in der Emilia-Romagna ohne guten Wein? Wohl nichts, eh? Bis vor einigen Jahren, da hat der ein oder andere den Wein noch ein wenig skeptisch so als Massenware abgestempelt. Aber es gibt immer mehr Weine mit einer Qualitätskontrolle. DOC-Weine sind anerkannt inzwischen, also Weine im Anbaugebiet auf die Flaschen gezogen. Hier werden sie im Anbaugebiet, also sozusagen abgefüllt, die Flaschen. Sie dürfen nicht in Tanks oder anderswo transportiert und dort abgefüllt werden. Das eben sagt diese Qualitätsbezeichnung DOC. Spritzig auch, wie die Menschen sind, so mögen sie oft auch den Wein, gerade an heißen Tagen, sagt Amala.
1: Ich bin als Bolognesin sehr stolz auf meine Stadt, naturalmente. Eine junge, lebendige Stadt durch die Anwesenheit von so vielen Studenten, die natürlich Lebendigkeit bringen und auch das kulturelle Leben ist ganz sprudelnd. So sprudeln wie unsere Weine, ja, weil wir haben sehr viele sprudelnde Weine. Ja, wir eben so fett essen. natürlich. Ne? Wir produzieren, wir sind als Region, was am meisten Sprudelweine produziert in Italien und exportiert auch, weil wir haben dieses fettige Essen. Die sprudeln, die waschen schön den Mund ab, jawohl. Wir haben Pignoletto zum Beispiel, Weißwein ist eine typische riesige Weinsorte, kann man mit Sprudel erzeugen oder ohne Sprudel, auch so still. Und sonst haben wir noch einen anderen Wein, der ist sehr bekannt in Deutschland, auch Lambrusco. Aha, Lambrusco ist ein ganz bekannter Wein in Deutschland, weil es vor Jahren einfach als Studentenwein verkauft wurde. Und zwar ein billiger Wein, der in Kartons kam nach Deutschland. Der Export war enorm, oder? Der hat den Ruf bekommen von ganz billigen Wein, das nicht so besonders gut schmeckt. Wobei jetzt es ganz anders ist. Also die Produzenten haben gelernt, wirklich gut gelernt, wie man richtig guter Wein macht. Die Produktion ist weniger, dafür die Qualität hat sich erhöht und jetzt hat Lambrusco auch seinen Status dann bekommen und man kann Lambrusco auch in einen Sterne oder zwei oder drei Michelin-Sterne-Restaurants bekommen.

0: Dann haben wir Rotwein zum Beispiel, ganz typisch von der Romagna zum Beispiel, dieser Sangiovese. Sangiovese ist Traubensorte, mit dem man auch Chianti macht. Nur Chianti wird so genannt, weil es wird in der Region von Chianti produziert. Ein berühmter Schnaps, also nicht in Bologna, aber in Modena, sie bereiten Nocino vor. Nocino ist ein Walnusslikör, es ist also eigentlich kein Schnaps, es ist mehr ein Likör, was man nach dem Essen trinkt. Wir bereiten auch Limoncello zu Hause, aber das ist natürlich nicht von hier.
1: Zum Prost sagt man hier?
0: Cin Cin.
1: Cin Cin.
0: Zum Prost sagt man Cin Cin. Cin Cin. Es ist das, wenn die Gläser zusammenkommen, die machen dieses hübsche Sound, Cin Cin, und das sagen wir so.

0: Ching Ching. Ja, da denken Sie bei dieser Musik vielleicht auch an Tutti Frutti, aber in diesem Fall nicht an den Eisbecher mit gemischten Früchten, sondern an andere Früchtchen, die Anfang der 90er Jahre im deutschen Privatfernsehen über die Bühne hüpften und tanzten bei Hugo Egon Balder, Monique und Tiziana, fallen mir zufälligerweise noch ein. Ja, bei uns kommt gleich noch Claudia, die wir in Rimini treffen, nach unserem Rundgang durch Bologna, heute auf unserer kulinarischen Reise durch die Emilia-Romagna. Also gleich freuen Sie sich auf Claudia.
1: 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Buon divertimento.
0: Arrivederci. Oi, bellissima. Und wie immer an dieser Stelle, auf Weiterhören.

0: Wir entdecken die Welt mit den Ohren und fangen die Eindrücke im Mikrofon ein und wünschen auf diese Weise eine schöne Radioreise. Alexander Tauscher spricht in Ihre Lauscher. Heute sage ich auch Ciao ragazzi, denn wir sind in Italien, in Bologna, der Hauptstadt der Emilia-Romagna. Bologna, eine Stadt, die jedem gefällt, mal abseits vom Kulinarischen. Sie ist eine der schönsten und besterhaltenen Altstädte Europas mit vielen Türmen aus dem Mittelalter. Und das Schöne bei heißem Wetter in Bologna, rund 40 Kilometer in der Altstadt sind Arkadengänge. Und diese Arkaden verbinden die Plätze, die Kirchen, die Paläste mit den Fußgängerzonen. Also hier ist es auch im Sommer oft schattig. Für unseren Guide Tamara Venturi, Sie hören es gleich, ist Bologna die schönste Stadt Italiens. Wer mag ihr diesen Stolz daneben?
1: Zur Gemütlichkeit der Stadt, da gehören unsere Portici dazu. Portici sind diese Wege unter Arkaden, die wir überall in der Stadt haben, oder fast überall. Wir haben 37 Kilometer Arkaden in der Stadt. Das ist schon etwas Einzigartiges für Bologna. Eigentlich Arkaden hat es auch in anderen Städten, aber nicht zu so einem solchen Ausmaß. 37 Kilometer. Die sind unsere Fußgängerzonen. Es ist so gemütlich, unter den Arkaden zu laufen. Es ist so schön. Wenn es regnet, wir sind geschützt. Wenn es zu warm ist, sind wir im Schatten. Wenn die Autos fahren, ach, wir brauchen nicht aufzupassen. Es sind wirklich wunderbare Wanderwege für Bologna. Sie sind entstanden wegen Mangel an Platz. Also man hat vom ersten Stockwerk nach außen gebaut im Mittelalter, um etwas Platz zu bekommen. Dann hat man immer mehr und immer mehr nach außen gebaut und irgendwann musste man diese neue Zimmer mit diesen Säulen dann unterstützen. Und irgendwann haben wir in Bologna auch ein Gesetz erlassen, das hat den Unterschied gemacht dann mit den anderen Städten, weil laut dem Gesetz mussten wir Häuser versehen mit Portico, also mit Laubengänge. Florenz ist eine wunderschöne Stadt, natürlich, ne? Aber es tut mir leid, so gemütlich wie Bologna, es tut mir wirklich leid, nein, nein, aber nein. Aber Florenz ist wunderschön natürlich. Ja? Wir sind mittelalterlich, Florenz ist eigentlich Renaissance. Wir machen keine Konkurrenz gegeneinander. Aber wir sind auch noch dazu sympathischer wie die Florentiner. Entschuldigung.
0: Sie ist auf jeden Fall sehr sympathisch, unser Guide Tamara, eine stolze Einwohnerin, die natürlich auch stolz und gern zeigt, dass Bologna mehr zu bieten hat als Pisa in der Toskana. Die beiden schiefen mittelalterlichen Türme sind ein Wahrzeichen der Stadt, die Stadt ja auch, die als Stadt der Türme bezeichnet wurde. Und jeder zog natürlich seine Kamera bei den beiden Türmen Garisenda und Asinelli.
2: Es gibt zwar den schiefen Turm von Pisa, aber nicht die zwei Türme und der eine davon schief wie hier in Bologna.
1: Ja, wir sind auch hier etwas besser, um Gottes Willen. Wir haben ja auch den schiefen Turm von Bologna, natürlich. Und das kennen die wenigsten. Wobei, das ist doch etwas älter wie der schiefe Turm von Pisa. Der schiefe Turm von Pisa ist wunderschön gekleidet mit Carrara-Marmor. Das kann man nicht Schöneres bauen. Aber das ist älter, ja. Und das ist auch sehr schief. Eigentlich ein Fehler, ein Baufehler, weil der Boden ist ja nicht so beständig. Wir haben also sehr viel Wasser unter unseren Füßen. Wir haben viele Kanäle, ein kleiner Bach. Die fließen alle unter unseren Füßen und da eben hier ist der Boden nicht so beständig. Und das war ein bisschen zu schwer, Fehlkalkulationen und irgendwann hat es angefangen zu neigen. Und es ist aber nur so geblieben durch die Jahrhunderte. Eigentlich ist es ganz stabil und die Häuser auf der anderen Seite, wo es neigt, die kosten genauso viel wie alle anderen.
0: Beliebtes Fotomotiv, diese beiden Türme. Und anschließend können Sie sich fragen, habe ich schief gestanden oder eben der Turm da hinten? Ja, nicht ohne Grund wurde Bologna im Jahr 2000 zur europäischen Kulturhauptstadt ernannt. Eine große Ehre. Aber kein Rundgang durch Bologna, ohne einmal am Hauptplatz zu landen, am Piazza Maggiore. Er ist von den wichtigsten Gebäuden der mittelalterlichen Innenstadt umgeben.
1: Hier sind wir auf der Piazza Maggiore. Das ist das Herz von Bologna. Das ist der Treffpunkt für die Bolognese in den letzten 800 Jahren eigentlich, weil die Piazza entstand eben im 1200, das goldene Zeitalter von Bologna.
3: Torno a Bologna degli allievi.
1: San Petronio, diese Kirche, widerspiegelt eben diese glorreiche Zeit von Freiheit.
0: Ja, wer ist nicht stolz, frei zu sein? Und das italienische Wort für Freiheit, das kennt die ganze Welt.
4: Freiheit in meiner Sprache heißt Libertà.
0: Milva, Freiheit in ihrer Sprache heißt Libertà. Und wir sind so frei und laufen gleich noch eine Etappe durch Bologna. Reisen sind, wie schon Träume, eine Blutwäsche für das Gehirn. Und bei uns werden gleich noch die Ohren gewaschen. Sie bekommen heute nur Gutes in Ihre Empfangsstutzen am Kopf. Denn das ist die Radioreise mit Alexander Tauscher. Ich grüße Sie. Das ist die Sendung, die Wissenschaft, ganz ohne Wissenschaft, aber jetzt doch mal kurz Wissenschaft bei uns hier im Programm. Bei Bologna wird mit dem Beinamen La Dotta, die Gelehrte, geehrt. Die Universität von Bologna mit dem Amphitheater der Anatomie. Sie ist die älteste Uni der Welt, im 11. Jahrhundert bereits gegründet. Und heute studieren an dieser Universität von Bologna circa 100.000 Studenten. Wahnsinn.
1: Das Geburtsjahr von der Universität ist 1088. Aber für einige Jahrhunderte haben wir keinen festen Sitz gehabt. Die Studenten haben sich gruppiert in San Francesco, in der Kirche von San Francesco getroffen oder in der Kirche von San Domenico oder zu Hause vom Professor. Oder sie haben einfach Räume gemietet, aber es gab keinen festen Platz, wo sie sich alle versammeln konnten, bis 1563. Der Papst Pius IV. Hat uns also doch ein paar schöne Geschenke gegeben, als Bologna war unter dem Papst. Und so ist dieser Palast gebaut worden hier und die Studenten haben sich ab 1563 hier versammelt und die haben angefangen auf Lateinisch zu sprechen. Also es ist jetzt wirklich eine wunderschöne Dekoration, die die ganze Geschichte von diesem Palast einfach darstellt. Da kann man lesen, wo die Leute herkamen, in welcher Zeit und das ist wirklich wunderschön. Es ist wirklich eine schöne Stadt, wo man studieren kann, weil man lebt ja auch gut hier. Es ist eine nette Stadt zum Wohnen.
2: Und kann man es sich als Student hier leisten zu wohnen? Sind die Wohnungen sehr teuer oder findet man noch etwas Günstiges?
1: Ja, die Wohnungen sind eigentlich ziemlich teuer, aber nicht teurer wie in allen anderen Universitätsstädten.
0: Schöne italienische Musik begleitet uns heute bei unserem Rundgang durch Bologna. Große italienische Musiker stammen aus der Emilia-Romagna. Einige hatten sie bereits gehört, aber ein Name darf natürlich nicht fehlen. Ein Name, der auch bei uns ein Begriff ist, wenn man diese Musik hier hört. Luigi Dalla.
1: Bologna ist auch im musikalischen Gebiet dann ziemlich bekannt. Sagen wir mal, der bekannteste Autor, den wir gehabt haben, war Lucio Dalla. Lucio Dalla war wirklich völlig beliebt und beliebt und beliebt bei den Bolognese. War wirklich ein Stolz von der Stadt und nicht nur von den Bolognese, überall in Italien hat man ihn gekannt. Er hat wirklich rührende Lieder geschrieben, ne? So, die tief ins Herzen dann eingedrungen sind.
2: Ganz ohne Fallen.
1: Ganz ohne vor allem.

0: Es ist ein kleiner, unscheinbarer Balkon in der Innenstadt, der heute an den großen Künstler erinnert. Viele weitere Geschichten großer und kleiner Menschen hätten wir auf dem Rundgang durch Bologna erzählen können, aber die Geschichte der Frau mit den großen Brüsten, die wollte ich vor allem den Herren nicht vorenthalten. Es geht um den Neptunbrunnen am Piazza Nettuno.
1: Piazza Nettuno wurde 350 Jahre später eröffnet, eigentlich wie Piazza Maggiore. Generische Jungfrauen sind da üppige Damen, die ihre Brüste so schön stolz zeigen und drücken. Warum machen sie das so? Das ist wirklich ziemlich erotisch, weil diese üppigen Meeresjungfrauen stellen einfach die Bologna di Fette, la città grassa, wo keiner je verhungert hat. Eigentlich sind sie das Symbol für die üppige Nahrung, die wir hier in Bologna haben, in der fetten Stadt. Große Brüste, und die drücken sie aus, weil kommt Wasser aus ihren Nippeln. Sie wollen natürlich Milch symbolisieren, also Milch, die in Flüssen fließt in Bologna. Schon wieder denken wir an die Nahrung.
0: Die großen Brüste der Meeresjungfrauen, sie sprühen Wasser aus. Eine Erfrischung an heißen Tagen, nicht nur für Männer, vermute ich. Und wir gehen gleich dahin, wo Sie in der Emilia-Romagna garantiert Erfrischung finden werden, nämlich nach Rimini. In Farbe und Stereo, garantiert aus der Anstalt. Das ist die Radioreise mit Alexander Tauscher. Ich grüße Sie. Heute unterwegs in der Emilia-Romagna und jetzt dort, wo eine ganze Generation immer wieder auch den Sommerurlaub verbracht hat. Wo der Traum vom Meer, vom Süden erstmals für viele wahr wurde. Wir sind in Rimini, die große Badewanne an der Adria. Ich verspreche Ihnen, wir kommen gleich noch ans Meer. Bleiben Sie dran, aber Rimini ist eben mehr als nur eine lange Linie von Strandbädern. Rimini wurde bereits 300 vor Christus von den Römern gegründet, als Garnison damals gegen die Gallier. Von hier aus eroberten die Römer die Po-Ebene, das Konzil von Rimini und ein paar andere Schlagworte der Geschichte erfahren wir jetzt bei einer Radtour mit Monia Magalotti.
2: Buongiorno, willkommen in Rimini, unsere Stadt, die nicht nur ein Feriendorf ist, sondern auch eine große und wunderschöne alte Stadt gehört. Wir sind hier vor dem Dom von Rimini, eine Kathedrale, der der Hälfte der 15. Jahrhundert stammt, und sie wurde von dem Stadtfürsten Sigismondo Pandolfo Malatesta gegründet. Damals war er ganz reich und kräftig, weil er ein Condottiere, ein Soldat war, und er wollte auch diese Kirche für ihn selbst bilden. In Rimini haben wir viele alte Denkmäler, weil die Stadt von den alten Römern gegründet wurde.
0: Wir sind jetzt ja mit dem Fahrrad von der Strandpromenade relativ weit reingefahren, und da war aber früher der Hafen, das heißt, das Meer war früher viel breiter hier.
2: Ja, die Adriasee war 1 Kilometer näher an die Stadt in der Römerzeit. Deshalb war auch der Hafen näher an die Stadt. Dann kamen viele Steine und Sand von den Flüssen, die südlich von Rimini sind.
0: Wenn die Sonne scheint, so sagt die Mermonia, da sind alle am Strand und wollen natürlich knackebraun werden. Aber sobald mal ein Regentag ansteht, und es gibt es ja auch da in der Region, dann haben alle Lust auf was zu erleben. Kulturell, da haben die Guides Hochkonjunktur, dann zieht es mehr Touristen auch zu den Ausgrabungen. Und zum Ausgehen empfehlen sich zwei Orte. Das Ende der Strandpromenade, so zwischen Marina Centro und dem Kai, mit den Bars an der Straße und Clubs auch direkt am Strand. Oder die kleinen Straßen der Altstadt, vor allem in der Nähe dieses alten Fischermarktes.

0: Jetzt sind wir in diesem Stadtviertel mit vielen Kneipen und Bars, der alte Fischmarkt. Hier ganz in der Nähe gibt es auch eine zweite und kleinere Platz, das wir die Venusmuschelplatz nennen. Es war, wo die Frauen der Fischer eine zweite Markt machten. Sie konnten dort nur die Venusmuscheln verkaufen. Und wir nennen diese Venusmuscheln auch auf Dialekt die Arme. Weil diese Muscheln waren die einzigen Fische, die die armen Leute für sich kaufen konnten.
1: Und heute sehen wir sehr viele junge Menschen hier in Shorts und Shirts, die sich hier vorbereiten auf das Abendleben, auf das Nachtleben schon und treffen sich zum Aperitif hier. Ne?
0: Das ist also unser lateinisches Stadtviertel und alle jungen Leute kommen hier und es ist ein echter Treffpunkt geworden.
1: Und zum Aperitif treffen heißt, man trinkt was und isst eine Kleinigkeit, was genau?
0: Ja, manchmal Kleinigkeiten oder manchmal kann auch man fast einen Abendessen machen, weil in einigen Bars und Kneipe bekommen sie so viel zum Essen, dass später brauchen sie kein Restaurant auch mehr.
1: Und was trinkt man vorzugsweise zum Aperitif?
0: Spritze und Aperol oder Wein auch, ein Glas guter Wein.

0: oder auch ein alkoholisches Aperitif und sie bekommen Kleinigkeiten und Imbisse zum Essen.
1: Kann man vergleichen mit Spanien, wo man sich in den Tapas-Bars trifft?
0: Ja, ungefähr, ja, man kann das sagen. Ja.
1: Und jung und alt oder nur jung?
0: In diesem Stadtviertel hier, wo die alte Fischmarkt gibt, kommen besonders die jungen Leute. Aber man kann auch bis Mitte 80 Jahren ein Aperitivo machen.
1: Ist ja gesund, ne?
2: Die Mischung aus Geschichte und neuen Trends macht den Charme des alten Fischermarktes aus. Weinkeller, Pubs, Restaurants, Tische im Freien und all das ist beliebt bei Jung und Alt, habe ich wirklich erlebt, auch schon am frühen Abend. Im Reiseführer ist auch zu lesen, dies sei das Montmartre von Rimini. Naja, vielleicht etwas überzogen, aber ich habe mich in einen anderen Ort verliebt, wirklich in Rimini, und zwar in das kleine Fischerdorf am Rande der Stadt. Eine Oase der Ruhe in einer sonst sehr lebendigen und oft auch sehr lauten Stadt. No.

0: Jetzt sind wir sozusagen aus dem ganz historischen römischen Rimini in ein ganz, ganz uriges gekommen per Fahrrad über die Brücke und sind im Fischerdorf. Erstens ganz ruhig hier, zweitens wirklich ganz, ganz alte, wunderbare Häuser, also auch schon unter Denkmalschutz. Ein wirklich ganz, ganz anderes, gar nicht touristisches Rimini hier.
1: Wir sind im Borgo San Giuliano und alle diese kleinen Häuser haben an die Fassade diese Fliesen, wo man eine Darstellung von Schiffen sieht. Wenn Sie so eine Fliese sehen, das heißt, das Haus gehörte einem echten Fischermann. Borgo San Giuliano ist auch berühmt, weil an die Fassaden der Häuser gibt es viele Wandmalereien, die dem Federico Fellini in Rimini geboren geweiht sind. Es gibt verschiedene Szenen von dem Film dargestellt und auch Porträts vom Meister und von seiner Frau an dieser Fassade der Häuser.
0: Kann man hier auch als Tourist wohnen, wenn man jetzt nicht an der Strandpromenade übernachten will?
1: Das ist interessant. Es gibt einen Bed and Breakfast. Es ist ganz, ganz klein. Es ist nur mit einem Zimmer.
0: Es ist ein ganzes Zimmer in dem ganzen Fischerdorf.
1: Ja, es gibt ein kleines Haus nur mit einem Zimmer.
0: Weil das wäre ja idyllisch hier, so zu wohnen.
1: Ja, aber trotzdem gibt es hier viele, viele Restaurants. Meistens Fischrestaurants, weil natürlich es ein Fischerdorf am Hafen war. Und es ist, wo wir als Rimineser zum Fischessen kommen.
0: Und was für Fisch isst man hier an der Adria?
1: So gegrillte Fisch natürlich, Seezungen, Goldbrassen oder was es ganz, ganz typisch ist, der Blaufisch. Man kann Muscheln haben oder natürlich Venusmuscheln, Krustentiere gegrillt oder in eine schöne verbunte Suppe gekocht. Und sie passen ganz perfekt zu Piadina. Das ist unsere typische Fladenbrot.
0: Ja, natürlich. Und damit sind wir schon beim guten Essen. Darum geht's gleich noch und natürlich auch um den Strand. Die Radioreise mit Alexander Tauscher geht schon langsam in die Schlussetappe. Heute Urlaub voller Genuss, eine kulinarische Reise durch die Emilia-Romagna, eine Reise mit viel Genuss und genussvollen Orten, die man vielleicht nicht als erstes ansteuert, wie zum Beispiel in Rimini die Tiberiusbrücke. Kurz vor Sonnenuntergang war ich da gewesen mit unserem Guide Monia, wirklich ein tolles Bild, die Sonne am Horizont, die dunklen Wolken, der Ort davor, die Brücke, das Wasser, ein Bild, das man nicht nur im Foto, sondern am liebsten auch mit dem Pinsel festhalten würde.
1: Wir sind hier an die Tiberiusbrücke und damals hier rechts gab es die alte Einmündung des Flusses Ariminus. Dieses Flusses hatte die Name der Stadt gegeben natürlich, weil der Name der Stadt damals war Ariminum. Um die Brücke zu schützen, haben die Leute den Fluss in eine andere Lage gestellt. Die alten Römer haben die Füße dort, wo wir auch heute die Füße haben, gestellt natürlich.
0: Die Römer wussten, was gut aussieht. Genau in diesen kleinen Straßen findet man oft auch die gemütlichsten Kneipen. Natürlich gibt es auch entlang der Strandpromenade unzählige, auch gute Restaurants, teure wie günstige. Für jeden Geschmack ist da, glaube ich, etwas dabei. Einmal im Jahr ist in Rimini das große Fressen angesagt, beim Kulinarik-Festival Almeni, direkt an der Strandpromenade. Und da traf ich nach vielen Jahren wieder die bezaubernde Claudia Valentini vom Tourismusverband der Emilia-Romagna.
2: Der Name Almeni kommt vom Dialekt, romagnolischen Dialekt, und zwar heißt es die Hände, also le mani. Es hat damit zu tun, dass man viele der Gerichte, die hier aus der Region Emilia-Romagna stammen, mit den Händen vorbereitet werden, also wie zum Beispiel die handgemachte Pasta oder die Piadina, unser Nationalbrot quasi, unser Fladenbrot. Die Veranstaltung Almeni findet jedes Jahr Ende Juni statt in Rimini, direkt an der Strandpromenade. In einem großen Zelt, was an Federico Fellini erinnert. Weil Federico Fellini in dieser Stadt geboren wurde, in Rimini. Und ihm ist auch das Zelt gewidmet. Und es hat natürlich damit zu tun mit seinen Filmen, die 8,5 oder La Dolce Vita oder Marcorde.
0: Claudia Valentini. Wir saßen in einem Park direkt an der Strandpromenade. Und wenn man in Rimini ist, dann geht es nicht einfach so ohne Strand. Nein, man muss hin ans Meer, an den Strand. Und ich bin mit Moni raus auf die Mole geradelt, bei untergehender Sonne. Das Meer, Endlich das Meer, besungen hier auch von dem großen Musiker der Emilia Romagna, von Luca Carboni.
1: Wir sind an die Palata neben dem Rock Island. Das ist ein Spaziergang, den wir immer auch im Winter machen. Also es ist immer voll von Leuten und am Ende der Straße gibt es diese Statue aus Bronze, die eine Frau mit einem Kind darstellt und diese Frau, die mit dem Hand zeigt. Und was sie zeigt, ist der Schiff, der Vater von diesem Kind, der mit dem Boot im Meer zum Fischen ist. Also natürlich, das ist ein Symbol von den Fischerleuten.

Es ist finito in Bella Italia. Ich verabschiede mich in den Sprachen der Welt, die Sie in Bologna und Rimini ganz sicher hören werden. Goodbye, au revoir, adios, das Vibrania, merhaba und shalom. Und natürlich, ciao, ciao ragazzi, auch von unserem Temperamentbündel, Damara. Ciao, Italy. Ciao.

Arrivederci, liebe Zuhörer. Die Radioreise mit Alexander Tauscher ist jetzt fertig. Wir wollen jetzt ein paar Tortellini essen gehen. Arrivederci.

0: ragazzi, benissimo. Onzar, tagliatelle bolognese. Andiamo, Alexander. Ciao ragazzi, wir müssen jetzt essen gehen.
1: Ciao Italy. Ciao Italy. Und ciao sagt auch Alexander Tauscher. Ich habe die Sendung wie immer recherchiert und produziert, hoffentlich zu Ihrem großen Pläsier. Ich darf mich empfehlen, bis zum nächsten Mal. Bleiben Sie schön reisefreudig, denn es gibt noch mindestens 1000 Orte in dieser Welt zu entdecken. In diesem Sinn, wie immer, bis bald.

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1: Moin, hier ist Angelique Thibault und ich sitze jetzt zusammen mit Christian Mädler von der Fähren-Fahrradtour mit dem Segelcafé. Und das Projekt mit dem Fernsegelcafé einmal von Hamburg bis ins Sächsische Freiberg zu fahren, ist auch ein Sprung aus den Gedanken von Christian Mädler, der sich aus Freiberg sehr engagiert für den Fernhandel und eine Truppe von insgesamt 6 Personen dazu ermutigt hat, auch bis nach Nordhausen über den Brocken zu fahren. Und über die Beweggründe und die Gedanken möchte ich mich jetzt mit Christian Mädler nochmal austauschen für Radio Enno. Lieber Christian, wie kommt es eigentlich dazu, dass ihr so eine weite Strecke fahrt? Wie bist du darauf gekommen und was ermutigt dich dazu?
2: Also ich habe selbst 2 Leidenschaften. Das eine ist der faire Handel, bei dem ich seit 20 Jahren mitmache, seit meinem freiwilligen ökologischen Jahr im Weltladen Aue und auch im Weltladen in Freiberg mitgegründet habe. Und

0: Das andere ist das Radfahren. Da habe ich auch mal eine Tour gemacht von Freiberg bis Vietnam. 9000 Kilometer, ein gutes halbes Jahr. Und auf dieser Kaffeefahrt lässt sich beides super verbinden. Und wir machen eine schöne Öffentlichkeitsarbeit auch für Fernhandel, nachhaltige Mobilität und tragen diese Gedanken auch weiter an andere Menschen, was uns sehr freut.
1: Genau, weil wichtig ist dabei auch zu sagen, dieser faire Segelkaffee wird mit einem Segelschiff von Nicaragua bis nach Hamburg gesegelt und transportiert als Alternative zu den großen Dampfschiffen, die mit Erdöl und anderen Mineralien betrieben werden. Eine klimaneutrale Alternative sind die Segelschiffe in dieser Form, aber es gibt tatsächlich halt keinen klimaneutralen Weg, der durch Deutschland fährt. Und da als kleines Zeichen sind sozusagen diese mutigen Radfahrer unterwegs und bringen uns diesen Segelkaffee über die verschiedenen Weltläden. Insgesamt werden 15 Weltläden besucht und halt auch faire Städte sind dabei. Und welche Hürden habt ihr bisher erlebt? Worüber kannst du berichten und was nehmt ihr daraus mit als positiven Gedanken?
0: Also Schwierigkeiten gab es zum Beispiel einmal eine gerissene Felge oder 37 Grad und Radfahren, über 80 Kilometer, das war nicht so einfach. Natürlich der Brocken mit seinen über 1100 Metern über Null, wo wir darauf fahren mussten und auch Regenetappen. Und ja, der Weg ist das Ziel. Wir freuen uns immer, dass wir mit so vielen positiven Menschen auch hier im ländlichen Raum uns austauschen können, die sich für den Fernhandel einsetzen, nehmen überall andere Geschichten mit. Hier in Nordhausen zum Beispiel waren wir im Weltladen. Das ist ganz spannend, dass sie auch Essensangebote dort haben im Weltladen, was ich noch nie so gesehen habe. In der Art ein Kaffeeangebot oder auch direkt von den Philippinen Rucksäcke, Taschen holen und verkaufen hier im Weltladen. Und das sind wieder so tolle Ideen, die man sich arbeiten lässt und vielleicht dann auch in Freiberg versucht mitzunehmen und umzusetzen und dann andere Weltläden weiterzugeben, vielleicht auch, wenn wir heute nach Sondershausen fahren und nach Sommer da, dass wir auch davon erzählen.
1: Und vielleicht noch einmal, hast du Ratschläge oder worauf sollte man achten, wenn man selbst solche Aktionen starten möchte, faire Aktionen, Fahrradaktionen? Genau, kannst du da vielleicht noch mal ein paar Ratschläge oder Tipps geben, gerade durch dein großes Wissen?
0: Also in Sachen Radfahren kann ich sagen, mit Gruppe, wir hatten ja insgesamt bis jetzt 20 Radler dabei, das meiste waren mal 14 Personen, dass man immer die Gruppe gut mitnimmt, dass man auch zusammen überlegt, wann will man morgens frühstücken oder starten und dass gemeinsam auch aufeinander achtet, dass die Stärkeren vielleicht auch ein bisschen mehr Gewicht vom Kaffee nehmen und sowas. In Sachen fairer Handel wäre die Idee, versuchen an die Öffentlichkeit zu kommen mit kreativen Ideen vielleicht auch. Wir versuchen das auch häufig über Pressearbeit mitzumachen und immer auch was Kreatives wie diese Kaffeetour jetzt anzubieten.
1: Ganz lieben Dank. Also halt auch nochmal, wir frühstücken heute auch nochmal in der Altendorfer Kirche, in der Herzschlagkirche, gemeinsam mit fairen und Bioprodukten und regionalen Produkten zusammen mit der Radtruppe. Da wird auch sicherlich nochmal ein wunderschönes Bild entstehen für Radio Enno. Ich bedanke mich auf jeden Fall. Ich wünsche euch natürlich ganz viel Erfolg, weiterhin Motivation und schön, dass ihr hier seid in Nordhausen.
0: Vielen Dank, dass wir hier so herzlich aufgenommen wurden.
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Tränen des Vaterlandes. Wir sind doch nunmehr ganz, ja mehr denn ganz verheeret, der frechen Völkerschar die rasende Posaun, das vom Blut fette Schwert die donnernde Kartaun hat aller Schweiß und Fleiß und Vorrat aufgezehret. Die Türme stehen in Glut, die Kirche ist umgekehret, das Rathaus liegt im Graus, die Starken sind zerhauen, die Jungfrauen sind geschändet, und wo wir hin nur schauen, ist Feuer, Pest und Tod, der Herz und Geist durchfähret. Hier durch die Schanz der Stadt rinnt allzeit frisches Blut, dreimal sind schon 6 Jahr, als unser Ströme Flut von Leichen fast verstopft, sich langsam fortgedrungen. Doch schweig ich noch von dem, was ärger ist als der Tod, was grimmer denn die Pest und Glut und Hungersnot, dass auch der Seelenschatz so vielen abgezwungen. Andreas Gryphius.

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1: Hallo, liebe Hörerinnen und Hörer, hier ist die Silberstimme Bärbele und ich möchte Sie heute mal in die Welt der Anekdoten verführen. Eine Anekdote, was verstehe ich darunter? Ursprünglich eine mündlich überlieferte Einzelheit zur Kennzeichnung einer Person. Die moderne Anekdote als literarische Gattung ist mit Fabel, Schwank und Kurzgeschichte verwandt und hält eine merkwürdige Begebenheit oder einen charakteristischen Ausspruch fest. Wesentlich sind knappe Form und meist scharfe oder witzige Pointierung. Kleine Anekdoten zeigen mit humorvollen Augenzwinkern, dass auch große Geister Menschen wie alle anderen sind und mit etwas Missgeschicklichkeiten und Umständen zu kämpfen oder zu leben haben. Die Welt der Anekdoten der Musiker soll uns heute mal ein bisschen begleiten und ich hoffe, es weckt etwas ihr Interesse. Ich habe mir zunächst Wolfgang Amadeus Mozart rausgesucht. Natürlich habe ich schon sein Geburtshaus in Salzburg besucht und schätze seine Musik sehr. Er ist sicherlich den allermeisten von Ihnen sehr gut bekannt. Und da man sich nicht an alle Einzelheiten vielleicht seines Lebens sofort erinnert, möchte ich das für Sie machen. Er wurde

am 27.01.1756 in Salzburg geboren. Er war ein sogenanntes Wunderkind, denn mit 3 Jahren spielte er Klavier, mit 5 komponierte er die ersten Stücke. Mit seinem Vater und seiner Schwester Nanna reiste er durch ganz Europa und spielte vor Königen und Kaisern. Als Erwachsener war er Konzertmeister beim Erzbischof von Salzburg. Der war aber ein Tyrann und 1781 schmiss Mozart hin und ging nach Wien, um freier Künstler zu sein. Das war für diese Zeit etwas unüblich. In Wien wurde er berühmt. Er gab Konzerte, unterrichtete und komponierte auf Bestellung. Er heiratete Constanze Weber. Finanziell ging es aber ständig auf und runter und er lieh sich oft Geld. Einige Meisterwerke von ihm und auch einige meiner Lieblingsopern sind zum Beispiel die Zauberflöte, Don Giovanni, Figaros Hochzeit. Er schrieb viele Sinfonien und Klavierkonzerte, Kirchenmusik. Leider konnte er das Requiem nicht vollenden, weil er vorher starb. Musik wie Kammermusik und Lieder waren in über 600 Werken insgesamt zu hören. Melodien, die man sofort im Ohr hat, leicht und elegant, aber tief. Er starb 1791 sehr plötzlich in Wien. Woran genau, weiß man bis heute nicht. Begraben wurde er in einem Armengrab, was man dann hinterher sehr, sehr bedauerte. Einige wenige Anekdoten von ihm. Mozart war ein Genie, aber auch ein riesiger Chaot. Als er beim Kaiser vorspielen sollte, kam er zu spät. Grund: Er hatte sich auf dem Weg noch mit Straßenjungen eine Schneeballschlacht geliefert und war total verdreckt. Sein Vater musste ihn vorher noch schnell umziehen. Und trotzdem hat er dann so gespielt, dass alle sprachlos waren. Eine andere Begebenheit: Im Hause Mozart war selten Geld zu viel. Als der Komponist einmal mit einem riesigen Lorbeerkranz nach Hause kam, meinte seine Frau Constanze: Was nützt uns der Lorbeer, wenn wir keinen Karpfen dazu haben? Ein Freund machte Mozart einmal zum Vorwurf, er habe eine besonders schöne Melodie von Joseph Haydn gestohlen. Darauf erwiderte Mozart lachend: Diese Melodie ist bei Haydn so schön, ich könnte sie nicht besser machen. Das war übrigens in der damaligen Zeit nicht ganz unüblich, sich gegenseitig ein wenig des anderen zu bedienen. Eine weitere Begebenheit: Vater und Sohn Mozart weilten am 19. Mai 1764 am Königlichen Hofe in London, wo der junge Wolfgang zuerst die Königin begleitete, dann einen Flötisten und zum Schluss über das Bassthema eine Air von Händel, eine wundervolle Melodie improvisierte. Niemand interessierte sich mehr für den jungen als der Hofkapellmeister des Königs, Johann Christian Bach. Er nahm den jungen Mozart auf sein Knie und spielte eine Sonate mit ihm zusammen, wobei jeder abwechselnd einen Takt spielte. Dabei spielten beide so präzise, dass der Wechsel zwischen den Pianisten unhörbar blieb. Vielleicht ist es Ihnen auch von der damaligen Zeit bekannt oder Sie haben es schon gehört, dass sie immer dass es ganz viele Wettstreite gab zwischen den Musikern und das Publikum musste dann durch Beifall entscheiden, wer der Sieger des Abends oder des Nachmittags war. Und da improvisierte Mozart also wirklich vortrefflich. Ja, ein junger Komponist fragte Wolfgang Amadeus Mozart um Rat. Wie kann ich es als Komponist schnellstens zur Meisterschaft bringen? Mozart antwortete: Nur Fleiß und Ausdauer führen zum Ziel, weswegen Sie gründlich studieren müssen. Aber Sie haben doch schon als Kind komponiert, entgegnete der Ratsuchende. Das stimmt, sagte Mozart, aber ich habe auch niemanden gefragt, wie ich es machen soll. Mozart über sein Einkommen als Nachfolger Glucks in Wien.
Zu viel für das, was ich leiste, zu wenig für das, was ich leisten könnte. Ja, selbstbewusst war er schon und das mit Recht. Wolfgang Amadeus Mozart ärgert sich in einem Brief an seinen Vater darüber, dass er dauernd Uhren geschenkt bekommt. Nun habe ich 5 Uhren. Ich habe auch kräftig im Sinn, mir an jeder Hose noch ein Uhrtäschel machen zu lassen. Und wenn ich zu großen Herren komme, beide Uhren zu tragen, wie es ohnehin jetzt Mode ist, damit nur keinem mehr einfällt, mir eine Uhr zu schenken. Ja, liebe Hörerinnen und Hörer, soweit heute mit kleinen Anekdoten von Wolfgang Amadeus Mozart. Und ich hoffe, ich habe ein wenig Ihre Lust zum Nachhören seiner wunderbaren Melodien geweckt.

0: 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Ach, wie sollen wir die kleine Rose buchen? Plötzlich dunkelrot und jung und nah. Ach, wir kamen nicht, sie zu besuchen, aber als wir kamen, war sie da. Ehe sie da war, ward sie nicht erwartet. Als sie da war, ward sie kaum geglaubt. Ach, zum Ziele kam, was nie gestartet. Aber war es so nicht überhaupt?
1: Bertolt Brecht.

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2: Hört die Sendung, die so heißt, wie sie ist. Hier ist Neudeutsch. Neue deutschsprachige Musik mit mir, dem Micha. Und damit ein ganz herzliches Willkommen, die Hörer von Tide Radio in Hamburg, vom Stadtradio Göttingen, von Radio Enno Nordhausen, vom Webradio Deutsch FM. Eine Sprache, ganz viel Musik. Und auch sonst überall, wo man diese Sendung hört und meine wundervolle, einmal im Monat stattfindende Stimme mit einem bunten Streifzug durch die deutschsprachige Musiklandschaft, aber nicht irgendeinem Streifzug, sondern mein ganz persönlicher. Und deswegen schön, dass ihr eingeschaltet habt noch einmal und ja, dass ihr jetzt die nächste Stunde hier eure Ohren spitzt und es geht los mit einem Kracher. Jennifer Rostock, die sind wieder da und das Comeback hat eingeschlagen wie eine Bombe. Innerhalb von einer Woche 20 neue Follower auf den Social Media Kanälen, eine sehr reaktivierende Fanbase und ein Rückkehrmoment, über den ganz Deutschland spricht. Und jetzt legen sie gleich die zweite Single nach. Bist du noch da, heißt diese. Und das ist der emotionale Kern des Comebacks. Persönlich, wuchtig, unausweichlich. Und ein Song über Verlust ohne Schuld, über Nähe, die zerbröselt und über Dinge, die man erst versteht, wenn sie Lecks weg sind. Und wir sind froh, dass sie nicht weg sind, sondern wir sind froh, dass sie tatsächlich nur kreativ eine Pause eingelegt haben und jetzt wieder ordentlich nach vorne gehen und hiermit voll auf die Fresse. Jennifer Rostock mit Bist du noch da? Ein was für ein Einstieg in diese Sendung. In die August-Ausgabe und ja, was soll ich sagen? Festivalsommer ist vorbei, es geht wieder in Richtung Clubshows und ja, Jennifer Rostock, die sollte man sich dann vielleicht auch mal irgendwo live antun, wenn man denn die Möglichkeit hat. Aber nun, die Frage, die unausweichlich ist.

0: Jennifer Rostock, bist du noch da? Und das ist auch die Frage an euch da draußen. Seid ihr dabei? Seid ihr da hier bei dieser Sendung, die so heißt, wie sie ist? Neudeutsch, neue deutschsprachige Musik. Mein ganz persönlicher Streifzug einmal im Monat mit mir, dem Micha. Und jetzt geht's weiter mit High Spencer. Und das aktuelle Album heißt Immer Nie ist draußen. Und die Single, die aktuelle, die wichtigste Single aus diesem Album, die heißt Wenn der Sommer geht. Und der Track fängt den Kipppunkt zwischen spätsommerlicher Leichtigkeit und den ersten kalten Herbstwind ein. Und dabei steht der Sommer als Metapher für Menschen, Phasen und Erinnerungen. Und ja, die uns prägen und irgendwann nicht mehr wiederkommen. Und die zentrale Erkenntnis des Songs ist so simpel wie schmerzhaft. Der nächste Sommer kommt garantiert. Manches bleibt trotzdem für immer vergangen. Und nachdem sich die Band mit der letzten Single von ihrer ruhigen Akustikseite präsentiert hat und davor so ein paar Alben quasi Songs präsentiert hat, geht es nun weiter mit so ein bisschen treibenden Indie-Rocks mit großen Melodien und einer ordentlichen Dynamik. Eine bittersüße Einladung zum Tanzen und auch an Momenten festzuhalten, die wir ja über den Sommer hinaus dann vielleicht behalten. Jetzt High Spencer aus dem aktuellen Album Immer Nie, die wohl wichtigste Single des Albums, der Wenn der Sommer geht.
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0: Musik von High Spencer aus dem aktuellen Album Immer Nie, die wohl wichtigste Single des Albums. Wenn der Sommer geht, hier in der Sendung, die so heißt, wie sie ist, Neudeutsch, neue deutschsprachige Musik mit mir, dem Micha, mein ganz persönlicher monatlicher Streifzug durch die deutschsprachige Musiklandschaft. Jetzt geht's weiter mit Nele Steinhauer, die ist 21 und ihr aktueller Song Narben, der ging Social Media schon ein bisschen viral. Und ja, dieser Popsong ist ein bewegendes Lied über Verletzlichkeit, innere Stärke und die Kraft, nach einer schweren Zeit wieder zu sich selbst zu finden. Der Titel erzählt von einer Liebe, die tiefe seelische Spuren hinterlassen hat und von dem Mut, diese Erfahrung anzunehmen und gestärkt daraus hervorzugehen. Narben heißt dieser Song und der beschreibt den Weg aus einer Beziehung, die mehr Schmerz als Glück gebracht hat. Doch statt in der Vergangenheit gefangen zu bleiben, richtet der Song den Blick nach vorne und er handelt davon, sich selbst wieder vertrauen zu lernen, die eigenen Wunden als Teil der eigenen Geschichte zu akzeptieren und sich mit all seinen Fehlern, Facetten und Erfahrungen zu lieben. Und das Schönste daran ist, Neles Song zeigt wieder einmal mehr ihre authentische und emotionale Seite und Narben, der, so heißt der Song, steht für Selbstakzeptanz, Stärke und die Erkenntnis, dass jede Erfahrung, auch die schmerzhaften, ein Teil dessen ist, was uns einzigartig macht. Und dieser Song, der ist auch so einzigartig, dass ich in dem Moment, wo ich ihn gehört habe, gleich so ein bisschen Erpelpelle hatte und er ist mir im Ohr kleben geblieben und deswegen hat er auch den Weg in diese Sendung hier gefunden. Hier ist Nele Steinhauer mit ihrem Song Narben.
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Ein Teil von mir ist schon wach und ein Teil von mir braucht gerade ganz viel Kaffee. Hier in der Sendung, die so heißt, wie sie ist, Neudeutsch, neue deutschsprachige Musik mit mir, dem Micha, mein ganz persönlicher monatlicher Streifzug durch die deutschsprachige Musiklandschaft hier am Donnerstagmorgen bei Tide Radio in Hamburg. Und ja, das war Musik von Tobias, 22 Jahre aus Niederbayern. Und das ist ein Newcomer und die EP, seine Debüt-EP, die kommt im, jetzt muss ich mal kurz gucken, kommt im September, so ist es geplant, Ende September. Und wird heißen Eine EP für mich. Mhm, genau. So. Und das ist die erste Single daraus. Die zweite, dritte, vierte Single, wie auch immer. Auf jeden Fall eine Nummer aus der EP. Ein Teil von mir hier gerade gehört in der Sendung, die so heißt, wie sie ist. Neudeutsch, neue deutschsprachige Musik. Und ja, genau. Newcomer. Das ist übrigens das Stichwort. Immer mal wieder ein Platz für Songs, die man nicht so auf dem Schirm hat oder Songs, die einmal ebenso über den Weg laufen. So geht es mir zumindest immer, wenn ich hier Recherchearbeit mache. In der großen, bunten, weiten Musikwelt da draußen und deutschsprachige Musik, ja, ist ja momentan nicht mehr so hip und angesagt und trotzdem zwischendrin hat man immer so diesen Moment und da war, ja, diese zwei Jungs aus Sachsen, urbaner Pop mit ehrlichen Storytelling-Lyrics, eine kraftvolle Hymne über das Ausbrechen aus alten Mustern. Der Song, der erzählt von Selbstzweifeln, inneren Druck und dem Moment, in dem man beschließt, nicht länger sich verbiegen zu lassen. Die Rede ist von den beiden Jungs, die sich nennen Ins Blaue und der Song, der heißt Gegen den Wind. Ja, mehr kann ich dazu eigentlich nicht sagen, außer zuhören. Ja.

zwei Jungs machen Musik, kommen aus Sachsen und heißen Ins Blaue. Und die Single hier, die heißt Gegen den Wind. Und die habt ihr gehört hier in der Sendung, die so heißt, wie sie ist. Neudeutsch, neue deutschsprachige Musik mit mir, dem Micha. Mein ganz persönlicher monatlicher Streifzug durch die deutschsprachige Musiklandschaft. Eine Juli-Ausgabe, die 7. Ausgabe in diesem Jahr. Und ist nicht mehr viel Zeit bis Ende des Jahres, da nochmal ordentlich was nachzulegen. Aber die Jungs haben das auf jeden Fall vor. Musikalisch fängt es ja bei denen erst an. Apropos musikalisch nachlegen. Die neue Single von Anna Gray, das ist nicht einfach nur eine Nummer, nein, das ist eine Hymne. Ja, die heißt Wenn du scheinst, ist eine Hymne für alle die, die unterwegs vergessen haben, an sich selbst zu glauben. Zwischen Selbstzweifeln, Druck und dem Gefühl, nicht genug zu sein, erzählt der Song von einer Frage, die alles verändern kann. Was wäre, wenn die eigenen Träume doch erreichbar sind? Was, wenn das Licht, nach dem man sucht, längst in einem selber steckt? Getragen von emotionalen Melodien, einer kraftvollen und motivierenden Hook und ehrlichen Zeilen über innere Kämpfe, erinnert dieser Song daran, wer man einmal war, bevor Angst, Enttäuschung und Erwartungen von anderen den Blick auf die eigene Möglichkeit verstellt haben. Und dieser Song, ja, der hat bei mir so ein emotionales Ding ausgelöst, dass ich gesagt habe, Mensch, den spiele ich euch. Und das mache ich jetzt. Hier ist Anna Gray mit Wenn du scheinst.

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Das ist Jugo Uerdings zusammen mit Mola. Alles wird gut. Hier in der Sendung, die so heißt, wie sie ist, Neudeutsch, neue deutschsprachige Musik. Und Jugo Uerdings ist ein österreichischer Indie-Rapper, so sagt er selber. Nein, zumindest kombiniert er intelligenten Indie-Rap mit wahnwitziger Popmusik in einem mit einem ordentlichen Schlag Wahnsinn. Und das ist Austropop von morgen, eine neue, ehrliche Stimme aus Österreich. Und ja, wir sind gespannt, denn das Album, das soll kommen. Wir wissen nur noch nicht aktuell wann, aber vielleicht ist es dieses Jahr. Ja, soweit. Aktuell auf jeden Fall. Gerade eben gehört die Single. Alles wird gut zusammen mit Mola. Und jetzt geht's weiter mit einer neuen Stimme, einer neuen markanten Stimme. Sie hat auf jeden Fall Goldhit-Potenzial, schreibt sie selber in ihrem Pressetext. Und alles stark. Alice Stark? Ich weiß es nicht genau. Ich bin bei Alice Stark auf jeden Fall geblieben und gelandet. Zeigt sich so ungefiltert wie nie zuvor. Verletzlich, ehrlich und getragen von einem kraftvollen New Rock Sound, inspiriert von Bands wie Linkin Park, verbindet sie nostalgische Gitarrenriffs mit emotionaler Wucht und übersetzt diesen Sound auf ihre ganz eigene Weise ins Hier und Jetzt. Ihre aktuelle Single, die heißt Märchen, und damit veröffentlicht sie den wohl persönlichsten Song ihrer bisherigen Karriere. Wir sind gespannt, wie das klingt, denn ja, als starke Frau, Mutter und Rocksängerin zeigt sie sich genauso, wie sie ist, eigenständig, nahbar und inspirierend. Mit ihrer Ehrlichkeit macht sie anderen Mut, ihren eigenen Weg zu gehen und sich nicht zu verstellen. Und deswegen jetzt hier Ohren auf für Alice Stark und ihre aktuellen Nummer Märchen.

Genau, und dieses Wunder hier, das nennt sich Neudeutsch, neue deutschsprachige Musik, mein ganz persönlicher monatlicher Streifzug, einmal im Monat hier durch die deutschsprachige Musiklandschaft mit mir, Micha, und die nächste Künstlerin, die kommt aus Berlin, aus der Hauptstadt, heißt eigentlich mit bürgerlichen Namen Elisa Eismann, ist aber besser bekannt, Achtung, wenn ich jetzt sage Tochter, ja, genau, unter dem Künstlernamen Tochter, ja, dann wissen einige, von wem ich rede, und Tochter, ja, die bringt den modernen Popsong über ein berauschendes Gefühl, sich in jemanden zu verliegen, irgendwo zwischen Leichtigkeit, Verliebtheit und der Angst am Ende doch ein bisschen mehr zu fühlen als der andere auf den digitalen Musikmarkt. Denn live hat sie diesen Song schon so oft performt und so oft gespielt auf ihrer ganz aktuellen Mutausbruch-Tour, dass die Community gesagt hat, wir möchten diesen Titel endlich haben, diesen Titel, genau. Und jetzt, ja jetzt, ja, jetzt ist er dann da. Und jetzt können wir ihn hören. Und das machen wir jetzt. Hier ist Tochter mit dem aktuellen Song Junkie.

Junkie. Ich bin auch ein Junkie, ein Musikjunkie, ein deutschsprachiger Musikjunkie. Einmal im Monat hier zusammen mit euch in der Sendung, die so heißt, wie sie ist. Neudeutsch, neue deutschsprachige Musik. Gerade eben gehört hier Elisa Eismann unter dem Namen Tochter besser bekannt mit ihrer aktuellen Single Junkie. So, und du? Geht's zu einem vierköpfigen Kreativkollektiv, die nennt sich Oswald, kommen auch aus Berlin und ja, ihre Musik verschmilzt in seiner Music Melodic Techno und House-Version mit deutschen Vocals. Und das Quartett, das neben regulären Konzerten auch eigene Spontan-Raves in der Hauptstadt organisiert, ja, verzeichnet mal eben ganz aktuell zweistellige Millionen Streams in den Social-Media-Kanälen und auf den Streaming-Plattformen. Meine Herren, Gott! Und die zentrale Zeile des aktuellen Songs Für immer, die heißt, wieso kann nicht für immer Sommer sein? Kann ich euch sagen, ich freue mich auf den Winter. Endlich mal wieder einen Schneeballschacht und in der Kälte ein bisschen Punsch oder Glühwein trinken. Und der Duft von Schmalzkuchen, oder? Das bei 40 Grad im Sommer, schwer vorstellbar. Geht aber auch, ist nur nicht so schön. Aber egal, zurück zum Song. Hier ist Oswald mit der aktuellen Nummer Für immer. 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

Wieso kann ich für immer Sommer sein? Ist mir viel zu warm und ich schwitze. So. Ja, müsst ihr jetzt durch. Egal. An dieser Stelle, ja, das war ein Oswald, ein vierköpfiges Musikkollektiv aus Berlin mit der aktuellen Sängerin für immer hier in der Sendung, die so heißt, wie sie ist, Neudeutsch, neue deutschsprachige Musik. Und jetzt geht's weiter mit Elif. Elif ist wieder da, ja. Einige haben sich gewundert, haben gedacht, hä, mein Gott, macht die überhaupt noch Musik? Aber ja, doch, sie hat eine sehr, sehr schwere Zeit hinter sich. Ihr offener Umgang mit Depressionen ist ja quasi jetzt mit dem Song ihre kraftvolle Rückkehr ins Leben, ins Musikleben auch. Musikalisch kehrt sie zu ihren Wurzeln zurück und verbindet emotionalen, modernen Popsound mit ihrer unverwechselbaren Ehrlichkeit jener schonungslosen Direktheit, die sie seit über einem Jahrzehnt zu einer der wichtigsten Stimmen der deutschen Poplandschaft macht. Die Nummer, die sie präsentiert, heißt Leb wieder und erzählt von dem Moment, in dem die Dunkelheit weicht und wieder Platz für Licht entsteht. Es ist ein Song, der nicht beschönigt, sondern von echten Kämpfen erzählt und genau darin liegt die Kraft des Songs. Elif hat in ihrer Karriere immer wieder bewiesen, dass sie sich nicht scheut, verletzliche Themen wie Trennung, Burnout oder toxische Beziehungen in ihrer Musik zu verarbeiten. Und jetzt quasi so ein bisschen autobiografisch der Song zu ihrer aktuellen Lebenssituation. Sie kämpft sich zurück, sie ist wieder da und das Ganze unter dem Motto Leb wieder. Hier ist Elif. Heute

Was wäre, wenn wir die Welt für einen Moment auf den Kopf stellen, wenn Besitz, Status und Macht keine Rolle mehr spielen und stattdessen Gemeinschaft, Leichtigkeit und Fantasie den Takt vorgeben? So, ja, diese Fragen wirft der Song auf, den wir gerade eben gehört haben. Querbeat zusammen mit Sophie, oben ohne alles. Irgendwie spielt er mit dem Gedanken einer verkehrten Welt, Flucht aus der Realität, eine Einladung, sich neu zu denken zwischen Brass, Pop und kollektiver Euphorie. War das eine Hymne auf das Loslassen von Erwartungen, Rollenbildern und dem ständigen Höher, Schneller, Mehr. Ah. Ja, hat auf jeden Fall zum Tanzen angeregt und jetzt geht's weiter mit Nico Gomez. Und Nico Gomez, der veröffentlicht den ersten Song aus seiner Safe Songs 3, eine euphorische Hymne auf Freundschaft, Zusammenhalt und Menschen, die bleiben, wenn alles auseinanderfällt, zwischen Nächten voller Chaos, Insider-Momenten und bedingungsloyalen Vertrauen entsteht eine ja, Deutsch-Pop-Track-Nummer mit großen Mitsing-Momenten. Und die Nummer, die heißt Ehrenwort. Und der Track ist richtig gut. Da gebe ich euch mein Ehrenwort drauf. Hier ist

Ja, ihr habt gerade eben Nico Gomez gehört hier in der Sendung, die so heißt, wie sie ist, Neudeutsch, neue deutschsprachige Musik mit mir, dem Micha, mein ganz persönlicher monatlicher Streifzug und der Titel, der hieß Ehrenwort. Punkt. Jetzt geht's weiter mit Jazz. Jazz hat sich Verstärkung geholt, nämlich gemeinsam mit Luca Noel erzählt er von einem Lebensgefühl, das eine ganze Generation kennt, der Angst, etwas zu verpassen und der Unfähigkeit, einfach mal zu Hause zu bleiben. Nach der gesellschaftlichen Beobachtung in der letzten Single Keine Sorgen, richtet Jazz jetzt den Blick einmal nach innen. Tick-Tack, so heißt die Nummer, handelt von Nächten, die gar nicht gefeiert werden, weil es etwas zu feiern gibt, sondern weil die Alternative unerträglich erscheint. Der Abend wird zum Selbstzweck, das Unterwegssein zur Flucht vor der Stille. Zwischen Bars, Küchenpartys und Morgendämmerung geht es weniger um den Exzess als um die verzweifelte Suche nach Ablenkung. Wir hören rein. Hier ist Jazz zusammen mit seiner Verstärkung Luca Noel mit dem Song Tick-Tack. Das ist übrigens die nächste Single und das Album, das kommt im Oktober und wird heißen Wir sind so schön verloren.

Das war Jazz zusammen mit Luca Noel, Tick Tack, hier in der Sendung, die so heißt, wie sie ist, Neudeutsch, neue deutschsprachige Musik mit mir, dem Micha, mein ganz persönlicher deutschsprachiger Musik Querzug einmal im Monat. Jetzt habe ich den Faden verloren. Ist ja auch egal. Auf jeden Fall Jazz und Luca Noel mit Tic Tac. Das ist eine Nummer aus dem da kommenden Album. Im Oktober wird es soweit ein. Und es wird Wir sind so schön verloren heißen. Und jetzt geht es weiter mit Gaupiano. Gaupiano, das ist ein österreichischer Musikproduzent und Songwriter und präsentiert mit Flugrausch sein viertes Album. Und er lebt überwiegend in Tansania. Und was soll man denn dazu sagen? 12 Tracks sind drauf. Ist eine Mischung aus deutschsprachigen Rap, Pop, Afropop sowie atmosphärische und elektronische Einflüsse, die das Ganze dann dementsprechend auch noch ein bisschen abrunden. Geprägt ist das Ganze ja von den Reisen durch Thailand, Ruanda, Tansania und Sansibar und das alles dann ja in gesammelte Eindrücke wiedergespiegelt, sowohl in den Produktionen als auch in den Texten. Gaupiano, ja, er setzt seinen künstlerischen Weg konsequent fort und verbindet persönliche Erfahrungen mit modernen Produktionen und kulturellen Einflüssen aus Europa und Ostafrika. So, und der Song, den ich mir aus dem Album gepickt habe, der heißt Höhenflug und den hören wir uns jetzt an. Hier ist Gaupiano aus dem aktuellen Album Flugrausch mit dem Song Höhenflug.

Musik von Gau Piano, Musik aus Österreich. Er lebt aber überwiegend in Tansania und das Musik aus seinem vierten Album, seinem vierten Deutschrap-Album, Flugrausch heißt dieses. Und gerade eben gehört die Nummer Höhenflug hier in der Sendung, die so heißt, wie sie ist, Neudeutsch, neue deutschsprachige Musik. Und ja, an dieser Stelle, da müsst ihr jetzt wieder ganz stark sein. Oh ja, denn diese Ausgabe hier, die ist schon wieder vorbei. Es ist nicht die Juli-Ausgabe, es ist die August-Ausgabe. So ist richtig, genau, diese August-Ausgabe, die ist schon wieder vorbei. Und ich freue mich jetzt schon auf den Spätsommer, auf den Frühherbst, auf die Zeit, wenn die Bäume bunt werden. Und genauso bunt wird auch die nächste Sendung. Da bin ich mir ziemlich sicher. Von daher, ja, wünsche ich mir, haltet mich an dieser Stelle ja immer informativ aktuell und haltet auch die Ohren und Augen offen, immer nach guter, neuer, deutschsprachiger Musik. Denn, ja, es ist immer wieder schön, diesen Querschnitt hier zusammenzustellen. Deswegen, schönen Dank fürs Einschalten. Ich bedanke mich an und bei den Hörern von Tide Radio in Hamburg, vom Stadtradio Göttingen, von Radio NU in Nordhausen und vom Webradio Deutsch FM, eine Sprache, ganz viel Musik und überall, wo wir uns sonst noch dann über den Äther verbreitet haben und die Leute uns dementsprechend dann zugehört haben. Und an dieser Stelle sage ich Tschüss und Ahoi, verabschiede mich, bis in den September und kommt gut durch den Spätsommer, genießt die letzten schönen Tage, wer weiß, ja, vielleicht kommt der Spätsommer dann mit nochmal 40 Grad zurück oder aber es war es dann schon und wir erleben demnächst den ersten Winter. Wir sind gespannt, was so auf uns zukommt, von daher. So, und nun, für fleißige Hörer dieser Sendung, einen habe ich noch, denn die letzte Nummer, die kommt von Young Pep, der ist 17 Jahre alt, kommt aus Leipzig und präsentiert mit der aktuellen Nummer seinen gleichnamigen EP-Track-Namen Laut sein, in Klammern immer. Hat gerade eben noch Support gespielt für Kraftklub vor 30.000 Leuten. Und nun geht es in Richtung eigene EP. Und auf diesen Tracks, die da drauf sind, da verarbeitet er die Fragen, die Ängste und die Unsicherheiten einer Generation, die mit Krisen, Konflikten und einer Welt aufwächst, die oft unsicher sich anfühlt und als jemals zuvor das Ganze, ja. Wir sind gespannt, was musikalisch auf uns zukommt. Jetzt hier als letzter Track für heute Young Pep mit Laut sein immer zur gleichnamigen EP, die dann dementsprechend demnächst kommt. An dieser Stelle tschüss und bis demnächst, euer Micha.

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Und auch auf meiner Seite www.axel-wunschbox.de. Auf beiden Seiten über den Livestream. Axels Wunschbox, Sie, Hörergruß und Wunschsendung. Ich erfülle eure Musikwünsche von Volksmusik bis aktuelle Charts. Das wieder zwei Stunden lang hier aus Studio 1 aus der 8. Etage am August-Bebe-Platz 6 hier in Nordhausen. Für die kommenden zwei Stunden wünsche ich euch viel, viel Spaß natürlich wieder mit mir und meiner Musik. Heute wieder bei etwas schönerem Wetter. Vielleicht kommen wir noch mal kurz einen Sommertag. So, das Datum haben wir heute. Wir haben heute den 25. August 2026. August ist auch schon fast Geschichte. So, es bleibt mir nichts anderes zu sagen. Ich starte jetzt mit meiner ersten Musik und das mit Avicii und mit Hey Brother.

Es ist 15:06 Uhr, ihr hört Radio Enrum in der Sendung Access Wunschbox, die höre große Wunschsendung und am Mikrofon, wie gewohnt, euer Access Eifert hier aus Nordhausen. Was gibt's heute alles bei Access Wunschbox? Um 15.30 Uhr erstmal der ausführliche Wetterbericht für die Region Nordhausen bis einschließlich nächste Woche Dienstag. 15:45 Uhr der Ostoktide. Dann in der zweiten Stunde haben wir Comedy wieder mit Paul Panzer. Aktuelle Nachrichten und natürlich auch wieder habe ich für euch Tageshits rausgesucht. Und natürlich die Hotline für eure Musikwünsche oder Grüße. Das ist die 03631 für Nordhausen und dann die 993311. Ja, nochmal die Hotline ins Studio 1 zum Maxe. 03631 für Nordhausen und dann die 993313 und dann die 11. So. Ihr könnt mir auch schreiben an axel-wunschbox@web.de. So, das waren die ersten informatorischen Sachen. Und wir gehen jetzt über zur nächsten Musik. Und das mit Captain Hollywood Project.

Ja, das waren die 90er mit Captain Hollywood Project und der nächste aus dem Jahr 2016 mit Burak Yeter mit Tuesday und danach schauen wir mal zu den Terminen des Tages.

So, wir kommen jetzt zu den Terminen des Tages. Erstmal die Namenstage vom 25. August. Das die wären zum Beispiel Elvira, Gregor, Josef, Ludwig und Patricia. Die Namenstage vom 25. August. Dann haben wir heute noch so den Konservendosentag. Also wenn noch jemand eine Konserve zu Hause hat, kann man heute ruhig aufmachen. Dann haben wir den Bananensplittag. Das ist eine schöne Torte, sehe ich gerade hier. Oh, lecker, lecker, lecker. Ich darf es nur nicht. Dann haben wir den Secondhand-Kleidertag. Ja, manchmal kriegt man auch schöne Sachen noch als Secondhand-Kleider oder sowas. Dann haben wir noch Küssen und Streit-Vergessen-Tag. Ja, und am besten nach dem Streit ist immer ein bisschen das Verlieben wieder. Und was haben wir noch was zum Trinken heute? Den Whisky-Sur-Tag. Ja, das waren die Termine des Tages. Jetzt habe ich noch einen Titel und dann kommen wir zum ersten Musikwunsch. Und jetzt spielen wir erstmal Jennifer Hudson mit Ring of Ice.

0: Ja, 15 Uhr und 19 Minuten. Wir kommen zum ersten Musikwunsch und zwar für den Matze Seikes. Er hat mir geschrieben: Moin Axel, wünsche mir heute Santiano, da bin ich weg. Liebe Grüße aus Rostock. Ja, dann schicken wir mal auch viele Grüße nach Rostock zurück. Und ich sage: Hier kommt dein Musikwunsch. Und ich sage: Los geht's, Band ab und viele Grüße nach Rostock.
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Ja, das war der Musikwunsch für den Matthias Sykes. So, solltet ihr auch Musikwünsche oder Grüße haben, einfach anrufen 03634 Nordhausen und dann die 99 33 und dann die 11. So, einen haben wir noch, Gigi Resino. Danach kommen wir schon wieder zum nächsten Musikwunsch.

0: Ja, das war GT Girls Tino mit In and Out und ihr hört Radio Enno mit der Sendung Access Wunschbox und am Mikrofon euer Axel Seifert hier aus Nordhausen. Wir kommen jetzt zum nächsten Musikwunsch und da geben viele liebe Grüße zu der Tina Riesche und sie wünscht einen Titel von Metallica und ich sage viel Spaß damit und liebe Grüße zu dir und ich sage los geht's, Band ab.
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Das war der Musikwunsch für die Tina Riecher. Wie gesagt, solltet ihr auch Musikwünsche oder Grüße haben, ja, einfach anrufen 03631 400.000 und dann die 99 33 11. Ja, liebe Grüße nochmal zu dir, Tina. Und jetzt kommen wir zum ausführlichen Wetterbericht für die Region Nordhausen. Und das bis nächste Woche Dienstag. Wir fangen mal bei heute Nacht an. Da bleibt es bewölkt und das bei 13 Grad Tiefstemperatur. Wir kommen zum Mittwoch, den 26. August. Sonne und Wolken wechseln sich ab. 20 Grad die Höchsttemperatur und 13 Grad in der Nacht. Es bleibt niederschlagsfrei. Ähnlich dann am Donnerstag, den 27. August. Es wird nur bedeutend wärmer. 29 Grad die Höchsttemperatur und 17 Grad in der Nacht. Freitag bleibt es dann doch wolkig bei 25 Grad Höchsttemperatur und 14 Grad in der Nacht. Und den Samstag haben wir so einen kleinen Mix aus Sonne, Wolke und vereinzelten Schauern. 23 Grad Höchsttemperatur und 14 Grad die Tiefsttemperatur. Sonntag wird es dann wieder etwas freundlicher, kein Regen. Sonnig mit vereinzelten Wolken, 24 Grad Höchsttemperatur und 14 Grad in der Nacht. Montag wieder so einen kleinen Mix wieder aus Sonne, Wolken und vereinzelten Schauern. 22 Grad Höchsttemperatur und 11 Grad in der Nacht. Und nächste Woche Dienstag, der 1. September. Ja, da haben wir schon wieder September. Überwiegend bewölkt, Regenschauer, 21 Grad Höchsttemperatur und 11 Grad in der Nacht. Das war sie, die Wettervorhersage für die Region Nordhausen bis einschließlich nächste Woche Dienstag, den 1. September. Und dann können wir schon fast die Tage bis Weihnachten zählen. Ja. So, wie gesagt, wir machen jetzt erstmal weiter mit Musik und das mit Aneta Sablik, The One.

So, wir kommen jetzt zum Polizeibericht von Nordhausen. Ja, die Polizei bittet wieder um Mithilfe. In der Zeit von Samstagnacht gegen 2 Uhr bis Montag 14:15 wurde eine Wohnungstür in der Ostroer Straße in Nordhausen mit einem unbekannten Werkzeug aufgehebelt. Die unbekannten Täter drangen anschließend in die Wohnung und bereicherten sich an Lebensmittel aus dem Kühlschrank. Mit der Beute entfernten sie sich in unbekannter Richtung. Wer sachdienliche Angaben zur Tat machen kann, wird gebeten, sich beim Inspektionsdienst Nordhausen unter der Telefonnummer, die Vorwürfe Nordhausen ist die 03631 und dann die 960. Ja, müssen sie wahrscheinlich sehr hungrig gewesen sein. Sie haben, wie gesagt, den ganzen Kühlschrank leer gemacht. Ja, sowas gibt's auch. So, weiter geht's bei Maxey mit Musik und das mit Dash Berlin.

Ja, Dash Berlin mit Waiting. So, der Matze Seikes hat mir seinen Wetterbericht geschickt, und zwar von der Ostseeküste, nämlich aus Rostock. Er schrieb, es ist sehr sonnig dort oben. Ja, und es sind so circa gute 17, 18 Grad Wasser in der Ostsee, schreibt er eben gerade noch. Ja, oh, das ist doch sehr frischwürdig für mich, jedenfalls für mich. Ich danke dir, Matze, und danke fürs Zuhören und viele Grüße nach Rostock. So, ein Titel haben wir noch von Jason Derulo, und dann kommen wir zum Ostrock-Titel bei Access Wunschbox.

Ja, Jason Derulo, und jetzt um 15.46 Uhr kommen wir zum mein Ostrock-Titel für heute. Ja, habe ich lange nicht mehr gespielt. Nämlich der Titel ist aus dem Jahr 1974. Ich habe eben nochmal nachgeschaut. Und das sind die Pudis mit den Anfangsjahren. Und der Titel, ja, hieß Scheidung.

Ja, das war aber ein Ostrock-Titel heute aus dem Jahr 1974. Die Pudis mit Scheidung. Ja, so lange ist es schon her. Ja, solltet ihr Musikwünsche oder Grüße haben, einfach anrufen 03613 für Nordhausen und dann die 99 33 und dann die 11. Und am Telefon dann euer Axel hier.

0: Ja, Roxette mit The Look. Und wir kommen jetzt um 15:54 der nächste Musikwunsch war. Und zwar für den Bodo aus Bien. Er wünscht einen Titel von The Jayhawks mit Everybody Knows. Und ja, viele Grüße nach Bielen. Hier kommt dein Musikwunsch. Ich sage viel Spaß. Los geht's und Band ab.
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Ach ja, Mobi, 16 Uhr und 3 Minuten, Radio Enno mit Sander Axels Wunschbox und am Mikrofon. Ja, euer Axel Seifert aus Nordhausen. Jetzt kommen wir zum Tageshit vom 25. August 1962, Platz 1 sogar, heute vor 64 Jahren. Und das ist, Little Eva mit Locomotion.

Ja, das war Platz 1. Little Eva mit Locomotion. Ja, so ein Titel haben wir noch und dann kommen wir zum nächsten Musikwunsch. Gestört aber geil mit den Millionen von Farben.

0: Ja, wir kommen jetzt zum nächsten Musikwunsch und zwar für die Lea Marie. Sie hat geschrieben, kannst du bitte noch Santiano machen? Blauer Planet, liebe Grüße aus dem Norden. Ja, dann spielen wir das für dich, Lea. Und hier kommt dein Musikwunsch. Ich sage viel Spaß damit. Los geht's und Band ab.
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Das war der Musikwunsch für die Lea Marie. Sollt ihr der Musikwünsche Grüße haben, 03614 Nordhausen und dann die 99 33 und dann die 11. So, danach diesem Titel schauen wir nochmal zum Polizeibericht.

Downtown, ja, ein gecoverter Titel. So, wir kommen jetzt zum Polizeibericht von Nordhausen. Feuer im Müllwagen. Nämlich am Montagmorgen stellt ein Mitarbeiter eines Entsorgungsbetriebes in Nordhausen fest, dass Rauch aus dem Laderaum seines Müllwagens drang. Er reagierte schnell und richtig. Der Fahrer stellte den LKW auf einem Schotterplatz im Bereich des Hütteplatzes ab und alarmierte die Kameraden, Feuerwehr und die Beamten der Polizei. Die Feuerwehr war schnell vor Ort, stellte einen entsprechenden Brand fest. Die Ladung wurde vor Ort abgekippt und dann vollständig gelöscht. Da es noch zu keinem offenen Feuer kam, entstand kein Sachschaden am Müllfahrzeug. Die Brandursache ist gegenwärtig unklar. So, das war aus dem Polizeibericht von Nordhausen. Jetzt komme ich auch zu, das ist auch der nächste Titel, ist aus dem Jahr 1983, auch so ein Lieblingstitel von mir. Ja, und das mit Mink Deville, Each Words of a Beat of My Heart. Und das ist wirklich ein geiler Titel. Und ich sage, ja, viel Spaß mit meinem Lieblingstitel auch und der dazugehört.

Ja, ist das nicht ein schweinegeiler Titel? So, Mink de Ville aus dem Jahr 1983. So, jetzt haben wir noch einen Titel und danach kommen wir zum nächsten Musikwunsch. Aber erstmal Yolanda, be cool.

0: Ja, Jolanda, wie cool. Wir kommen jetzt um 16:27 Uhr noch zum nächsten Musikwunsch. Und zwar für den Tina Riesche nochmal. Sie wünscht einen schönen Titel. Und ich sage, los geht's, Band ab und viel Spaß damit. Und danach kommen wir zum aktuellen Nachrichten zur Barbarossa Music Show, die jetzt am Samstag in Sondershausen stattfinden soll. Wie gesagt, dazu gleich im Anschluss eine aktuelle Nachricht. Aber jetzt erstmal der Musikwunsch für die Tina Riesche. Ja, liebe Grüße hier dann und los geht's.
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Das war der Musikwunsch für die Tina Riesche. Wie gesagt, solltet ihr auch Musikwünsche oder Grüße haben, einfach anrufen 03634 Nordhausen und dann die 99 33 11. Und jetzt kommen wir zu der aktuellen Meldung. Wo habe ich meine Maus? Fehlt jetzt noch hier. Wo ist sie denn? Ach ja, wo ist sie denn? Hier drüben ist er erstmal, immer auf den anderen Bildschirm. Nämlich am Samstag sollte der alte Rotbart unterm Kiffhäuser erwachen und in Sommershausen auf der Bühne stehen. Die Premiere für die Barbarossa Music Show muss noch nun doch kurzfristig abgesagt werden. Teilt jetzt das Organisationsteam mit. Mit großem Bedauern müsse man mitteilen, dass die für Samstag geplante Barbarossa Music Show in Sondershausen nicht stattfinden könne, hieß es in einer aktuellen Pressemitteilung des Teams. Diese kurzfristige Entscheidung fällt uns außerordentlich schwer. Viele Monate intensiver Vorbereitung, unzählige Stunden in der Arbeit, so viel Leidenschaft und Herzblut sind in dieses außergewöhnliche Projekt geflossen. Umso schmerzlicher ist es, dass das gesamte Team der Veranstaltung nun absagen müssen. So, hier geht es noch weiter hier unten. Hinsichtlich der bereits erworbenen Eintrittskarten und die Rückabwicklung der Tickets sowie das weitere Vorgehen werde man schnellstmöglich informieren, sobald hierzu verbindliche Informationen vorliegen. Werde man diese über die Homepage sowie über die sozialen Medien veröffentlichen. Ja. Wir bitten um Verständnis, das Team der Barbarossa Music Show. Also Samstag fällt die Barbarossa Music Show ersatzlos aus. Das ist die aktuelle Meldung und wir machen das dann weiter mit DJ Edwan und House Party.

ist es immer noch 15.36 Uhr. Minuten. Ihr hört Radio Enno in der Sendung Access Wunschbox, die Hörergruß- und Wunschsendung. Wie gesagt, weiter geht's mit einem schönen Titel von Saldotier, Experiments und Stars. Dazu habe ich auch eine Leserschule geschrieben. Ja, schön elektronische Musik ist das. Ja, viel Spaß damit.

Ja, wir kommen jetzt um 16:42 Minuten zum nächsten Tageshit, und zwar vom 25. August von 1979, 4 Wochen in den britischen Charts, Platz 1, und das war mit Cliff Richard mit We Don't Talk Anymore, und den hören wir jetzt in dem Tageshit. Viel Spaß damit!

0: Platz 1 von 25. August 1979, heute vor 47 Jahren. So, weiter geht's jetzt mit um 16:47 mit was? Mit Comedy und mit meinem Freund Paul Panzer. Viel Spaß damit.
1: Mein Sohn kam ja eines Tages an, meinte Papa, ich würde gerne Sortierpatenschaften übernehmen. Ich sagte, du bist 34, mach erstmal Mufferführerschein, bevor du... Ja, aber dann meint die Hilde, komm, der Junge braucht ein bisschen Kontakt zu anderen Lebewesen. Ich sag, gut. Dann kam er an mit so Chamäleons. Kennt ihr Chamäleons, Freunde? Chamäleons sind so was Ähnliches wie Eidechsen. Aber von Mutter Natur ausgestattet mit einer Sonderfunktion. Chamäleons können die Farbe von der Untergrundierung annehmen. Ne? Also wenn du jetzt Chamäleon hier auf das grüne Sofa, Chamäleon wird grün. Oder Chamäleon auf das orange Telefon, Chamäleon wird orange. Funktioniert aber nicht immer. Funktioniert nicht immer. Wir haben ja zu Hause so ein Ceranfeld. Ne? Das ist ja schwarz. Erstmal ich die Kameraden im Kreis versammelt. Die werden schwarz. Dann Ceranfeld auf 9 wird schön rot. Chamäleons blieben schwarz. Und wurden auch noch kleiner. Ja? Sag Bolle, kratz die ab, schick die zurück. Sachen, die nicht gehen, haben wir selber genug. Jetzt kam er vor 3 Wochen an mit so einem Gorilla. Gorilla. Chivago heißt das Vieh. Ausgeliehen aus dem Tierpark Hagenbeck. Ein Riesenvieh. Riesig. Die kamen abends an. Ich dachte erst, die Anker von nebenan will eine Tasse Mehl. Riesenvieh. Seitdem haust das Vieh bei uns. Den ganzen Tag vor der Glotze. Nur Glotze angucken. Wohnen nach Wunsch. RTL, Terra Nova, SpongeBob. Sich all diese Sachen am reinziehen. Mann, Freunde. Das Vieh ist mittlerweile so vermenschlicht. Ich kann das kaum noch von meinem Sohn auseinanderhalten. Fräulein. Ja, das geht nur beim Geruch. Stinkt schon sehr, aber was soll ich machen? Ist halt mein Sohn. Schabolle, ihr müsst doch mal raus auf den Kinderspielplatz oder so. Ja, jetzt waren sie ein paar Mal draußen. Jetzt hat sich der Chivago ist vom Klettergerüst gefallen und hat sich den Hüftknochen gebrochen. Oh ja. Ist nicht schön, wenn so ein Vieh am Klo sitzt und ruft, fertig, dann... Wehe, du hast dann kein dreilagiges da. Ich habe Gott sei Dank vor einiger Zeit in der Nähe von Köln einen metallverarbeitenden Betrieb entdeckt und die werben mit dem Slogan, wir machen alles aus Metall. Ja, dann können die mir ja mal eine neue Hüfte machen.
0: Ja, das war Comedy mit Paul Panzer.

Ja, das war Arash. Und nach dem nächsten Titel schauen wir nochmal dann auf das Programm von Radio Enno. Hier kommt Asia, Heat of the Moment. Oh, ich glaube, ich muss da schon drüber quatschen.

Ja, ich hab's schon angedeutet, ich muss drüber quatschen. Access Wunschbox gleich sich dem Ende entgegen. Aber zuvor schauen wir nochmal auf das Programm von Radio Enno, was nach Access Wunschbox live kommt. 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So, ja, euer Axel verabschiedet sich langsam. 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So, jetzt haben wir erstmal nächste Woche nochmal normale Access Wunschbox von 15 bis 17 Uhr. Jeden Dienstag live hier aus Studio 1 aus der 8. Etage am August-Spielplatz 6 hier in Nordhausen. Und meine andere Sendereihe, die Oldie-Sendung, das ist Access Superhits. Die Oldie-Sendung, wie gesagt, mit Musikinformationen aus den 70er und 80er Jahren. Die läuft jeden Montag von 14 bis 15 Uhr, jeweils Freitag und sonntags in der Zeit zwischen 16 und 17 Uhr. Access Superhits, ja. So, ich wünsche euch eine schöne Woche. Wenn es euch gefallen hat, dann schaltet auch nächste Woche wieder rein oder schreibt mir an axel-wunschbox@web.de. Ansonsten bleibt schön gesund, habt eine schöne Woche und ich sage tschüss, bye bye, euer Axel Seifert hier aus Nordhausen, der die letzten zwei Stunden hier auch die Sendeverantwortung hatte. So, tschüss, macht's gut, ich mache jetzt auch Feierabend, macht's gut.

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3: Vor einiger Zeit schon hatten wir hier bei Radio Enno Robert Kirchner zu Gast. Er ist Fachgebietsleiter für Wohngeld- und Wohnungsbauförderung im Landratsamt Nordhausen. Und Grit Strelling aus der Enno Seniorenredaktion, die Silberstimmen, hatte von Ihnen, liebe Hörer, Fragen eingesammelt und sie ihm dann gestellt. Die Sendung hatte eine sehr hohe Resonanz, ist sehr gut angekommen. Und deswegen gibt es jetzt einen zweiten Teil. Robert Kirchner ist wieder Gast hier bei Radio Enno und die Fragen stellt auch wieder Grit Strelling.
4: Unter welchen Bedingungen erhält man Wohngeld und Grundsicherung? Oder vielleicht schließen sich diese aus?
5: Ja, also dies ist ein spezieller Fall. Wohngeld und Grundsicherung an sich schließen sich aus, von der Form her. Es ist eigentlich immer so gedacht, man sollte eine Leistung nur erhalten, entweder das Wohngeld, das ist wie gesagt eine Zuschussleistung, oder die Grundsicherungsleistung, die als existenzsichernde Leistung angesehen wird. Und da ist es halt so, wir mit dem Wohngeld schließen ja im Prinzip das für die gesamte Gesellschaft mit ein und die Grundsicherung wiederum bezieht sich dann halt eher auf die erwerbsunfähigen Personen, sage ich jetzt mal sowas wie Rentner, Erwerbsminderungsrentner auch, die dann halt über 18 sind. Und die Grundsicherung, die teilt sich ja in drei Teile. Die normale Regelgrundsicherung, die Hilfe zum Lebensunterhalt und die Hilfe zur Pflege. Und da gibt es dann wieder eine Besonderheit. Das heißt, wenn eine Person zum Beispiel in einem Alten- oder einem Pflegeheim ist, dann kann sich die Situation ergeben, dass beide Leistungen zusammen gezahlt werden können. Das heißt, die Grundsicherung prüft vorher, beziehungsweise das Sozialamt prüft, ob ein Anspruch nach Kapitel 3 und 4, das ist die Hilfe zum Lebensunterhalt und die Grundsicherungsleistung, vorhanden ist. Und wenn das nicht der Fall ist oder wenn diese Leistung niedriger als das Wohngeld ist, dann ist eine beidseitige Leistung zusammen möglich. Das heißt, im Pflegeheim sind natürlich exorbitante Kosten in meisten Fällen und da greift dann die sogenannte Hilfe zur Pflege und das in Kombination mit dem Wohngeld ist möglich. Wenn jetzt aber Personen, also Altersrentner oder erwerbsgeminderte Personen in einer normalen Wohnung noch leben, dann gilt halt wirklich immer dieser Fall, entweder Wohngeld oder die Sozialhilfe, in dem Fall die Grundsicherung. Einzigster Ausnahme wäre maximal, wenn es ein Mischhaushalt ist. Also das heißt, es ist vielleicht schon ein Altersrentner oder eine erwerbsgeminderte Person und jemand, der noch normal arbeiten geht, dann wird das natürlich auch gesondert geprüft, beziehungsweise wenn es andere Konstellationen gibt, also mit Kindern, Familienangehörigen etc.
4: Mhm. Können denn auch zum Beispiel WGs sogenannte Wohngemeinschaften unter bestimmten Voraussetzungen Wohngeld erhalten? Herr Kirchner, ist das möglich?
5: Ja, Grit, das ist durchaus möglich. Eine Wohngemeinschaft ist ja auch ein mietähnliches Verhältnis und deswegen kann natürlich jeder kann Wohngeld beantragen und für die Fälle, wo es eine Wohngemeinschaft gibt, also beispielsweise zwei Freunde in dem Fall möchten sich vielleicht Kosten sparen und mieten sich zusammen eine Wohnung an, dann könnte theoretisch jeder von beiden separat Wohngeld beantragen und wir würden das prüfen anhand des Einkommens und anhand der anteiligen Miete. Ein anderes Beispiel ist aber zum Beispiel, wenn sich jetzt zwei Lebenspartner zusammen eine Wohnung nehmen und daraufhin sagen, sie möchten das als Wohngemeinschaft machen. Das geht bei uns in dem Fall nicht. Das ist jetzt nicht so das klassische Beispiel, wie es oft beim Jobcenter vielleicht ist, dass man da noch eine gewisse Karenzzeit hat, sondern da sagen wir natürlich, entweder man

0: wohnt zusammen und lebt zusammen. Und deswegen werden diese Leute dann auch zusammen geprüft. Oder man ist halt wirklich eine reine Wohngemeinschaft. Also das ist jetzt nicht nur auf zwei Personen, das kann auch eine Fünfer-WG oder eine Siebener-WG, das gibt es ja auch hier in Nordhausen. Da könnte theoretisch jeder einen Antrag stellen und wir prüfen dann separat, wer wie zusammenhängt, ob man den einzeln rechnen muss oder kann oder ob man gegebenenfalls die Person zusammenrechnen müsste.
1: Jetzt gibt es natürlich auch so pfiffige Menschen, Herr Kirchner, die sagen, da gibt es ja so einen genannten Wohngeldrechner, mein bester Freund gehört auch dazu, und der kriegt was ganz anderes raus. Warum so Differenzen?
0: Ja, das kann durchaus passieren. Also es gibt, sage ich jetzt mal, einen Hauptwohngeldrechner durch das Bundesministerium, den man nutzen kann, und den sogenannten Smart-Rechner Wohngeld. Den würde ich eigentlich immer eher bevorzugen, weil es in den Jahren eigentlich beim Bundesministerium leichte Abwandlungen gab. Das heißt, da waren manche Freibeträge nicht korrekt hinterlegt. Ich habe aktuell jetzt nochmal geschaut, der ist jetzt angepasst, das sollte eigentlich nach jetzigem Stand funktionieren. Die große Differenz kommt aber in der Regel durch die Person. Also wenn der Bürger jetzt selber sagt, ich möchte meinen Wohngeldanspruch zu Hause ausrechnen, kann er das gerne tun, auch über diese Rechnertools. Das Problem ist, man muss natürlich wissen, welche Angaben muss man wie tätigen, was setze ich bei den Fragen sozusagen als Werte ein. Und wenn ich dann natürlich falsche Konstellationen mache, das heißt falsche Werte eingebe, wie zum Beispiel ich gebe mein Nettoeinkommen ein, wir rechnen aber im Wohngeld nach dem Brutto, dann kann es natürlich in der Berechnung anders dargestellt werden. Und dann kommen auch natürlich, sage ich jetzt mal, vielleicht höhere Werte heraus, wo dann die Wohngeldstelle vielleicht in der Bescheidung sagt, einem steht vielleicht nur 100 Euro zu und zu Hause habe ich mir 200 Euro errechnet. Und dann kommt es manchmal natürlich auch bei uns zu Nachfragen. Und dann müssen wir versuchen, den Leuten das natürlich auch wieder zu erklären, an was das liegt. Manchmal sind es aber auch Ermessensentscheidungen, was der Bürger natürlich nicht sieht. Also wir haben ja eine Aktenlage und anhand der Aktenlage und anhand der eingereichten Unterlagen ergehen natürlich auch Ermessensentscheidungen, aber auch Entscheidungen nach den gesetzlichen Grundlagen. Und der Bürger hat vielleicht auch manchmal ein anderes Verständnis und vielleicht auch eine andere Sichtweise, was er für Werte einträgt. Und daher kommen natürlich diese Differenzen zustande. Das ist aber an sich nicht schlimm. Wir sagen auch immer, die Rechner sind unter Vorbehalt zu nutzen. Und wenn Fragen bestehen, können die Bürger gerne bei uns natürlich anrufen. Und dann können wir das mit denen gerne auch besprechen, das ist kein Problem.
1: Jetzt gibt es natürlich auch Menschen, Jugendliche vor allen Dingen, die BAföG beziehen. Wie ist es denn damit? Können die auch Wohngeld erhalten?
0: Ja, das ist durchaus möglich. Also grundsätzlich beantragen, wie gesagt, kann ja erstmal jeder. Es gibt BAföG natürlich an sich für Schüler, es gibt BAföG für die Studenten. Unter diesem gleichen Punkt fallen aber auch natürlich normale Auszubildende mit dem BAB, dem sogenannten Berufsausbildungsbeihilfe. Das ist ähnlich gelagert. Die könnten alle möglicherweise einen Wohngeldanspruch haben. Das große Aber hier ist jedoch, dass wenn diese Personen alleine wohnen, das heißt, ich bin jetzt ein Student, bin an der Hochschule Nordhausen eingeschrieben und erhalte zum Beispiel 800 Euro BAföG. So, dann, wenn ich dann den Antrag beim Wohngeld stelle, würde ich abgelehnt werden, weil eine vorrangige Leistung bereits bezogen wird. Das ist hier das BAföG. Und anhand dessen müssten wir gesetzlich gesehen ablehnen. Es gibt jedoch viele Studenten, die haben einen Ablehnungsbescheid vom BAföG bekommen, weil selber so viel Einkommen erzielt wird aus Nebentätigkeiten oder, sage ich jetzt mal, ein duales Studium oder die Eltern verdienen einfach zu viel Geld. Dann bekommen die von der BAföG-Stelle eine Ablehnung, denken natürlich dann, dass man deswegen Wohngeld bekommt. Das ist aber leider ein Trugschluss. Und zwar liegt das daran, dem Grunde nach steht dieser Person eigentlich Wohngeld zu, wenn es nicht so viel Einkommen hätte oder die Eltern. Und deswegen müssen wir gesetzlich ablehnen. Das ist halt, also da haben wir keine Handlungsvollmacht, sondern das ist gesetzlich vorgeschrieben. Die einzigste Möglichkeit wäre dann, wir haben teilweise Studenten oder halt auch Auszubildende, die sind dann vielleicht alleinerziehende Eltern. Und wenn in einem Haushalt nicht alle Personen so eine vorrangige Leistung wie das BAföG oder das BAB erhalten, dann können wir mit diesem Anspruch rechnen und dann kann sich natürlich auch ein Wohngeldanspruch ergeben. Aber deswegen sage ich, grundsätzlich BAföG führt in den meisten Fällen zu einem Ausschluss, kann aber unter Umständen auch einen Wohngeldanspruch erhalten. Na, also es gibt auch noch eine besondere Form. Man hat manchmal auch Studienwechsler. Das heißt, ich habe vorher vielleicht an der Hochschule im Harz ein Studium gemacht, sage ich jetzt einfach mal Betriebswirtschaftslehre, und wechsle dann einfach nach dem vierten Semester hier an die Hochschule in Nordhausen und habe mich jetzt vielleicht entschieden, ich möchte jetzt Gesundheit und Soziales studieren oder Public Management oder irgendeine andere Fachrichtung. Dann werde ich, wenn ich im Vorfeld BAföG erhalten habe, keinen weiteren Anspruch haben, weil dann besteht eine sogenannte Fachrichtungswechsel. Und dieser Fachrichtungswechsel führt zu einem Ausschluss beim BAföG. Das wiederum ist im Wohngeldgesetz so verankert, dass es dann wieder möglich ist, für diese Person zu rechnen, weil sie dem Grunde nach auch gar keinen Anspruch hat beim BAföG. Deswegen, also man sieht, es ist ein bisschen kompliziert. Grundsätzlich BAföG eigentlich nein, unter bestimmten Voraussetzungen aber ein mögliches Ja.
1: War sehr interessant. Also ich hätte jetzt wirklich gedacht, nein, aber toll. Ja. Eine abschließende Frage. Ich glaube, die interessiert unsere Hörer brennend. Bleibt das Wohngeld 2027 so stabil oder gibt es da eine Änderung?
0: Ja, auf diese Frage kann man keine abschließende Antwort geben. Wie der ein oder andere vielleicht mitbekommen hat, gibt es einen Gesetzesentwurf für das nächste Jahr. Dort sind natürlich allerhand Vorschläge gemacht, wie das Wohngeld eventuell auch für die Zukunft aussehen kann oder soll. Dies ist aber halt nicht abschließend umgesetzt und beschlossen. Und daher ist es jetzt schwierig, da eine Aussage zu treffen, weil was man sagen kann, wenn es umgesetzt wird, dann würde es weitreichende Änderungen natürlich im Wohngeld geben. Ob die positiv oder negativ sind, müsste dann jeder für sich entscheiden. Aber deswegen würde ich da jetzt gerne noch nicht so vorgreifen, weil wir müssen wirklich abwarten, wird das in dem Umfang wirklich durchgesetzt? Gibt es vielleicht doch nochmal Änderungen? Ich denke mal, das sieht man dann vielleicht so Richtung Ende des Jahres, ob es denn wirklich umgesetzt wird oder ob es nochmal komplett umstrukturiert wird. Na, also da würde ich dann gerne erstmal noch nichts weiter dazu sagen, das ist schwierig.
2: Ja, soweit Robert Kirchner, Fachgebietsleiter Wohngeld und Wohnungsbauförderung im Nordhäuser Landratsamt im Gespräch mit Grit Strehling von den Radio NO Silberstimmen rund um das Thema Wohngeld. Wenn Sie sich den Beitrag nochmal in Ruhe anhören wollen, dann geht das über die Radio NO Mediathek unter www.radio-no.de. 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
1: 24 neue Wohnungen entstehen derzeit in Nordhausen Nord, dort, wo sich einst das Schwesternwohnheim befand. Am Dienstag hat die städtische Wohnungsbaugesellschaft SWG gemeinsam mit dem Generalunternehmer Z Geschossbau aus Eisenach den Grundstein für den Neubau namens Franzi gelegt. Das fünfgeschossige Gebäude wird in serieller Bauweise errichtet. Es handelt sich dabei um das derzeit größte Wohnungsneubauprojekt in Nordhausen. Die SWG rechnet mit reinen Baukosten von 4,65 Millionen Euro. Die Grundsteinlegung selbst, die schon fast Volksfestcharakter hatte, vollzogen übrigens Kinder des nahegelegenen Kindergartens kleine Sträuche, die emsig ein Bautagebuch führen. Erschienen waren auch Vertreter aus Politik und Wirtschaft. Warum diese Grundsteinlegung so aufwendig vollzogen wurde, dazu die SWG-Chefin Inge Klahn.
2: Ja, weil es ein großer Abschluss für unser Projekt Nordhausen Nord ist. Wir haben ja eine IBA-Quartiersentwicklung 2019 mit dem Wettbewerb gestartet. Das ist der letzte Bauabschnitt. Und wir sind der Meinung, dass man das mit einer Grundsteinlegung auch markieren muss. Weil wir haben lange um diese Quartiersentwicklung gerungen. Und die Quartiersentwicklung selbst auf dem Weg war auch keine einfache Quartiersentwicklung, weil sie durch Corona, durch den Ukraine-Krieg im Beginn und in den Veränderungen, die damit verbunden waren, immer wieder Projektanpassung gebraucht hat. Und wir sind stolz darauf, dass wir das so zu Ende kriegen können und dass wir heute den letzten Bauabschnitt realisieren.
1: Was ist das Besondere? Was bedeutet IBA?
2: Also IBA heißt Internationale Bauausstellung, die ja 2023 war. Und in dem Zusammenhang haben wir die Bestandssanierung ja durchgeführt und auch die Ergebnisse gezeigt, weil wir sind angetreten mit einer Projektentwicklung, die für die Branche sozusagen als Blaupause für alles gelten kann. Das ist nicht ganz einfach, weil der Typ, den wir hier vorfinden als in der Bestandssanierung, den haben wir 100-mal in Deutschland, weil der auch aus der seriellen Fertigung kommt, in den 70er, 80er Jahren entwickelt worden. Und wir sind sozusagen gestartet mit der Frage, was kann dieser Plattenbau für die Zukunft leisten in Richtung Wohnqualität, in Richtung neue Anforderungen ans Wohnen. Die nächsten Generationen wohnen anders. Und wir sind hier mit ganz unterschiedlichen Sanierungskonzepten eingestiegen. Der Ludwig ist ein anderes Sanierungsniveau als die Sophia und der Neubau, wieder nochmal anders. Und dadurch entsteht auch ein Mix an Wohnraum. Angebot in einer Stadt, der sich einfach sehen lassen kann. Also für ganz unterschiedliche Bedarfe, für ganz unterschiedliche Preissegmente. Wir haben große Umzüge gehabt von Mieterschaften, die in einzelnen Liegenschaften gewohnt haben, die dann komplex saniert werden mussten und auch umziehen mussten. Die haben wir dann in der Robert-Koch-Straße versorgt, nachdem der erste Bauabschnitt realisiert worden ist, sofern das die Mieter wollten. Also das heißt, da hängt ein Riesenprozess dran, der heute einfach gefeiert wird, dass wir den so gut und ohne großes Aufsehen auch haben realisieren können.
1: Wie viel wird investiert sein, wenn das ganze Karree hier fertig ist?
2: Also wir werden insgesamt knapp 22 Millionen hier am Standort investieren. Wenn der letzte Bauabschnitt noch realisiert ist, alleine Franzi wird uns um die 5 Millionen an Gesamtinvestitionen bringen.
1: Serielles Bauen, was ist das Besondere an Franzi?
2: Also wir haben sozusagen mit der Vergabe auf ein Bundesverfahren aufgesetzt, der Wohnungswirtschaft. Der Bundesverband hat europaweit serielle Fertigung für Wohnungsbau ausgeschrieben und kommt natürlich über eine Preisabfrage für viele Standorte deutschlandweit zu anderen Preisangeboten. Als wir, kleines Unternehmen mit 24 Wohneinheiten, ist ein anderes Preisgebot. Das heißt, der Preisvorteil liegt schon in dem Verfahren selbst. Und der Preisvorteil liegt zum anderen auch in der seriellen Fertigung, weil wir kurze Bauzeiten damit schnelle Marktpräsenz in der Vermietung bekommen. Und wir haben sozusagen auch an dieser Stelle durch die Verkürzung des Verfahrens gewinnen wir fast 2,5 Jahre als in der konventionellen Bauweise. Und Zeit ist Geld. Das ist an der Stelle alles in Kombi, hat uns ermöglicht, dass wir jetzt neu bauen können.
1: Kann man schon sagen, wie hoch die Quadratmeterpreise sein werden?
2: Wir werden hier mit einer Kaltmiete von 13,50 Euro am Markt gehen und erwarten Betriebskosten zwischen 50 und 70 Cent. die 70 Cent stehen zu Bestandsliegenschaften an anderer Stelle, die noch nicht energetisch saniert sind, im Verhältnis zu 2,20 Euro im heutigen Preisgefüge. Und insofern kompensiert die Warmbetriebskosten die Grundmietendifferenz, wobei man deutlich sagen muss, wir kriegen eine völlig andere Wohnqualität. Wir haben Fahrstühle bis in die letzte Ebene. Das heißt, jede Wohnung ist barrierereduziert, barrierefrei in Teilen. Wir kriegen, wie man auf dem Modell sehen kann, in den Erdgeschossen große Terrassen mit Mietergärten vorgelagert. Das heißt, die Wohnqualität ist auch in dem Objekt. Wir haben den sommerlichen Wärmeschutz in Form von Verschattungselementen, was wir auch im Bestand hier oben erstmalig umgesetzt haben. Das setzen wir auch im Neubau um. Und an der Stelle muss man klar sagen, ist auch ein anderer Wohnstandard.
1: Aber Ossietzky-Hof ist jetzt ein Ende in Sicht. Wie geht es dann weiter, Nord?
2: Naja, wir haben ja in Nord, man kann ja zwei Quartiere weiterlaufen und man sieht die SWG-Großbaustelle in der Semmelweisstraße, in der Hufelandstraße, wo wir die nächste Quartiersentwicklung angefangen haben, nach gleichem Vorbild mit detaillierten Veränderungen. Aber im Groben und Ganzen setzen wir das Gleiche nochmal um, weil wir auch konzeptionell davon überzeugt sind, von der Mischung Fernwärme mit Wärmepumpe und erneuerbaren Energieelementen, also Photovoltaikanlagen auf den Dächern. Das bringt uns im Ergebnis zu diesen günstigen Betriebskosten. Und darum muss es gehen, unabhängiger vom Markt zu werden und Kostenstabilität zu bekommen für unsere Mieter.
1: Soweit SWG-Chefin Inge Klahn zum Bauvorhaben in Nordhausen Nord anlässlich der Grundsteinlegung des Wohnblocks namens Franzi im Ossietzky-Hof. Für Radio Enno vor Ort war Peter Jentsch. 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
1: Liebe Hörerinnen und Hörer von Radio Enno, am Mikrofon ist Anja Schröter und heute habe ich den ganz besonderen Veranstaltungstipp für Sie. Mein Gast im Studio ist heute Christian Paulenz und er hat die Open Stage ins Leben gerufen. Christian, kannst du unseren Hörern mal kurz erklären, was das bedeutet?
2: Ja, sehr gerne, Anja. Hallo erstmal, ich bin Christian und die Open Stage ist eigentlich ein Ort für Leute, die gerne Musik machen, für Laien bis Profis. Jeder kann vorbeikommen und es werden Instrumente gestellt, Gitarre ist vorhanden, ein Cajon ist vorhanden, ein Akustikbass und sogar ein Piano. Der Eintritt ist komplett frei. Wir suchen Leute, die einfach gerne musizieren, gerne was vorspielen, was Eigenes, Coversongs, alles ist möglich. Und wir würden uns freuen, wenn das mal wieder sehr gut besucht wird.
1: Ja, das letzte Mal ist ja wirklich sehr gut besucht gewesen. Also sind auch Menschen vor Ort gewesen, die die Räumlichkeiten noch nicht kannten. Ja. Das müssen wir vielleicht dazu sagen. Also das findet wann statt?
2: Das findet jetzt das nächste Mal am 5. September statt um 20 Uhr in den Möglichkeitsräumen. Das ist in der Barfüßerstraße 5 in Nordhausen.
1: Genau, in den Möglichkeitsräumen. Eine Beratungs- und Begegnungsstätte in der Altstadt gegenüber von der Eisdiele. Wir würden uns freuen, riesig, wenn Sie vorbeischauen. Man kann dort nicht nur alleine musizieren, sondern auch miteinander. Und es hat beim letzten Mal richtig viel Spaß gemacht und wir freuen uns über jeden Zuschauer. Fühlen Sie sich eingeladen, mit uns zu musizieren und wenn Sie einfach nur Gast sein wollen, ist das natürlich auch in Ordnung. Schauen Sie gerne vorbei am Samstag, den 5. September 2026 um 20 Uhr in den Möglichkeitsräumen in der Barfüßerstraße 5 in Nordhausen. Am Mikrofon verabschiedet sich Anja Schröter und
2: Christian Paulenz.
3: Hallo!

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2: Ihr wollt die volle Ladung Country Music? Heute heißt es wieder Country Time. Mein Name ist Axel Weber und los geht's.

Die Playlist für diese Stunde ist gut gefüllt. Ich habe einiges an Country Music für euch dabei, zum Beispiel Sammy Saloon, Alan Jackson, Western Starlights, Waylon Jennings, Dolly Parton und viele, viele andere. Hier als nächstes erstmal Stonewall Jackson.

An dieser Stelle ein herzliches Willkommen auch die Hörer von Radio Enno Nordhausen und OKJ Jena. Ihr seid auch wieder mit dabei zur Country Time.

Sammy Saloon in der Sendung für euch mit der meisten Country Music für Thüringen. Weiter geht's hier mit Glenn Campbell. Er wurde 1936 geboren, machte nicht nur Country Music, auch in anderen Bereichen war er erfolgreich. Leider verstarb er dann im Jahr 2017. Hier ist Glenn Campbell mit Rhinestone Cowboys.

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1: Willkommen zur Country Time bei Radio SRB. Mit dabei sind Radio Enno, Nordhausen und OKJ Jena. In Nordhausen findet bald ein ganz großes Fest statt. Es geht um Fliegertrucks und Country. Das FTC Festival anlässlich des 70-jährigen Bestehens des Flugplatzes in Nordhausen. Mitte September könnt ihr da ganz tolle Sachen erleben. Es gibt eine riesige Ausstellung an Trucks und natürlich auch hochkarätige Country Musik. Mitte September das FTC Festival in Nordhausen. Und hier natürlich Country Music vom Feinsten wie jede Woche um diese Zeit bei euren Bürgerradios in Thüringen.

Jetzt kommt eine Künstlerin, die ihr alle kennt. Sie wurde 1946 geboren. Zu Hause waren sie 12 Kinder. Sie ist in den Smoky Mountains in Tennessee aufgewachsen. Auch ihre ganze Familie war schon musikalisch. Dolly Parton.

Country-Musiker aus Deutschland mit Annie and the Dusty Boots und mit Western Starlights.

Ihr hört Radio SAB aus Saalfeld. Die Sendung heißt Country Time und mit dabei sind Radio Enno, Nordhausen und OKJ Jena. Auch euch viel Spaß mit Country Music.

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Ihr seid ein wunderbares Publikum, der Titel ist noch gar nicht zu Ende. Der Titel läuft doch noch. Ja, eigentlich soll jetzt die Stelle kommen mit der originellen Ansprache, geht man in Puff, aber nein, es geht ja da, ich singe halt im Lied, es ist wirklich so, ich bin eine arme, wirklich nicht so finanziell gut bemittelt und ich dachte, ich habe einen kleinen prominenten Bonus und man könnte wirklich die Sachen bei Ebi versteigern, aber das hat nicht geklappt und ich möchte wirklich die Gelegenheit nutzen, ehrliche Liebhaberutensilien von mir hier an den Mann zu bringen. Wenn das über Ebi nicht klappt, ich habe das mal mitgebracht. Ihr habt, wenn ihr den Text verstanden habt, ich habe hier, also wie gesagt, original getragene Unterhosen von mir. Hier, das habe ich alles mit und natürlich diese Zahnbürsten. Ich meine, das ist Wahnsinn, wenn man, von dem richtigen Rockstar Zahnbürsten. Also diese Sachen hier, da brauche ich, Internet ist scheiße. Ich will nur sagen, bitte bieten Sie jetzt

0: vorbei. Keine Handtücher mit. Also, jetzt ist Schweiß von mir drin. Ja, vielleicht in 10 Jahren wird es mal so, aber dann, wie gesagt, bin ich in dem Alter, wo Michael Jackson auch schon gestorben ist und dann... Der war sogar weiser wie ich. Als wie? Ich sehe schon, wir haben ja einige akademische Schlaumeier. Ein paar ausgebildete BWL-Studentinnen aus Nordrhein-Westfalen vielleicht auch noch.
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